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1: Am Mikrofon Martina Großfurten, es ist 3 Uhr. Österreichs Schweinebetriebe sind unter Druck. Es gibt weniger Betriebe und gleichzeitig mehr Billigfleisch und das drückt die Preise. Der Verband Schweinehaltung Österreich warnt davor, dass das Angebot an heimischem Fleisch ausbleiben könnte, wenn die österreichische Landwirtschaft nicht unterstützt wird. Nikita Elsler berichtet.
2: Am europäischen Markt wird immer mehr billiges Schweinefleisch angeboten. Grund dafür ist die afrikanische Schweinepest in Europa und Exportbeschränkungen, sagt Franz Rauscher, Obmann des Verbands Schweinehaltung Österreich.
3: Vor allem von Spanien Richtung China war ja ein wichtiges Geschäft sogar. Es ist mit der Schweinepest in Spanien und der daraus folgenden Sperre durch China in Stocken geraten und das ganze Fleisch hat am europäischen Markt Platz finden müssen.
2: Das drückt die Preise und heimische Schweinebetriebe verdienen weniger. Gleichzeitig steigen die Kosten für Wasser, Strom und Futter. Österreich könne sich jedoch mit qualitativ hochwertigem Fleisch von Billiganbietern abheben. Zusätzlich brauche es verpflichtende Kennzeichnung bei Frischfleisch und verarbeiteten Produkten, meinen Expertinnen.
1: Das Polizeizentrum im umgebauten Hitler-Geburtshaus in Braunau startet seinen Betrieb. Jahrelang ist um eine adäquate Nutzung gerungen worden. Die äußere Umgestaltung soll dem Haus den Wiedererkennungswert und damit die Anziehungskraft als Wallfahrtsort nehmen. Zum ersten Mal seit Beginn der jüngsten Eskalationen im Irankrieg hat es jetzt in der Nacht auch Explosionen in der Hauptstadt Teheran gegeben. Die Flugabwehr ist aktiviert worden. Der Bodensee wird wieder zur großen Opernbühne. Um 10.30 Uhr eröffnet Bundespräsident Alexander Van der Bellen die Bregenzer Festspiele. Zum 80-jährigen Jubiläum steht zum ersten Mal Verdis La Traviata im Programm. Thomas Wunderlich.
4: Das optische Highlight der Inszenierung ist am Bodenseeufer kaum zu übersehen. Eine 28 Meter hohe zersplitterte Spiegelwand. Die 86 zerbrochenen Spiegelteile stehen für das Innenleben der Hauptfigur von La Traviata. Teil des Bühnenkomplexes ist auch ein Wasserbecken, das sich von der riesigen Spiegelwand bis direkt vor die Zuschauerränge zieht. Mit 1400 Quadratmetern ist es größer als etwa ein olympisches Schwimmbecken. Befüllt wird es mit Bodenseewasser, das täglich gefiltert und anschließend sauber in den See zurückgeleitet wird. Bis zum 23. August stehen insgesamt 28 Vorstellungen auf dem Programm und das Interesse ist jetzt schon riesig. Alle 188.000 Tickets sind bereits verkauft.
1: Jetzt zum Wetter und zu Thomas Wostal.
5: In den nächsten Stunden kann es vor allem an der Nordseite der Alpen ein wenig regnen, so vom Tiroler Unterland bis zum Wienerwald. Tagsüber lockert es heute aber bald auf und der Mittwoch bringt uns somit einige Stunden Sonnenschein. Anfangs ist es frisch, tagsüber wird es mit der Sonne warm, bei Höchstwerten von 20 bis 27 Grad. In 2000 Meter hat es zwischen 6 Grad auf der Rax und 12 in den Lienzer Dolomiten. In vielen Regionen kommt lebhafter Wind aus West bis Nordwest auf, erreicht in etwa 20 bis 40 Kilometer pro Stunde.
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1: Am Mikrofon Martina Großfurtner, es ist 4 Uhr. Die Spritpreise an Österreichs Tankstellen sind im Vergleich zu den vergangenen Wochen wieder deutlich gestiegen. Ein Liter Diesel kostet ziemlich genau 2 Euro, ein Liter Superbenzin etwa 1,85 Euro. Mit den Preiserhöhungen kommt auch die Debatte um die Spritpreisbremse zurück, berichtet Felix Nowak.
2: Nur 0,8 Cent pro Liter macht die Spritpreisbremse der Bundesregierung derzeit aus. Damit gibt der Bund leichte Steuermehreinnahmen wieder zurück. Der ursprüngliche zweite Teil der Maßnahme war deutlich umstrittener, die sogenannte Margenbegrenzung. Dieser Eingriff in die Gewinne großer Treibstoffkonzerne ist längst ausgelaufen. ÖGB-Volkswirtin Angela Pfister fordert eine Rückkehr.
3: Die Spritpreisbremse im Frühjahr hat gut geholfen.
2: Ein klares öffentliches Bekenntnis dazu kommt bislang von keiner der drei Regierungsparteien. Erste Verhandlungen soll es aber geben. Bisher hat die Margenbegrenzung vor allem die SPÖ forciert. ÖVP und Neos waren hingegen skeptisch bis ablehnend. Das dürfte auch jetzt wieder so sein.
1: Ein KI-Modell des ChatGPT-Herstellers OpenAI hat sich eigenständig in Computersysteme einer anderen KI-Firma gehackt. Möglich geworden ist das mit unentdeckten Sicherheitslücken und gestohlenen Zugangsdaten. OpenAI hat von einem beispiellosen Cyber-Zwischenfall gesprochen. Ohne es anzukündigen, hat Israels Armee in den vergangenen Monaten einen 23 Kilometer langen Erdwall durch den 40 Kilometer langen Gazastreifen aufgeschüttet. Viele Palästinenser und internationale Vertreter befürchten jetzt, dass Israel dauerhaft eine neue Grenze durch den Gazastreifen ziehen will. 9 Monate nach dem spektakulären Diebstahl im Pariser Louvre öffnet die berühmte Apollo-Galerie wieder. Die gestohlenen Schmuckstücke sind aber bis heute verschwunden. In Paris, Leonie Heitz.
4: Die prunkvoll vergoldete Decke und die monumentalen Gemälde der Apollo-Galerie können ab heute wieder bewundert werden. Was fehlt, sind die französischen Kronjuwelen. 8 Schmuckstücke im Wert von rund 88 Millionen Euro wurden beim spektakulären Einbruch im vergangenen Oktober gestohlen. Danach wurde die Sicherheit im Louvre verstärkt. Zusätzliche Kameras wurden installiert, die Zugänge besser gesichert und die verbliebenen Kronjuwelen in den Tresor der Banque de France gebracht. Sie sollen künftig in einem eigenen Hochsicherheitsraum ohne Fenster ausgestellt werden. Die mutmaßlichen Täter sind zwar gefasst, von den gestohlenen Juwelen fehlt aber bis heute jede Spur.
1: Und jetzt zum Wetter und zu Thomas Wostal.
5: Anfangs sind heute noch dichte Wolken möglich und besonders an der Nordseite der Alpen etwas Regen, vor allem im Gebiet von Salzburg bis zum Mostviertel. Tagsüber lockert es aber rasch auf und die Sonne kommt davor. Mit der Sonne wird es auch halbwegs warm heute mit 20 bis 27 Grad am Nachmittag. In vielen Regionen kommt lebhafter Wind aus West bis Nordwest auf, erreicht in etwa 20 bis 40 Kilometer pro Stunde. Am Donnerstag wechselhaft mit Sonne, Wolken und gewitterigen Schauern, am Freitag überall wieder mehr Sonne und trocken.
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1: Am Mikrofon ist Lorenz Wildner. Die USA haben erneut militärische Ziele im Iran angegriffen. Es war die 11. Nacht in Folge von US-Angriffswellen. Diesmal hat es auch wieder Explosionen in Irans Hauptstadt Teheran gegeben. Irans Staatsmedien berichten von Flugabwehrfeuer in verschiedenen Bezirken der Stadt. Anfang Juni war Teheran das letzte Mal attackiert worden, damals von Israel. Die Zahl der österreichischen Schweinebetriebe ist in den letzten Jahren rückläufig. Zusätzlich gibt es immer mehr Billigfleisch am Markt. Das drückt die Preise. Der Verband Schweinehaltung Österreich warnt davor, dass das Angebot an heimischem Fleisch ausbleiben könnte, wenn die österreichische Landwirtschaft nicht unterstützt wird. Paula Schönberger und Nikita Elsler.
2: Am europäischen Markt wird immer mehr billiges Schweinefleisch angeboten. Grund dafür ist die afrikanische Schweinepest in Europa und Exportbeschränkungen, sagt Franz Rauscher, Obmann des Verbands Schweinehaltung Österreich.
3: Vor allem von Spanien Richtung China war ja ein wichtiges Geschäft sogar. Es ist mit der Schweinepest in Spanien und der daraus folgenden Sperre durch China in Stocken geraten und das ganze Fleisch hat am europäischen Markt Platz finden müssen.
2: Das drückt die Preise und heimische Schweinebetriebe verdienen weniger. Gleichzeitig steigen die Kosten für Wasser, Strom und Futter. Österreich könne sich jedoch mit qualitativ hochwertigem Fleisch von Billiganbietern abheben. Zusätzlich brauche es verpflichtende Kennzeichnung bei Frischfleisch und verarbeiteten Produkten, meinen Expertinnen.
1: In Venezuela soll der Prozess gegen den gestürzten Präsidenten Nicolas Maduro im Juni 2027 beginnen. Den Termin haben Maduro und die US-Staatsanwaltschaft vorgeschlagen. Die USA werfen dem gestürzten Präsidenten Drogenterrorismus vor. US-Spezialkräfte haben Maduro und seine Frau im Jänner bei einem Einsatz in Caracas gefasst und nach New York gebracht. Das Ehepaar plädiert auf nicht schuldig. Und hunderte Menschen fliehen in Südfrankreich vor einem neuen Waldbrand. Innerhalb weniger Stunden hat das Feuer bereits 1700 Hektar Land verbrannt, wie die Behörden mitgeteilt haben. Fast 1000 Feuerwehrleute waren im Einsatz. In der vergangenen Woche war es in Frankreich zu mehreren Großbränden gekommen. Die für heuer verbrannte Fläche Land übertrifft den bisherigen Höchststand an verbrannter Fläche von 2022. Das waren die Nachrichten mit Lorenz Wildner. Das Wetter.
4: Der heutige Mittwoch bringt uns eine Mischung aus Sonne und Wolken, wobei der Sonnenschein insgesamt überwiegt. Die meisten Sonnenstunden gehen sich in Vorarlberg und Tirol aus. In Kärnten gibt es nach den gestrigen kräftigeren Schauern jetzt aber noch stellenweise Hochnebel. Ein bisschen dichter können die Wolken heute teilweise im östlichen Bergland sein und in Ober- und Niederösterreich und der Steiermark sind auch einzelne unergiebige Regenschauer dabei. Der Nordwestwind legt bald wieder zu und wird teilweise lebhaft bis kräftig. Die Temperaturen erreichen 19 bis 27 Grad. In 2000 Meter Höhe hat es zu Mittag zwischen 6 Grad am Schneeberg und 12 Grad in den Ötztaler Alpen. Morgen dann ähnliche Temperaturen. Der Nordwestwind legt aber noch etwas zu und es wird generell eher wechselhaft. In den Ober- und Niederösterreichischen Voralpen sind von der Früh weg Regenschauer möglich. Im Laufe des Tages können sich dann in jedem Bundesland zumindest einzelne teils gewittrige Regenschauer bilden. Dazwischen scheint aber fast überall auch die Sonne. Am Freitag dann weitgehend trocken und mehr Sonne, allerdings windig. So viel zum Wetter mit Jörg Stiebohr.
5: Danke, Jörg. Wir kommen zum Radio Burgenland Verkehrsservice. 4:05. Alles ruhig. Sie kommen ohne Probleme voran. Gute Fahrt.
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5: Die Hochbeete und Gärten im Burgenland atmen ein wenig auf. Es ist nicht mehr ganz so heiß. Ein bisschen Niederschlag hat es auch gegeben. Und wir schauen nach, wie es den Pflanzen so geht, wenn die Hitze ein bisschen nachlässt und der Kräutergarten durchatmen kann. In Kürze hier in Guten Morgen, Burgenland.

0: aufstehen, anhören, Real Thing. You to me are everything. Das Ganze um kurz nach 17:45 am Mittwochmorgen. Sagen Sie, wie riecht denn und schmeckt denn eigentlich der Sommer? Vielleicht so ein bisschen nach Lavendel, Rosmarin und frisch geriebenen Kräutern. Davon gibt es ja derzeit jede Menge im Kräutergarten von Elisabeth Zierserl in Rohrbrunn. Rosa Nutz hat die Kräuterpädagogin dort besucht und nachgefragt, welche Kräuter und Heilpflanzen unbedingt in so einem Küchengarten sein müssen.
1: Ja, einmal Küchenkräuter, Petersilie, Schnittlauch, Liebstöckel und so, dass man das hat, da braucht man nicht viel Platz. Und als Blumen auch zu verwenden, ist die Ringelblumen, weil man da kann man ja wirklich, wenn man ein bisschen Schnaps oder was hat, kann man es ansetzen, kann man eine Tinkturform. Und dann kann man es verwenden im Mundbereich oder als Desinfektionsmittel auf Munden und so.
2: Und was könnt ihr anbauen, wenn ich noch was möglichst pflegeleichtem suche?
1: So wie die Teekräuter. Die mag man eigentlich nicht umbringen oder was. Die vertragen auch mehr Trockenheit. Zum Beispiel die Krauseminze, Pfefferminze.
2: Funktioniert dann vielleicht auch ohne grünen Daumen?
1: Ja, auf jeden Fall.
0: Ja, manches wächst wie Unkraut. Da ist man dann froh, dass man es irgendwie wieder rauskriegt. Und manches braucht halt ein bisschen mehr Pflege. Toi, toi, toi, wenn Sie gerade beim Anpflanzen sind.

0: If I Was Meet You ist der Single zum Morgenburgenland. Bringt uns genau hin auf 5:30. Das bedeutet die ersten Nachrichten aus dem Burgenland.
1: Mit Patricia Spieß. Guten Morgen. Die Spritpreise an den Tankstellen auch im Burgenland sind wieder deutlich gestiegen. Ein Liter Diesel kostet ziemlich genau 2 Euro, ein Liter Superbenzin etwa 1,90 Euro. Nun debattiert die Politik wieder über eine verstärkte Spritpreisbremse. Eisenstadt ist ab heute Austragungsort der Feuerwehr-Weltmeisterschaft. 127 Gruppen aus 17 Nationen sind dabei und treffen heute ein. Die offizielle Eröffnungsfeier findet morgen Abend statt. Im Basketball gibt es bei den Eisenstadt Dragons einen Neuzugang. Marko Goranovic kommt vom BC Vienna. Er soll auf der Center-Position zum Einsatz kommen. Und jetzt zum Wetter.
0: Es ist heute ein milder Tag, 21 bis 26 Grad werden es werden. Speziell im Nord- und Mittelburgenland wird aber auch lebhafter Nordwestwind blasen. Dazu gibt es immer wieder Sonne, aber auch Wolken ziehen durch, die ab Mittag hin und wieder ein bisschen dichter werden können. Aktuell haben wir in Andau 15 Grad, in Kreuzeck 12 Grad und in Wörterberg ebenfalls 15 Grad. Es ist jetzt 5.32 Uhr, hier ist der Radio Burgenland Verkehrsservice. Alles ruhig, Sie kommen ohne Probleme voran. Guten Morgen.

0: Guten Morgen, Burgenland. Am Mittwoch, dem 22. Juli, kurz nach 5:30. Veronika Thaller lebt und arbeitet in der Diözese in Eisenstadt. Sie ist fasziniert von christlichen Gemeinschaften, die die Vision von einem Festmahl für alle Wirklichkeit werden lassen.
1: Vor ein paar Jahren habe ich zum ersten Mal den Namen von Martha in einem Zeitungsartikel gelesen. Hier war die Rede von einer hochschwangeren evangelischen Pfarrerin und Menschenrechtsaktivistin, die sich in Budapest um die kümmert, die an den Rand der Gesellschaft gedrängt werden. Ich habe sie in den letzten Jahren schon ein paar Mal besucht. In einem schwierigen politischen Umfeld leitet Martha ein Heim für Geflüchtete, engagiert sich für die Integration von Menschen aus der Roma- und LGBTQ-Gemeinschaft und klagt Delogierung und Ungleichbehandlung am Wohnungsmarkt an. Doch der Höhepunkt ist wohl das gemeinsame Kochen und Essen jeden Mittwoch, zu dem Menschen mit den verschiedensten sozialen Hintergründen kommen. Menschen aus dem bürgerlichen Milieu und Arbeitslose, Alleinerziehende und Familien, Studenten und Senioren. Auch wenn manches Gespräch nur an diesem Mittwoch sich ergibt und im Alltag nicht fortgesetzt wird, es findet statt. Hier ist Kirche ein Ort der Begegnung ermöglicht. Hier werden im Sinne Jesu soziale und religiöse Grenzen überwunden. Von solchen Mahlgemeinschaften her lässt sich christlich schlussfolgern: Sag mir, mit wem du isst, und ich sage dir, wer du bist.

Aufstehen mit der besten Musik am Mittwochmorgen. Bis 6 gibt's noch. Okay, ist vielleicht noch ein bisschen früh, aber musikalisch geht's durchaus. Red Red Wine von UB40. Der darf auch nicht fehlen. Klaus Lage singt da. Tausend und eine Nacht gibt's noch in dieser Stunde. Und jetzt die Simple Minds mit Don't Forget About Me. Es ist jetzt 2 Minuten nach 5:45. Schönes Aufstehen. Guten Morgen.

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1: Ein Besuch an der Tankstelle derzeit kostet vielen richtig dicke Tränen. Bis zu 2 Euro zahlt man für einen Liter Diesel. Logischerweise kommt da der Ruf nach einer Wiedereinführung der Spritpreisbremse daher. Einzelheiten zu dieser Forderung in den Nachrichten um 6 in 6 Minuten.

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1: Am Mikrofon ist Lorenz Wildner. Einen schönen guten Morgen. Ziemlich genau 2 Euro hat zuletzt ein Liter Diesel gekostet. Ein Liter Superbenzin war meist um etwa 1,85 Euro zu haben. Deutlich mehr als in den vergangenen Wochen, aber noch deutlich unter den Höchstwerten im Frühjahr. Mit den Preiserhöhungen kommt auch die Debatte um eine Spritpreisbremse zurück. Felix Nowak berichtet.
2: Nur 0,8 Cent pro Liter macht die Spritpreisbremse der Bundesregierung derzeit aus. Damit gibt der Bund leichte Steuermehreinnahmen wieder zurück. Der ursprüngliche zweite Teil der Maßnahme war deutlich umstrittener, die sogenannte Margenbegrenzung. Dieser Eingriff in die Gewinne großer Treibstoffkonzerne ist längst ausgelaufen. ÖGB-Volkswirtin Angela Pfister fordert eine Rückkehr.
3: Die Spritpreisbremse im Frühjahr hat gut geholfen.
2: Ein klares öffentliches Bekenntnis dazu kommt bislang von keiner der drei Regierungsparteien. Erste Verhandlungen soll es aber geben. Bisher hat die Margenbegrenzung vor allem die SPÖ forciert. ÖVP und Neos waren hingegen skeptisch bis ablehnend. Das dürfte auch jetzt wieder so sein.
1: Der ukrainische Präsident Zelensky hat Armeechef Sirski entlassen, nach tagelangem Druck von Demonstrationen. Zelensky hatte trotz Kritik an dem Oberkommandierenden festgehalten, der seit 2024 im Amt war. Vorangegangen war der Entlassung ein öffentlich gemachter Konflikt mit Ex-Verteidigungsminister Fedorov. Der in der Ukraine populäre 35-jährige Fedorov war erst letzte Woche entlassen worden und hatte danach über Probleme mit Sirski hinsichtlich einem Richtungsstreit in der Kriegsführung gesprochen. Das Geburtshaus von Adolf Hitler im oberösterreichischen Braunau ist ab heute ein Polizeizentrum. Jahrelang wurde über die Nutzung des Gebäudes diskutiert. Anschließend wurde es äußerlich verändert und innerlich modernisiert. Mit der heutigen Eröffnung hofft man, dass das Haus seine Anziehungskraft für die rechtsextreme Szene verliert. Und wir werfen noch einen Blick auf den Sport und auf Österreichs Tennis Nummer 1. Sebastian Ofner ist beim Turnier in Kitzbühel in der ersten Runde ausgeschieden. Wolfgang Eichinger, der Steirer, verliert gegen Alex Motschan aus der Slowakei in 2 Sätzen.
4: Das Turnier in Kitzbühel scheint Sebastian Ofner nicht zu liegen. Der 30-Jährige hat beim Sandplatzturnier in Österreich eine echte Negativserie. Ofner scheitert zum 4. Mal in Folge in der ersten Runde und zum 2. Mal in Tirol an Alex Molchan. Die Nummer 81 der Welt aus der Slowakei gewinnt diesmal mit 6:4 und 6:4.
5: Ich glaube, das war 2 Sätze lang keine so gute Leistung von mir. Ziemlich gestruggelt. Ich glaube, auch schwieriger Gegner. Der ist gut drauf, macht wenig Blödsinn. Deswegen ja. Jetzt kein so großartiges Match.
4: Damit ist beim Turnier in Kitzbühel nur mehr ein Österreicher im Hauptbewerb dabei. Juri Rodionow spielt am Mittwoch in der 2. Runde gegen die Nummer 4 des Turniers. Erst gegen den Argentinier Thomas Martin Echeverri, klarer Außenseiter.
1: Das waren die Nachrichten mit Lorenz Wildner. Das Wetter.
6: Zeitweise Sonne und gemäßigte Sommertemperaturen begleiten uns heute durch den Tag. Jetzt in der Früh ist es teilweise aber noch frisch und trüb. Der Blick auf die Landeshauptstädte. Meist ist es heiter oder wolkig heute früh. In Klagenfurt hält sich Hochnebel. In Wien zwischen 13 und 18 Grad im Moment, in Eisenstadt 14, St. Pölten und Linz 15, Salzburg 12, Innsbruck, Bregenz und Graz 13 Grad jeweils und in Klagenfurt im Moment 14 Grad. Viel Sonnenschein gibt es heute in Vorarlberg und Tirol. Überall sonst wechselt die Sonne mit mehr oder weniger dichten Wolkenfeldern. Jetzt in der Früh sind teilweise noch Nebelfelder dabei. Die meisten halten sich in Kärnten. Stellenweise können heute auch Regenschauer vorkommen, und zwar bis zum Frühnachmittag im Bereich von Salzburg ostwärts. Der Wind frischt heute lebhaft im Osten kräftig auf und die Temperaturen steigen auf 19 bis 27 Grad. Auf den Bergen in 2000 Meter Höhe 6 bis 12 Grad. So viel zum Wetter von Daniel Zeinlinger.
7: Danke, Daniel. Willkommen zum Radio Burgenland Verkehrsservice. 4:06, da ist es ziemlich knapp. Alles ruhig, Sie kommen ohne Probleme voran.
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7: Couch, Liegestuhl oder vielleicht doch Hängematte? Wir haben da jemanden, der auf die Hängematte schwört. Und warum das perfekte Mittel zum Ausrasten ist, Sie hören es in einer Viertelstunde hier in Guten Morgen Burgenland. Schön, dass Sie da sind. Aufstehen am Mittwoch.

0: Tutto bene, buongiorno, amici. 22.07.26, es ist kurz nach 6:45. Und da haben wir was. Cremeweißes mit wunderschönen Häkelspitzen und mit einem besonderen Platz im Wimpassing bei Lore Siegel. Die Hängematte hat dort ein richtig schönes Schattenplatzerl.
1: Diese Hängematte ist inzwischen fast 30 Jahre und hat schon gute Dienste geleistet.
0: Ja, das stolze Alter ist der Hängematte nicht anzusehen. Die weitgereiste Matte ist waschmaschinenfest. Hängematten-Freak Michi Frühstück wollte von Lore Siegel noch mehr wissen.
2: Wann haben Sie diese Liebe dazu entdeckt, in der Hängematte zu liegen?
1: Also eigentlich schon sehr früh, also wie gesagt, eben vor 30 Jahren, das erste Mal, wie ich in Brasilien war, einen Verwandtschaftsbesuch machen. Und die haben da überall die Hängematten, also auch drinnen im Wohnzimmer und im Garten draußen, in der Terrasse. Ja, da habe ich das erste Mal Hängematte kennengelernt und ja, lieben gelernt auch.
2: Wann legen Sie sich am liebsten rein?
1: Also meistens liege ich so am Nachmittag, also nach dem Mittagessen, so am Mittagsschlafen. Oder halt überhaupt, wenn ich relaxen will, dort lesen drinnen. Also ich finde es sehr bequem auch zum Lesen, also besser wie zum Beispiel im Bett.
2: Gibt es noch andere Verwandte, die sich an diese Hängematte gewöhnt haben?
1: Ja, natürlich. Mein Mann, der liegt da sehr gern drinnen. Der hat oft Nachtdienste, oft nach dem Nachtdienst legt er sich ein bisschen rein. Also meine Kinder haben sie immer geliebt. Sie sind inzwischen erwachsen und wenn sie kommen, schmeißen sie sich auch immer wieder rein. Und jetzt inzwischen auch die Enkelkinder und man kann sie ja zum Schaukeln verwenden. Also die Enkelkinder lieben sie, ja. Also die schaukeln da stundenlang fast.
2: Es ist ja nicht immer ganz einfach, wieder herauszukommen. Wie macht man das am besten?
1: Ich mache es mit Schwung, ja. Also ich setze mich auf und tue sie immer ein bisschen hin und her wippen und dann halt mit Schwung aufstehen. Da geht es am leichtesten.
0: Ja, man kann auch sagen, ho, ruck, und es passt schon. Heraus ist man aus der Hängematte. Meistens leicht geht es zuerst einmal einen Fuß raushängen lassen und dann mit dem Gewicht verlagern. Aber ich glaube, da hat jeder seine eigene Technik, um aus der Hängematte rauszukommen. Der 22. Juli, heute ist Welttag der Hängematte. Da wünschen wir nicht nur den Hängematten, sondern Ihnen auch ein gemütliches Herumhängen.

Hier ist der Radio Burgenland Verkehrsservice um genau 6.25 Uhr. Wir sind unterwegs mit Ihnen auf der A2 der Südautobahn Richtung Wien zwischen der Raststation Leupersdorf und Pinkerfeld. Blockiert ein defekter LKW den rechten Fahrstreifen, fahren Sie in diesem Bereich bitte besonders vorsichtig. Sobald da alles wieder frei ist, erfahren Sie es natürlich hier bei uns auf Radio Burgenland.

0: Make Makes waren 2015 beim Song Contest Platz 26. Das brennende Klavier hat da auch nichts geholfen. 6:30 ist es jetzt. Die Nachrichten aus dem Burgenland.
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2: Mit Patricia Spieß. Guten Morgen. Das Wiederaufflammen des Irankriegs macht sich auch an den Zapfsäulen im Burgenland bemerkbar. Aktuell kostet ein Liter Diesel durchschnittlich 2 Euro, ein Liter Super ist nur etwas günstiger. Die Debatte über eine verstärkte Spritpreisbremse kommt zurück. Sonja Herbst informiert.
3: Auch wenn die Spritpreise bei uns etwas günstiger sind als im Österreichschnitt, belastet das Tanken wieder das Budget vieler Burgenländerinnen und Burgenländer. Die Spritpreisbremse ist da nur ein Tropfen auf dem heißen Stein, sagt Dominik Graf, Experte vom ÖAMTC.
4: Die Spritpreisbremse, die wurde eigentlich in den vergangenen Monaten bei sinkenden Preisen auch immer abgesenkt. Aktuell liegen wir dann nur noch bei 0,8 Cent, die wirklich gebremst werden quasi. Wenn die Preise jetzt wieder steigen, dann muss aus unserer Sicht auch die Spritpreisbremse wieder angezogen werden. Also die 0,8 Cent, die sind aktuell bei Preisen von 2 Euro deutlich zu wenig.
3: Und ein Sinken der Preise ist in naher Zukunft auch nicht absehbar. Graf erklärt auch, warum Diesel gerade wieder dauerhaft teurer als Superbenzin ist.
4: Das hat man eigentlich mit Beginn des Ukraine-Kriegs gesehen. Hier fielen viele Mengen aus Russland zum Beispiel auch weg, die nicht mehr nach Österreich bzw. in die EU importiert wurden. Und aufgrund diesem Wegfall von der Menge ist das Angebot einfach gesunken. Und das betrifft eben den Diesel deutlich stärker.
3: In anderen Ländern wie etwa Slowenien oder Kroatien gibt es Höchstpreise, die staatlich verordnet werden. Der Experte rät, dass man auch vor Ort tanken sollte, wenn man dorthin in den Urlaub fährt. So könne man sich 20 bis 30 Cent pro Liter sparen.
2: Zwei Feuerwehreinsätze am Abend im Burgenland. In Dobersdorf wird ein Hausbewohner nach einem Brand in einem Einfamilienhaus mit Verdacht auf Rauchgasvergiftung ins Krankenhaus nach Fürstenfeld gebracht. In Neusiedl am See löscht die Feuerwehr einen Flurbrand. Hier gibt es keine Verletzten. Vizemeister Sturm Graz steht in der zweiten Quali-Runde der Fußball Champions League schon nach dem Hinspiel vor dem Aufstieg. Die Grazer setzen sich überraschend deutlich mit 4:0 gegen den schottischen Vizemeister Heart of Midlothian durch. Trainer Fabio Ingolic.
5: Ja, optimistisch stimmt mir die heutige Darbietung, die Leistung von der Mannschaft. Optimistisch stimmt mir natürlich das Ergebnis. Weil wir in der zweiten Halbzeit noch einmal in Turbo eingeschalten haben und die paar spektakulären Minuten abgeliefert haben, hat das Stadion brennt und ja, hat einfach nur Spaß gemacht, heute von außen da zuzuschauen. Aber es ist, wie man so schön sagt, erst die Halbzeit.
2: Das Rückspiel steigt nächsten Dienstag in Schottland. Morgen steigen dann die beiden Wiener Clubs Austria und Rapid in der zweiten Quali-Runde der Conference League ins Geschehen ein. Und jetzt zum Wetter.
0: Da kann man durchaus schon nachdenken, ob man die Heizung aufdrehen will. Bei 10,2 Grad werden Sie jetzt gerade in Kleinzicken munter. 13 Grad hat es in Lutzmannsburg und 11 Grad in Bad Tatzmannsdorf. Ein durchaus sehr frischer Mittwochmorgen. Die meiste Zeit wird heute aber die Sonne scheinen. Dazwischen ziehen auch ein paar Wolken durch. Speziell im Nord- und Mittelburgenland haben wir dann auch mit lebhaftem Nordwestwind zu rechnen. Die Höchstwerte heute untertags 21 bis 26 Grad. 6:54, hier ist der Radio Burgenland Verkehrsservice. A2 Südautobahn Richtung Wien im Burgenland zwischen der Raststation Leupersdorf und Pinkerfeld. Blockiert nach wie vor ein defekter LKW den rechten Fahrstreifen, fahren Sie hier besonders vorsichtig. Und in der Westeinfahrt in Wien, Höhe Hütteldorf, ist nach einem Unfall ein Fahrstreifen gesperrt. Die Feuerwehr ist im Einsatz, zeitweise wird der Verkehr auch angehalten, bisweil dann gibt es Stau zurück bis zum Umspannwerk. Planen Sie ebenfalls mehr Zeit auf Ihrem Weg ein.
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0: Schönes Aufstehen. Guten Morgen.

0: um jeden Preis auffallen, egal wie gefährlich das ist. Erst geschehen jetzt am Wochenende bei der Choralmbahn. Jugendliche sollen da auf einen fahrenden Intercity-Zug aufgesprungen sein, das Ganze dann mitgefilmt haben und auch noch auf Social Media veröffentlicht haben. Einfach eine dumme Sache oder hat es solche quasi Mutproben schon immer gegeben? Wird das angefeuert durch Social Media? Johann Buntigam, sind unsere Jugendlichen einfach risikofreudiger als wir früher?
1: Es ist sinnbefreit und lebensgefährlich, egal ob es Trainsurfing heißt oder Carsurfing. Und die Jugendlichen wissen, dass es ihr Leben kosten kann, sich bei über 180 km/h außen an einen Zug zu klammern. Aber sie tun es oft, um bei Gleichaltrigen zu punkten, sagt Jugendforscherin Elena Hammer, sie unterrichtet an der FH Joanneum.
2: Das eine ist, dass im Jugendalter einfach unser Hirn anders funktioniert und dass insofern Risikoverhalten einfach anders bewertet wird. Und gleichzeitig ist das Jugendalter eine Phase von sehr großer Unsicherheit. Und jetzt haben wir eben ein Verhalten, durch das wir relativ einfach, sage ich jetzt einmal, Anerkennung erhalten können.
1: Es gibt keine Studien, die eine durch soziale Netzwerke erhöhte Risikobereitschaft unter Jugendlichen festmachen. Sie ist aber sichtbarer, so Hammer.
2: Und zwar von allen Seiten sichtbarer. Für Eltern oder Medien, als auch eben für andere Jugendliche, die jetzt das sehen und sich denken, oh, es schaut lustig aus.
1: Klar ist, für manchen erhöhen TikTok, Instagram und Co. die Bereitschaft, gefährliche Dinge für die Kameras zu tun. Der Großteil der Jugendlichen lehnt solche Dinge aber ab. So Hammer.
2: Es wird immer die paar geben, die sagen, boah, cool, das will ich auch machen. Aber die überwiegende Mehrheit von Jugendlichen, und da bin ich mir sehr, sehr sicher, wird das wieder sehen und sich denken, oh mein Gott, sicher nicht. Mache ich das niemals in meinem Leben.
1: Und es ist kein neues Phänomen, dass die Älteren die Jugend als noch risikobereiter einschätzt.
2: Es hat eben auch in unserem Jugendalter, von unserer Generation oder von der vorangegangenen Generation, immer so Challenges gegeben. Das hat man nur nicht Challenges genannt, sondern Mutproben.
1: Also auch sogenannte TikTok-Challenges, also Herausforderungen über soziale Medien, seien im Grunde nichts Neues.
0: Ja, auch die Mutproben von früher waren nicht immer wirklich gescheit. Aber besser ist es, im Zug zu sitzen, als draußen dran zu kleben. Die

Ulalala, cool and the gang in Guten Morgen Burgenland, 7:08. Und heute am Abend gibt es 80er und 90er Kultpop. Roxette spielen heute Abend in Wien auf der Donauinsel ihre eingängigen, einzigartigen Hits mit ihrer Back Again Tournee. Von den schnellen, rockigen Nummer 1 Hits bis hin zu den vielen genialen Liebesballaden wird es alles zu hören geben. Von Per Gessle mit der neuen Sängerin Elena Philipson. Ab 20 Uhr geht's los. Karten gibt's noch beim Donauinselfest.

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1: Am Mikrofon ist Lorenz Wildner. Einen schönen guten Morgen. Der Wiener Wirtschaftskammerpräsident Walter Ruck scheint im Amt bleiben zu wollen, obwohl es in der ÖVP vom Kanzler abwärts viel Kritik und Rücktrittsaufforderungen gibt. Rückendeckung bekommt Ruck dagegen von Wiens Bürgermeister Michael Ludwig. Das sei auf das traditionell enge Verhältnis zwischen dem schwarzen Wiener Kammerchef und dem roten Bürgermeister zurückzuführen, sagt der ehemalige Wiener ÖVP-Obmann Bernhard Görg am Abend in der Zeit im Bild 2. Maria Kern berichtet.
2: Walter Ruck hat laut den veröffentlichten Gesprächsprotokollen sinngemäß gesagt, dass er gar kein Interesse daran habe, dass es in Wien einen ÖVP-Bürgermeister gebe. Wiens Ex-ÖVP-Chef Bernhard Görg führt diese Aussage auf das traditionell enge Verhältnis zwischen dem Wiener Kammerchef und dem SPÖ-Bürgermeister zurück. Beide würden davon profitieren.
3: Der Wiener Bürgermeister, der übernimmt quasi vom Kammerpräsidenten, von der vermuteten Wirtschaftskompetenz des Präsidenten, selber Wirtschaftskompetenz, und der Kammerpräsident kann seinen Leuten zeigen: Schaut her, wie toll ich mit dem Bürgermeister bin. Ich setze für euch viel mehr durch als jeder andere.
2: Bürgermeister Michael Ludwig hat gestern bekräftigt, dass er nicht mit einem Rücktritt von Ruck rechne. Auch der Wiener Wirtschaftsbund hat am Abend Rücktrittsgerüchte als frei erfunden bezeichnet.
1: Der ukrainische Präsident Volodymyr Zelensky hat den Oberbefehlshaber der Streitkräfte Oleksandr Syrsky entlassen. Die Entscheidung folgt nur wenige Tage nach der Abberufung des populären Verteidigungsministers Michailo Fedorov. Ein Schritt, der landesweite Straßenproteste ausgelöst hat. Der Grund für Fedorovs Entlassung war anscheinend ein Konflikt zwischen ihm und Syrsky. Sarah Emler fasst zusammen.
4: Oleksandr Syrsky habe wichtige Erfolge für die Ukraine erzielt. Mit diesen Worten bedankt sich Präsident Volodymyr Zelensky bei seinem Oberbefehlshaber der Streitkräfte und entlässt ihn zugleich aus dem Amt. Zelensky scheint damit auch auf die landesweiten Proteste zu reagieren. Diese fordern die Rückkehr des vor gut einer Woche entlassenen Verteidigungsministers Michailo Fedorov. Dieser gilt als junger, moderner Reformer. Ihm werden wichtige Fortschritte im Drohnenkrieg und mehr Transparenz bei der Beschaffung zugeschrieben. Reformen, mit denen der zu Sowjetzeiten geborene Syrsky nicht einverstanden war. Ein Hin und Her mitten im Krieg. Nun darf Fedorov doch Teil der ukrainischen Regierung bleiben. Er soll eine Position übernehmen, bei der er seine technologischen Fähigkeiten einbringen könne. Welche das sein wird, sagt Zelensky nicht.
1: Das US-Verteidigungsministerium schätzt die bisherigen Kosten des Iran-Kriegs auf umgerechnet knapp 33 Milliarden Euro. Die Zahl hat Verteidigungsminister Pete Hegseth bei einer Anhörung in einem Senatsausschuss genannt. Dort hat er einen Antrag auf weitere knapp 59 Milliarden Euro für das Pentagon verteidigt. Das Geld soll demnach die Kosten für den Iran-Krieg bis Ende September decken. Das waren die Nachrichten mit Lorenz Wildner. Das Wetter.
5: Zeitweise sonnig wird der heutige Mittwoch. Jetzt in der Früh ist es aber teilweise noch trüb. In Klagenfurt zum Beispiel, da hält sich Hochnebel. In den anderen Landeshauptstädten ist es heiter oder wolkig im Moment. In Wien zwischen 16 und 19 Grad, in Eisenstadt im Moment 18 Grad, in St. Pölten 17, in Linz 16, Salzburg und Innsbruck 13, Bregenz und Graz 14 und in Klagenfurt 15 Grad im Moment. Die Nebelfelder lösen sich am Vormittag auf, auch die dichten Wolken, die teilweise noch da sind, bekommen mehr und mehr Lücken. Viel Sonnenschein gibt es heute in Vorarlberg und Tirol. Überall sonst wechselt die Sonne den ganzen Tag hindurch mit Wolkenfeldern. Stellenweise können heute auch Regenschauer vorkommen, und zwar bis zum Frühnachmittag im Bereich von Salzburg ostwärts. Der Wind frischt lebhaft im Osten kräftig auf und die Temperaturen steigen bis zum Nachmittag auf 19 bis 27 Grad. Morgen am Donnerstag ähnliche Temperaturen, neuerlich eine Mischung von Sonne und Wolken, diesmal aber etwas mehr Schauer, besonders wieder von Salzburg ostwärts. So viel zum Wetter von Daniel Zeindlinger.
6: Damit zum Radio Burgenland Verkehrsservice 4:07. Wir sind im Burgenland unterwegs, A2 Südautobahn Richtung Wien zwischen der Raststation Leupersdorf und Pinkerfeld. Das defekte Fahrzeug ist entfernt, es sind wieder alle Fahrspuren frei. Wien, die Unfallstelle in der Westeinfahrt in Höhe Hütteldorf, ist ebenfalls geräumt. Der Stau hat sich aufgelöst. Dafür dauert es 10 Minuten länger derzeit auf der Tangente Richtung Graz von Stadtlau bis hin zum Knoten Prater.
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6: Schönes Aufstehen am Mittwoch. Guten Morgen.

0: Da feiert heute wer Geburtstag, noch dazu den 100. Das Kino in Oberwart, Oberpullendorf, eröffnet 1926 vom Urgroßvater vom jetzigen Betreiber Oliver Treiber. Und in den vergangenen 100 Jahren hat die Familie viel Energie in ihre Lichtspiele gesteckt. Vor 4 Jahren dann regelmäßiger Spielbetrieb eingestellt worden. Gelegentliche Filmvorführungen und Veranstaltungen gibt's aber noch. Zum Beispiel diese Woche, wenn 100 Jahre Kino Oberpullendorf gefeiert werden. Und hier sind die schönsten Kinomomente der Familie Treiber.
1: Also besondere Momente gab es natürlich jede Menge, denn ich kenne das Kino seit 70 Jahren.
2: Jutta Treiber ist mit dem Geruch von Zelluloid und Popcorn aufgewachsen.
1: Ich denke sehr gerne an die Kindheit, wie wir als Kinder, also meine Cousine und ich, im alten Kino herumgespielt haben und immer hinter die Leinwand geschlüpft sind. Das konnte man damals noch. Und hinter der Leinwand war es so mystisch und so dunkel und so geheimnisvoll. Und jetzt eigentlich erst in dem Alter mit 77 ist mir gekommen, dass wir damals völlig unbeaufsichtigt waren, dass die Großmutter nie gesagt hat, pass auf oder ruiniert's nichts oder du kannst nicht spülen oder sonst irgendwas, sondern wir waren da völlig frei und man hat uns einfach vertraut, dass wir als Kinder das alles richtig machen würden. Und das ist ein großer Unterschied zu heute.
2: Gemeinsam mit ihrem Mann Joe Treiber hat Jutta Treiber das Kino 1976 übernommen. Der Lieblingsmoment von Joe Treiber hat mit eigener Action zu tun.
3: Besonders erinnere ich mich gern an die eigenen Filme, die wir auch im Kino gezeigt haben. Das war in den 80er Jahren und das war natürlich ein besonderer Moment, dass wir vor 300 Leuten die Filme zeigen konnten.
2: Ihr Sohn Oliver Treiber hat 1996 begonnen, das Kino zu führen. Lieblingsmomente hat natürlich auch Oliver Treiber.
4: Wenn ich merke, ein guter Film wird gezeigt, und die Leute, die nehmen das total gern an und geben dann ein gutes Feedback, das baut mich sehr, sehr auf.
0: Das ist schön. Jetzt wird auf jeden Fall mal gefeiert, heute Abend mit einer Gartenlesung rund ums Kino. Und die ganze Woche werden Filme gespielt und am Sonntag findet dann ein Festakt im Kino statt. Alles Gute zum 100er, das Kino in Oberpullendorf.

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0: hat erst bei der angeblich größten Halbzeitshow der Welt, bei der Fußball-Weltmeisterschaft gesungen. Madonna! Heute in Guten Morgen Burgenland. Na, wer ist da der Größere? 7:30 ist es, hier sind die Nachrichten.
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2: Mit Patricia Spieß, guten Morgen. Auch im Burgenland spüren Autofahrerinnen und Autofahrer die wieder gestiegenen Spritpreise. Diesel und Super kosten deutlich mehr als in den vergangenen Wochen. Das lässt die Diskussion um eine Verstärkung der aktuellen Spritpreisbremse wieder aufleben. Dominik Graf vom ÖAMTC sagt dazu:
3: Die Spritpreisbremse, die wurde eigentlich in den vergangenen Monaten bei sinkenden Preisen auch immer abgesenkt. Aktuell liegen wir dann nur noch bei 0,8 Cent, die wirklich gebremst werden quasi. Wenn die Preise jetzt wieder steigen, dann muss aus unserer Sicht auch die Spritpreisbremse wieder angezogen werden. Also die 0,8 Cent, die sind aktuell bei Preisen von 2 Euro deutlich zu wenig.
2: Erklärt der ÖAMTC-Experte. Im Burgenland steigt die Zahl der Drogenkranken und die Konsumentinnen und Konsumenten werden immer jünger, erklärt die Drogen- und Suchtkoordinatorin des Landes Petra Trafianer-Kreiger in Burgenland heute.
4: Im Burgenland hat es sich wie in ganz Österreich verändert, nämlich dass zum Beispiel Jugendliche riskanter konsumieren. Es besteht mehr Mischkonsum. Die Verfügbarkeit von Substanzen hat sich ja auch verändert. Wenn ich mir zum Beispiel im Internet ohne ärztliche Verschreibung Benzodiazepine bestelle, die konsumiere, gemeinsam mit Alkohol, gemeinsam mit anderen psychoaktiven Substanzen, dann kann das schon enorme gesundheitliche Folgen haben.
5: Die Suchtkriminalität ist besonders im Bezirk Neusiedl am See gestiegen. Hat der Bezirk ein größeres Drogenproblem?
4: Also ein Anstieg der Suchtkriminalität kann man nicht gleichsetzen mit hohem Drogenkonsum. Aber was wir schon beobachten, ist, dass wo sich junge Menschen aufhalten, zum Beispiel in Schulstätten oder am Bahnhofen, dass natürlich dort ein erhöhter Konsum besteht.
5: Viele Betroffene suchen erst Späthilfe oder auch gar nicht. Woran erkennt man aber auch das Umfeld? Was sind so Warnsignale?
4: Es gibt kein einzelnes Warnzeichen, sondern es ist immer ein Zusammenspiel, wie zum Beispiel sozialer Rückzug, Stimmungstiefen, Leistungsabfall zum Beispiel. Also das ist schon etwas, wo man hinschauen kann, muss aber nicht auf ein Suchtverhalten hindeuten. Das kann ganz andere Gründe auch haben.
2: Sagt die Suchtkoordinatorin des Landes im Burgenland heute Interview mit Elisabeth Bauer-Gerbaufsitz. Erfolg für das Burgenland in der internationalen Leichtathletik. Läufer Niklas Strohmeier-Dangl erreicht beim starken Meeting in Banská Bystrica in der Slowakei Platz 3 über 400 Meter Hürden und stellt dabei einen neuen österreichischen Rekord auf. Der alte Rekord hat 41 Jahre lang gehalten. Der 24-Jährige aus Neufeld hat seine persönliche Bestzeit heuer bereits dreimal verbessert. Und jetzt zum Wetter.
0: Am wärmsten ist es derzeit in Bodersdorf bei 18,4 Grad, gefolgt von Eisenstadt 17,8 Grad, 14,6 Grad in Bad Tatzmannsdorf. Wie weit geht's noch hinauf? 21 bis 26 Grad sind heute möglich. Dazu gibt's im Nord- und Mittelburgenland teilweise auch lebhaften Nordwestwind. Jetzt am Vormittag noch überwiegend sonnig. Im Laufe des Tages ziehen dann immer wieder dichtere Wolkenfelder ins Burgenland. Es ist jetzt 7.34 Uhr, hier ist der Radio Burgenland Verkehrsservice. Im Burgenland selbst alles ruhig. In Wien dauert es 10 Minuten länger auf der Grünbergstraße stadteinwärts vor der Baustelle bei der Schönbrunner Brücke. Kommen Sie gut und sicher an Ihr Ziel.
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0: Und wir gehen gleich in eine weitere Sommerhit. Challenge. Sie entscheiden mit Ihrem Anruf oder einer WhatsApp an 02682 646 00, welchen Song ich spielen soll. Welche zwei zur Auswahl stehen? Gleich nach den Dire Straits gibt es die zwei Songs. Und dann dürfen Sie wählen.

die Chance durchzukommen oder zu schreiben, welche es werden soll. Auswahl Nummer 1 wäre dieser Song hier. A little bit of Monica in my life, a little bit of Erica by my side. Lou Bega mit dem Mambo Number 5, ein richtiger Wirbelwind am Mittwochmorgen. Oder dieser Song hier. Ein Klassiker aus den späten 70ern, die Goombay Dance Band mit Son of Jamaica. Sie haben jetzt die Qual der Wahl. Welcher Song soll bei uns auf Radio Burgenland laufen? Lou Bega oder Son of Jamaica, die Goombay Dance Band? Jetzt anrufen oder WhatsApp schicken. 026 82 646 00.

0: Heute zu Gast im Mahlzeitburgenland Florian Thacker. Er illustriert Schul- und Kinderbücher und hat mit Gloria und das verlorene Licht sein erstes eigenes Kinderbuch herausgebracht. In der Mahlzeitburgenland-Küche serviert er Kürbisflammkuchen mit Schafkäse.
1: Mahlzeitburgenland ab 11.

0: Guten Morgen, Burgenland. Am Mittwoch mittendrin in der Song Challenge soll dieser Song laufen. Lubega Mambo Number 5 oder vielleicht doch von der Goombay Dance Band. Es ist ein heißes Battle, das da derzeit läuft. Anruf unter 026 82 46 00. Welcher Song soll laufen?
1: Ja, guten Morgen. Ich würde den ersten Song in Lubega wählen.
0: Ja, warum denn das?
1: Ah, Jugenderinnerungen.
0: Woran erinnern Sie sich da genau?
1: Ja, an die Sommerfeste, in Weinkosten, Zeltfeste,
0: okay,
1: wo wir immer waren. Ja.
0: Sehr gut. Rolf Burgenland, Michael Bimisken, guten Morgen.
2: Guten Morgen, Marianne spricht. Ich wünsche es mir Son of Jamaica.
0: Son of Jamaica. Warum gerade Son of Jamaica?
2: Weil das einfach, einfach eine Urlaubsstimmung verbreitet.
0: Ja.
2: Und ja, einfach den Morgen so jetzt einmal gemütlich angelaufen.
0: Sehr gut. Woher rufen Sie an?
2: Aus Bruck.
0: Wunderbar, passt, super, danke.
2: Ja, danke, tschüss.
0: Wiederhören, tschüss. Naja, und da muss man sagen, wenn man sich jetzt die WhatsApp-Nachrichten anschaut, die ich da bekommen habe, unfassbar, wie viele Emojis, also Gesichter, da mitgeschickt werden bei einem Song, nämlich dem hier. Und in dem Fall ist die Entscheidung gefallen. Goombay Dance Band. Son of Jamaica, unsere Song-Challenge geht eindeutig zugunsten dieses Songs aus. Gute Unterhaltung mit einem besonderen Song, würde ich jetzt einmal sagen. 7:48.
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0: aus dem Jahr 1980, die Gumbeldanz Band Son of Jamaica in unserer heutigen Song-Challenge. Vielen Dank an dieser Stelle fürs zahlreiche Mitmachen. Natürlich gibt es die Song-Challenge auch morgen wieder in Guten Morgen, Burgenland.
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3: Am Mikrofon ist Lorenz Wildner. Guten Morgen. Ziemlich genau 2 Euro hat zuletzt ein Liter Diesel gekostet. Ein Liter Superbenzin war meist um etwa 1,85 Euro zu haben. Deutlich mehr als in den vergangenen Wochen, aber noch deutlich unter den Höchstwerten im Frühjahr. Damals hat die Regierung zur Dämpfung die Spritpreisbremse erfunden. Felix Nowak aus unserer Innenpolitikredaktion, wirkt die aktuell noch?
4: Kaum. Nur 0,8 Cent pro Liter macht die Spritpreisbremse momentan aus. Damit gibt der Bund leichte Steuermehreinnahmen wieder zurück. Der ursprüngliche zweite Teil der Maßnahme war deutlich umstrittener, die sogenannte Margenbegrenzung. Dieser Eingriff in die Gewinne großer Treibstoffkonzerne ist längst ausgelaufen. Die Gewerkschaft hat zuletzt aber gefordert, ihn wieder einzuführen.
3: Wie realistisch ist das denn?
4: Ich würde sagen, das ist schwierig. Alle drei Koalitionsparteien wollen die Teuerung dämpfen, dafür braucht es schon Maßnahmen. Gleichzeitig sehen ÖVP und Neos Markteingriffe wie eben die Margenbegrenzung sehr, sehr kritisch. Das hat im Frühjahr dann die SPÖ durchgesetzt und so etwas Ähnliches wünscht sie sich wieder. Zumindest Verhandlungen soll es jetzt geben. Dass das Modell aus dem Frühjahr 1:1 zurückkommt, ist aber eher unwahrscheinlich.
3: Wir kommen ins Ausland. Das US-Militär hat die 11. Nacht in Folge Ziele im Iran angegriffen. Erstmals seit Anfang Juni war auch Teheran wieder ein Ziel. Die Flugabwehr in der Hauptstadt ist aktiviert worden. In Teheran ist auch unsere Korrespondentin Rosa Leyen. Rosa, was weiß man denn über die Angriffe heute Nacht und wie sind sie zu werten?
5: Im Nordosten Teherans waren Explosionen zu hören. Die Luftabwehr ist aktiviert worden. Erstmals seit Beginn der jüngsten Eskalation hier im Iran. Auch das Staatsfernsehen berichtet, dass das in mehreren Bezirken in Teheran der Fall war. Und die USA haben ihre neue Angriffswelle bestätigt, mit der sie laut eigenen Angaben die iranischen militärischen Möglichkeiten schwächen wollen. In den vergangenen Wochen waren Teheran und andere große Städte verschont geblieben. Diese nächtlichen Geschehnisse könnten also auf eine neue Phase hindeuten.
3: Rosa Leyen war das aus Teheran. Die Haushaltsenergie in Österreich wird wieder günstiger. Im Juni ist sie laut der österreichischen Energieagentur um 3,1% gesunken, nach Preissteigerungen in den vergangenen Monaten. Verantwortlich dafür waren Preisrückgänge bei Heizöl und Treibstoffen durch eine kurzzeitige Entspannung an den Rohölmärkten. Energie bleibt im Jahresvergleich mit einem Plus von 5,4% aber ein wesentlicher Inflationstreiber. Und die Bregenzer Festspiele werden am Vormittag offiziell eröffnet. Bis 23. August stehen 80 Veranstaltungen auf dem Programm. Zum 80-Jahr-Jubiläum steht im Mittelpunkt der Festspiele Giuseppe Verdis Oper La Traviata. Sie wird zum ersten Mal auf der Bregenzer Seebühne inszeniert. Das waren die Nachrichten mit Lorenz Wildner. Zum Wetter.
6: Zeitweise sonniges Wetter gibt es heute und auch in den nächsten Tagen. Dabei ist es nicht ganz beständig. Heute erwarten uns nur einzelne Schauer. Morgen werden die Schauer dann etwas mehr. Die Temperaturen dabei gemäßigt, durchwegs unter 30 Grad. Jetzt in der Früh ist es teilweise auch noch frisch. In Wien und Eisenstadt 19 Grad, in St. Pölten und Linz jetzt 17 Grad. In Salzburg, Innsbruck und Bregenz 15, in Graz 17 und in Klagenfurt im Moment 15 Grad. Der Nachmittag bringt heute 19 bis 27 Grad. Viel Sonnenschein gibt es in Vorarlberg und Tirol. Überall sonst wechselt die Sonne den ganzen Tag hindurch mit Wolkenfeldern. In den nächsten Stunden sind teilweise auch noch Nebel oder Hochnebel dabei, etwa in Unterkärnten. Stellenweise können heute auch Regenschauer vorkommen, und zwar bis zum Frühnachmittag im Bereich von Salzburg ostwärts. Der Wind frischt heute lebhaft auf, im Osten wieder kräftig, im Wiener Raum zum Beispiel Böen um 50 km pro Stunde am Nachmittag. So viel zum Wetter von Daniel Zeilinger.
7: Danke, Daniel. Kommen damit zum Radio Burgenland Verkehrsservice. Um 7:45 im Burgenland alles ruhig. In Wien dauert es 10 Minuten länger. Auf der A23 der Südosttangente Richtung Graz zwischen Stadlau und dem Knoten Prater. Kommen Sie sicher an Ihr Ziel.
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7: Sie bummeln, sie drücken sich die Nase platt an den Schaufenstern und sie bügeln heute im Designer-Outlet Pandorf. Also so richtig mit Wäschewaren. Mit im Gepäck auch der Sommersound, mit dem Sie von Corinna Kaufmann und Sebastian Djörek auch eine Sommerpackage gewinnen können. Wie sich's anhört im Pandorf, das hören wir gleich.

0: beste Ausdruck. Zum Aufstehen am Mittwochmorgen, die Kurt Gober Band. Wenn ich bei dir bin, das Ganze um 12 nach 8.
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0: Die Gemeinde liegt im Bezirk Neusiedl am See, ist zweisprachig, dazu gibt es ganz, ganz viele Windräder und ist bekannt für ihren Theatersommer, aber auch fürs Designer Outlet, wo jährlich Millionen Menschen hinströmen. So auch unsere Sommerfrischler Sebastian und Corinna heute. Aber wie hört sich Pandorf eigentlich an?
2: Wäsche ausschütteln, bügeln und zusammenfalten, all das gehört einfach dazu, wenn man im Wäschewahn ist. So wie wir heute im Designer-Outlet im Burgenland-Shop.
3: Aber was dazu gehört zum Bummeln, zum Shoppen, ist natürlich dieses Geräusch. Das ist gar nicht so einfach, gell? Vielleicht noch einmal? Ein Geräusch, das typisch ist, vor allem bei der Kasse, das auch immer lauter wird, je mehr Sie eingekauft haben. Also raten Sie mal, welches Geräusch suchen wir heute?
0: Tja, so hört sich's an. Ja. Und auf dem Spiel steht ein Sommerpackage mit Sonnenhut, Strandtuch, Trinkflasche und allem, was man so im Sommer braucht. Das können Sie gewinnen, wenn Sie genau wissen, was das für ein Geräusch ist. Jetzt am besten anrufen. 026 82 646 00.
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0: Musik zum Aufstehen am Mittwochmorgen. Charles und Eddie sind das. Would I Lie to You? Das Ganze 19 nach 8.
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0: Ja, wir sind mittendrin in unserem Ratespiel, wo dieses Geräusch hingehört. Ja, gehört dazu zum Shoppen, bei der Kasse stehen, Einkauf auflegen, abscannen und ja, unsere Sommerfrischler in Pandorf sind da mittendrin im Shopping- und Wäschewahn und haben eben nach diesem gesucht. Schauen wir mal, was glauben wir denn?
2: Ja, guten Morgen. Ich rufe da oben in den Pandorf.
0: Ja?
2: Ja.
0: Was haben wir denn da für ein Geräusch versteckt?
2: Ein Papiersackerl auf der Kasse.
0: Ein Papiersackerl auf der Kasse. War das wirklich so einfach?
2: Ja.
0: Echt? Müssen wir schwieriger werden mit unseren Rätseln?
2: Ja, ein bisschen, ja, kenntet
0: man, gut. Aber ja, wenn ich jetzt frage, was ist im Sackerl drinnen, dann wird es schon schwieriger, oder?
2: Gewand.
0: Wahrscheinlich, je nachdem, was man einkauft. Ne?
2: Gewand, glaube ich, Gewandschuhe, sowas.
0: Ja, irgendwas wird schon drinnen sein, genau. Sehr gut. Mit wem spreche ich denn?
2: Mit der Frau Sauer.
0: Frau Sauer, gibt es einen Vornamen auch dazu?
2: Birgit
0: aus?
2: Unterfreundheit.
0: Frau Sauer, es ist natürlich vollkommen richtig, was Sie gesagt haben. Und unser Sommerpackage mit Sonnenhut, Strandtuch, Trinkflasche und allem Bibabo, nicht im Papiersackerl, sondern schön verpackt, ist quasi
2: super
0: am Weg, ja, zu Ihnen.
2: Okay, passt. Super.
0: Liebe Grüße nach Unterfrauenheit. Alles Liebe.
2: Dankeschön. Wiederhören.
0: Danke, wieder. Na gut, wir werden schwieriger werden müssen mit unseren Rätseln. Aber Frau Sauer, eines sei gesagt.
1: Sie haben gewonnen. Ein Sommerfrischler-Package mit allem, was Sie für den perfekten Badespaß benötigen.
0: So schaut es nämlich aus. Und die Sommerfrischler, die sind heute im Wäschewahn. Nicht, weil sie shoppen gehen, sondern weil sie ihre Wäsche bügeln. Also, großen Gewandstapel mitnehmen. Sebastian und Carina bügeln gemeinsam mit zwei anderen Prominenten. Wenn Sie die kennenlernen wollen, unbedingt vorbeischauen. Sie werden sie finden, hundertprozentig.
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0: Mittwoch, der 22. Juli. Das Wochenende, so weit ist es gar nicht mehr weg. 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

0: da kann man gut mittanzen bei Ricky Epoveri, Sarah Perkermo. Um 8.30 Uhr, 8:30, hier sind die Nachrichten aus dem Burgenland.
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2: Mit Patricia Spieß, guten Morgen. Küchenbrand am Abend in Dobersdorf im Bezirk Jennersdorf. Ein Hausbewohner wird mit Verdacht auf Rauchgasvergiftung in das Krankenhaus nach Fürstenfeld gebracht. Die Brandursache ist noch unklar. Im Einsatz waren Feuerwehrleute aus Rudersdorf und Dobersdorf. Auch im Burgenland sind die Benzin- und Dieselpreise wieder gestiegen. Diskutiert wird jetzt auch wieder über eine Verstärkung der Spritpreisbremse. Diesel ist weiterhin noch teurer als Benzin. Dominik Graf vom ÖAMTC über die Gründe dieses Preisunterschiedes.
3: Das hat man eigentlich mit Beginn des Ukraine-Kriegs gesehen. Hier fielen viele Mengen aus Russland zum Beispiel auch weg, die nicht mehr nach Österreich bzw. in die EU importiert wurden. Und aufgrund diesem Wegfall von der Menge ist das Angebot einfach gesunken. Und das betrifft eben den Diesel deutlich stärker,
2: sagt der ÖAMTC-Experte. Vizemeister Sturm Graz steht in der zweiten Quali-Runde der Fußball-Champions League schon nach dem Hinspiel vor dem Aufstieg. Die Grazer setzen sich überraschend deutlich mit 4:0 gegen den schottischen Vizemeister Heart of Midlothian durch. Trainer Fabio Ingolic.
4: Ja, optimistisch stimmt mir die heutige Darbietung, die Leistung von der Mannschaft. Optimistisch stimmt mir natürlich das Ergebnis. Weil wir in der zweiten Halbzeit noch einmal in Turbo eingeschalten haben und die paar spektakulären Minuten abgeliefert haben, hat das Stadion brennt und ja, hat einfach nur Spaß gemacht, heute von außen da zuzuschauen. Aber es ist, wie man so schön sagt, erst die Halbzeit.
2: Das Rückspiel steigt nächsten Dienstag in Schottland. Morgen steigen dann die beiden Wiener Clubs Austria und Rapid in der zweiten Quali-Runde der Conference League ins Geschehen ein. Und jetzt zum Wetter.
0: Bei uns steigen die Temperaturen. Mittlerweile schon 19,5 Grad in Neusiedl am See. 19,2 sind es in Eisenstadt und haben wir Novo 19, ja, in Bad Tatzmannsdorf 19,4 Grad. Die Höchstwerte heute 21 bis 26 Grad bis etwa mittags durchwegs sonnig. Danach können im Burgenland immer wieder ein paar Wolkenfelder durchziehen. Dazu gibt es speziell im Nord- und Mittelburgenland auch lebhafte Nordwestwinds. 8.33 Uhr, hier ist der Radio Burgenland Verkehrsservice. Derzeit alles ruhig, Sie kommen ohne Probleme voran.
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1: Tja, und das sind Corinna Kaufmann und Sebastian Djörek. Heute bewaffnet mit einem Bügeleisen, um ihre Wäsche zu bügeln. Im Wäschewahn sozusagen im Bahndorf. Guten Morgen, Sebi.
2: Von hier aus haben wir den besten Überblick über das größte Outlet-Center Österreichs.
3: Schönen guten Morgen aus dem Riesenrad. Wir sehen über ganz Pahndorf.
2: Nicht nur über ganz Pahndorf, bitte, da schau rüber. Da ist der Neusiedlersee, da ist überhaupt die ganze Pahndorfer Platte. Also so leer habe ich den Parkplatz im Outlet-Center in Pahndorf wirklich noch nie erlebt. Aber das wird sich bald ändern, weil um 9 Uhr öffnen hier die Shops.
3: Ich würde sagen, wir müssen jetzt ein bisschen Gas geben, damit wir zum Burgenland-Shop hinkommen. Dort stehen wir nämlich mit unserem Bügelbrett und dem Bügeleisen, weil wir nehmen heute Wäsche entgegen.
2: Also kommen Sie mit Ihrer Wäsche, brauchen natürlich unbedingt auch Unterstützung beim Bügeln. Wir haben viel Bügelwäsche mit und wir freuen uns auf jeden Fall auf Sie und wir freuen uns auch auf Gäste bei uns.
3: Barbara Karlich ist mit dabei oder auch Kabarettist Michi Steiger. Auch der David von Flo und Wisch kommt vorbei, also wir haben Unterstützung genug.
2: So, und jetzt schauen wir, dass wir da runterkommen, weil wir sind ja den ganzen Tag über im Wäschewahn.
1: Ich weiß nur nicht, wer die Garantie dafür übernimmt, dass die Wäsche dann auch wirklich schön gebügelt ist. Also sollte da irgendwie ein Brandfleck drinnen sein? Lieber vorher fragen.
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Damit kennt jeder Mensch auf dieser Welt. The Tokens, The Lion Sleeps Tonight. In Guten Morgen Burgenland, zum Mitsingen geht das allemal. Auch dieser Song hier passt ganz gut. Auf uns, 9 vor 9.

8.54 Uhr, 6 vor 9 ist es. In weniger als eineinhalb Stunden werden die Bregenzer Festspiele eröffnet. Die feiern heuer 80-Jahr-Jubiläum. Einzelheiten zu dieser Eröffnungsfeier mit hochrangiger Politik in den Nachrichten um 9 Uhr.

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2: Am Mikrofon ist Lorenz Wildner. Die Zahl der österreichischen Schweinebetriebe ist in den letzten Jahren rückläufig. Zusätzlich gibt es immer mehr Billigfleisch am Markt. Das drückt die Preise. Der Verband Schweinehaltung Österreich warnt davor, dass das Angebot an heimischem Fleisch ausbleiben könnte, wenn die österreichische Landwirtschaft nicht unterstützt wird. Paulo Schönberg und Nikita Elsler.
3: Am europäischen Markt wird immer mehr billiges Schweinefleisch angeboten. Grund dafür ist die afrikanische Schweinepest in Europa und Exportbeschränkungen, sagt Franz Rauscher, Obmann des Verbands Schweinehaltung Österreich.
4: Vor allem von Spanien Richtung China war ja ein wichtiges Geschäft sogar. Es ist mit der Schweinepest in Spanien und der daraus folgenden Sperre durch China in Stocken geraten und das ganze Fleisch hat am europäischen Markt Platz finden müssen.
3: Das drückt die Preise und heimische Schweinebetriebe verdienen weniger. Gleichzeitig steigen die Kosten für Wasser, Strom und Futter. Österreich könne sich jedoch mit qualitativ hochwertigem Fleisch von Billiganbietern abheben. Zusätzlich brauche es verpflichtende Kennzeichnung bei Frischfleisch und verarbeiteten Produkten, meinen Expertinnen.
2: Frankreich führt als erstes EU-Land ein Social-Media-Verbot für unter 15-Jährige ein. Das Parlament hat das entsprechende Gesetz mit großer Mehrheit beschlossen. Es soll bereits nach den Sommerferien greifen. Offen ist, wie das Verbot in der Praxis umgesetzt werden soll. Die Umweltorganisation Greenpeace warnt vor schadstoffhaltigen Klebetattoos für Kinder. 13 von 15 getesteten Produkten seien nicht empfehlenswert. In ihnen wurden in der EU verbotene Chemikalien wie Weichmacher, Schwermetalle oder PFAS nachgewiesen. Oft fehlen zudem verpflichtende Inhaltsangaben. Und in knapp 1,5 Stunden werden die Bregenzer Festspiele, die vor 80 Jahren gegründet wurden, durch Bundespräsident Alexander Van der Bellen eröffnet. Als spektakuläres Spiel auf dem See ist dort heute Abend Verdis La Traviata zu erleben. Ein Überblick von Susanna Dalmonte.
5: Erstmals in der Geschichte der Festspiele wird Giuseppe Verdis Oper La Traviata als Spiel auf dem See gezeigt und das in einem gewohnt monumentalen Bühnenbild, dominiert von einer 700 Quadratmeter großen, zerbrochenen Spiegelwand, die bis zu 25 Meter hoch ist und die Optik des Festspielbezirks dominiert. Die 28 Vorstellungen werden von 3 Besetzungen bestritten, es gibt nur noch Restkarten. Populäres am See, Rarität im Haus, die Festspieldramaturgie wird heuer mit Leos Janáčeks satirischer Oper Die Ausflüge des Herrn Brocek umgesetzt, die bis 3. August 3-mal im Festspielhaus zu erleben ist. Bis 23. August stehen an die 80 Veranstaltungen auf dem Programm.
2: Die Eröffnung der Bregenzer Festspiele wird ab 9.55 Uhr live in ORF 2 übertragen. Das waren die Nachrichten mit Lorenz Wildner. Das Wetter.
6: Strahlend sonnig bleibt es heute den ganzen Tag in Vorarlberg und im Tiroler Oberland. Sonst gibt es eine Mischung aus Sonne und Wolkenfeldern. Östlich von Linz und Klagenfurt können einzelne Regenschauer dabei sein. Die Temperaturen steigen noch auf 19 bis 27 Grad heute und es weht mäßiger bis lebhafter, in Ostösterreich am Nachmittag starker Nordwestwind. Morgen am Donnerstag wieder eine Mischung von Sonne und Wolken, diesmal aber etwas mehr Schauer, besonders im Bereich von Salzburg ostwärts. Der Wind in Ostösterreich wird morgen noch etwas stärker. So viel zum Wetter von Daniel Zeindlinger.
7: Es ist 9:04, das ist der Radio Burgenland Verkehrsservice und wir haben gute Nachrichten von den Straßen. Derzeit kommen Sie überall ohne Probleme voran. Gute Fahrt!
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7: Ab durch die Wochenmitte mit ganz viel Musik an diesem Mittwochvormittag. Wir haben das Beste aus Österreich für Sie, da gehört natürlich Falco dazu. Läuft gleich bei uns, dazu gibt's den Mike Max. Ebenfalls Musik aus Österreich. Und große Lieblingshits von CCR und von Tears for Fears hier auf Radio Burgenland.
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7: Schönen Vormittag.

0: Bookmakes hier auf Radio Burgenland am Mittwochvormittag.
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0: Die Feuerwehr-Olympiade in der Leichtathletik-Arena in Eisenstadt beginnt morgen um 9 Uhr mit einem öffentlichen Training. Auch am Freitag gibt es ab 9 Uhr ein öffentliches Training und am Samstag dann ab 9 Uhr die internationalen Bewerbe. Großes Fest für den Musikverein Mogersdorf zum 50-Jahr-Jubiläum von Freitag bis Sonntag am Sportplatz Mogersdorf. Los geht's am Freitag ab 18 Uhr, am Samstag findet ab 17 Uhr das Bezirksmusikertreffen statt. Und am Freitag findet in Schattendorf das ORF Burgenland Sommerfest statt. Moderatorin Corinna Kaufmann führt durch den Abend und die Radio Burgenland Band sorgt wie gewohnt für ausgelassene Sommerstimmung. Los geht's um 19 Uhr.
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1: Mit Patricia Spieß. Eisenstadt ist ab heute Austragungsort der Feuerwehrweltmeisterschaft. 127 Feuerwehrgruppen aus 17 Nationen sind dabei und treffen heute ein. Die offizielle Eröffnungsfeier findet morgen Abend statt. Positive Bilanz nach Ende des Kammermusikfestivals in Lockenhaus. 6.100 Besucherinnen und Besucher sind innerhalb von 11 Tagen gekommen. Das Kammermusikfest ist Bühne für etablierte Stars und für junge Künstlerinnen und Künstler. Nach Daniel Köppel gibt Basketball-Vizemeister Oberwart den nächsten Abgang bekannt. Shooting Guard Jonathan Knessel verlässt die Gunners nach 9 Jahren. Sein neuer Club steht noch nicht fest. Und jetzt zum Wetter.
0: Da gibt es heute viel Sonnenschein, allerdings nicht ganz ungetrübt. Ein paar Wolken ziehen auch durch, vor allem um die Mittagszeit können sie dichter sein. Speziell im Nord- und Mittelburgenland wird auch lebhafter Nordwestwind. Die Tageshöchstwerte erreichen heute 21 bis 26 Grad. Schon jetzt am Vormittag hat es 21 Grad in Andau, in Lutzmannsburg ebenfalls 21 und 20 Grad sind es in Rechnitz. Morgen am Donnerstag gibt es wieder Sonne und Wolken abwechselnd. Vereinzelt sind morgen auch ein paar Regenschauer dabei, aber die bleiben eher unergiebig. Tageshöchstwerte morgen 22 bis 26 Grad. Hier ist der Radio Burgenland Verkehrsservice um 9.32 Uhr. Bei uns im Burgenland ist es derzeit ruhig. In Wien brauchen Sie länger, 10 Minuten mehr auf der Grünbergstraße statt einwärts wegen der Baustelle bei der Schönbrunner Brücke.
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1: Genau, so viel Sommer bei uns auf Radio Burgenland. Man kommt schon fast durcheinander. Die Sommerfrischler sind unterwegs in Parndorf. Da wird heute gebügelt bei

0: Den Sommerfrischland mit Corinna Kaufmann und Sebastian Djörek und auch mit prominenter Unterstützung von Barbara Karlich und Kabarettist Michi Steiger. Und es sind einige Leute mit einem Bügelberg gekommen.
1: Hallo, schönen Vormittag. Ich bin der Andrea aus Eisenstadt. Ich habe Bügelwäsche mit.
2: Ja, da haben wir gleich ein weißes Hemd und dieses Hemd hat eine spezielle Funktion.
1: Ja, gehört zum Vereinsgewand Bauernkapelle St. Georgen.
2: Und das werden wir jetzt bügeln. Ich bin immer ein bisschen überfordert bei Hemden. Wo beginnt man da am besten?
1: Am besten beim Ärmel. Wenn man nachher die Ärmel bügelt, dann wird vorne wieder alles kaputt.
2: Na gut, dann legen wir uns das auf jeden Fall einmal so auf, dass der Ärmel als erstes drankommt. Das ist einmal schon ein guter Tipp. Danke, Andrea, dafür. Und danke auch, dass du nur ein Hemd mitgenommen hast. Nicht das von der ganzen Bauernkapelle, weil das wären ein bisschen viele weiße Hemden.
1: Ja, bis zu 70 Leute.
2: Na, servus. Das ist einer der größten Kapellen.
1: Ja, das ist die coolen Stücke, die Auftritte, ja, zusammenhalten. Das ist richtig cool.
2: Und die Andrea kann nicht nur mit dem Bügeleisen gut umgehen, sondern auch mit dem größten Musikinstrument in der Bauernkapelle.
1: Ja, das ist richtig. Ich spiele Tuba. Mich faszinieren die tiefen Töne. Das hat mich schon immer begeistert.
2: Tiefe Töne aus der Tuba. Diese Töne aus dem Dampfbügeleisen. Das heißt, das Bügeleisen läuft und wir können uns das Hemd vornehmen.
1: Passt. Das ist
3: super. Sommerfrischler auf Radio Burgenland.
2: Weil da
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0: Michael Jackson auf Radio Burgenland. Wir spielen für Sie Ihre Lieblingshits und jetzt ein ganz großer Klassiker am Mittwochvormittag. Johnny Cash, Ring of Fire hier auf Radio Burgenland.
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1: Am Mikrofon ist Lorenz Wildner. Ohne es anzukündigen, hat Israels Armee in den vergangenen Monaten einen 23 Kilometer langen Erdwall durch den insgesamt rund 40 Kilometer langen Gazastreifen aufgeschüttet. Journalisten haben den Erdwall zwischen dem von der Hamas und dem von Israel kontrollierten Teil des Gazastreifens auf Satellitenbildern bemerkt. Aus Israel, Nikolaus Wildner.
2: Seit Oktober gilt im Gazastreifen ein brüchiger Waffenstillstand. Laut dem Friedensplan der USA für Gaza sollte die dort herrschende Terrororganisation Hamas entwaffnet werden und Israels Armee aus Gaza abziehen. Beides ist nicht passiert. Israel hält weiter rund 60% des Gazastreifens besetzt. Die Hamas konnte ihre Herrschaft in den restlichen 40% des Gebiets behaupten und verfestigen. Verfestigt hat in den vergangenen Monaten Israels Armee auch die Grenze zwischen dem von Israel und dem von der Hamas kontrollierten Teil von Gaza durch das Aufschütten eines bereits 23 Kilometer langen Erdwalls, wie Luftaufnahmen beweisen. Die israelische Armee hat das jetzt bestätigt. Viele Palästinenser und internationale Vertreter befürchten daher, Israel könnte vorhaben, mitten durch den Gazastreifen dauerhaft eine neue Grenze zu ziehen.
1: Deutschförderklassen bedeuten für ein Viertel der Schülerinnen und Schüler den Verlust eines ganzen Schuljahres. Das zeigt eine Auswertung des Bildungsressorts. Demnach mussten von den knapp 23.000 Schülerinnen und Schülern, die im Schuljahr 2022/23 die Deutschförderklasse besucht haben, 22% die Klasse wiederholen, 3% sogar gleich zweimal. Ab Herbst soll es flexiblere Aufstiegsregeln geben. Der Umbau des Geburtshauses von Adolf Hitler zum Polizeizentrum in Braunau am Inn ist abgeschlossen. In diesen Minuten wird das Polizeizentrum von Innenminister Gerhard Kahner von der ÖVP feierlich eröffnet. Dem Umbau ist eine jahrelange Debatte vorausgegangen. Mehr von Wolfgang Schneidl.
3: In dem Gebäude sind jetzt eine Polizeidienststelle und ein Schulungszentrum für Menschenrechte untergebracht. Das Haus aus dem 17. Jahrhundert wurde um 20 Millionen Euro generalsaniert. Jahrzehntelang wurde darüber diskutiert, wie mit dem historisch belasteten Gebäude, das auch immer wieder von Neonazis als Pilgerstätte missbraucht worden ist, umgegangen werden soll. Jahrelang ist das Haus leer gestanden und verfallen. Auch über einen Abriss wurde diskutiert. Letztendlich ist die Entscheidung getroffen worden, eine Behörde in dem Gebäude unterzubringen. Damit soll das Haus für Rechtsradikale an Attraktivität verlieren.
1: Der verheerende Waldbrand im Süden Frankreichs ist wieder unter Kontrolle. Das Feuer sei auf seinen bisherigen Bereich begrenzt und breite sich kaum noch aus, hat die französische Feuerwehr mitgeteilt. Entwarnung wollte man demnach aber noch nicht geben, da es noch zu viele Glutnester gäbe und an zahlreichen Stellen Flammen immer wieder aufloderten. Das waren die Nachrichten mit Lorenz Wildner. Das Wetter.
4: Blauen Himmel und Sonnenschein haben wir heute den ganzen Tag in Vorarlberg und im Tiroler Oberland. Sonst gibt es neben der Sonne immer wieder Wolken. Östlich von Linz und Klagenfurt können vorerst auch noch einzelne Regenschauer vorkommen. Temperaturen am Nachmittag 19 bis 27 Grad und dazu weht mäßiger bis lebhafter, in Ostösterreich am Nachmittag dann starker Nordwestwind. Morgen am Donnerstag wieder eine Mischung von Sonne und Wolken, diesmal aber etwas mehr Schauer, besonders von Salzburg ostwärts. Und der Wind in Ostösterreich wird morgen noch etwas stärker. So viel zum Wetter von Daniel Zeilinger.
5: Es ist 9:04, das ist der Radio Burgenland Verkehrsservice. Bei uns im Burgenland haben sie es derzeit ruhig auf den Straßen. In Wien dauert es bis zu 10 Minuten länger. Auf der linken Windseile zwischen der Längenfeldgasse und der Winkelmannstraße und auf der Grünbergstraße stadteinwärts wegen der Baustelle bei der Schönbrunner Brücke.
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5: Und ich lege Ihnen jetzt gleich den Sommer auf. Von Chris Steger und gerne auch aus Italien. Der beste Austropop und ihre Lieblingshits. 80er Jahre vom Feinsten. Also der Song ist, glaube ich, Neon-Stirnbänder und 5 Frisuren in Noten gegossen. Earth, Wind and Fire mit In the Stone. Ja, auf Radio Burgenland am Mittwochvormittag. Viel Spaß.

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Das ist einer dieser Songs, wo man nicht wirklich ruhig sitzen bleiben kann auf Radio Burgenland. Gut so, der Mittwochvormittag bei uns. Dass wir uns alle regelmäßig bewegen sollten, ist klar. Oft ist es aber gar nicht so leicht. Im stressigen Alltag fehlt da manchmal ein bisschen die Zeit dazu. Wir zeigen Ihnen, wie Sie ein kleines Bewegungsworkout schon am Morgen oder am Vormittag oder am Nachmittag einfach so zwischendurch machen können, ohne Sportgewand, ohne Fitnessgeräte. Wie das gehört, geht's, das hören Sie gleich bei uns nach. Chris Steger.

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1: Kaffee am Morgen vertreibt nicht nur Kummer und Sorgen, wir können den Kaffeegenuss auch gleich mit einer Fitnessübung verbinden. Nämlich während wir darauf warten, dass der Kaffee fertig ist, heben und senken wir einfach die Waden. Christiane Hofer-Marbett, Physiotherapeutin aus Horizon.
2: Das Wadenheben ist ideal, um die Kraft in der Muskulatur und die Stabilität in den Sprunggelenken zu verbessern. Das verhindert Stürze im Alter, hilft uns beim Gehen und beim Treppensteigen. Auch Schwellungen in den Beinen können damit verringert werden und Krampfadern vorgebeugt werden.
1: Fürs Wadenheben einfach Hüftbrett hinstellen und dann die Fersen heben. Die Spannung 1 bis 2 Sekunden oben halten und dann langsam wieder absenken. Wenn es geht, die Fersen nicht ganz auf den Boden absetzen. Das Ganze wird 30 Mal wiederholt und wer die Übung auch noch am Morgen einbaut, zieht daraus gleich noch einen Nutzen.
2: Das Wadenheben ist auch hervorragend bei müden und schweren Beinen und allgemeiner Trägheit. Dabei wird die sogenannte Muskelpumpe aktiviert, welche das Blut von den Beinen zum Herzen pumpt und dies wiederum regt den Kreislauf an.
1: Wer es schafft, während der Morgenroutine auch noch auf den Zehenballen zu gehen, sorgt damit zusätzlich noch für aufrechte Haltung und Balance und lenkt den Tag gleich zu Beginn in die richtige Richtung.
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0: Maggie Reilly auf Radio Burgenland. 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
1: Mit Patricia Spieß. Die Staatsanwaltschaft Eisenstadt ermittelt, weil in der Asbestkausa Gutachten zu den geschlossenen Steinbrüchen unbefugt an NGOs weitergegeben werden sein sollen. Eine Staatsanwaltschaftssprecherin bestätigt einen Kurierbericht. Die Steinbruchbetreiber hatten kritisiert, dass sie als Beteiligte Informationen aus den Medien erfahren haben. Ermittelt wird gegen Unbekannt wegen des Verdachts der Verletzung einer Geheimhaltungspflicht. Erfolg für das Burgenland in der internationalen Leichtathletik. Läufer Niklas Strohmeier-Dangl erreicht beim starken Meeting in Banská Bystrica in der Slowakei Platz 3 bei 400 Meter Hürden und er stellt dabei einen neuen österreichischen Rekord auf. Der alte Rekord hat 41 Jahre lang gehalten. Der 24-Jährige aus Neufeld hat seine persönliche Bestzeit heuer bereits dreimal verbessert. Und jetzt zum Wetter.
0: Da gibt es heute überwiegend Sonnenschein, allerdings auch einige Wolken. Vor allem um die Mittagszeit und im Nord- und Mittelburgenland ist auch Wind spürbar heute. Die Temperaturen steigen auf 21 bis 26 Grad. Angenehme Sommertemperaturen heute Mittwoch bei uns im Burgenland. Aktuell hat es jetzt in Eisenstadt 21 Grad, in Güssing sind es 22 und in Neudorf bei Lanzee derzeit 19 Grad. Morgen Donnerstag ähnlich wie heute, Sonnenschein und Wolken abwechselnd. Dazwischen kann es auch kurz ein paar gewittrige Regenschauer geben. Das Ganze bei ähnlichen Temperaturen wie heute. Der Radio Burgenland Verkehrsservice. Es ist 10.31 Uhr. Bei uns im Burgenland alles ruhig auf den Straßen. Wir schauen weiter nach Niederösterreich. A4 Ostautobahn Richtung Wien zwischen dem Flughafen und dem Knoten Schwechat ist nach einem Unfall im Baustellenbereich nur die linke Fahrspur frei. Es gibt 4 Kilometer Stau und eine halbe Stunde mehr Fahrzeit. Ausweichen geht über die B9. S1 Wiener Außenring Schnellstraße Richtung Vösendorf. Der Tunnel Rannersdorf ist gesperrt wegen eines defekten Fahrzeugs im Tunnel. Die Dauer ist noch unklar. Ausweichen ist möglich über die A4 und die A23. Und Wien, bis zu 10 Minuten länger dauert es auf der Grünbergstraße stadteinwärts wegen der Baustelle bei der Schönbrunner Brücke.
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Der Soundtrack von ganz vielen Trennungen in den 2000ern und 90ern. Echt, du trägst keine Liebe in dir im Radio Burgenland Vormittag. Und ihre Lieblingshits jetzt mit Barry Manilow.

Smokey auf Radio Burgenland am Mittwochmittag. Schreiben können viele, er kann schreiben und zeichnen und hat jetzt mit 25 sein erstes Kinderbuch rausgebracht. Florian Tacker aus St. Georgen am Leitergebirge ist gleich bei uns zu Gast in Mahlzeit Burgenland ab 11. Was ihn am Zeichnen so fasziniert, das wird er uns in Mahlzeit erzählen.

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1: Am Mikrofon ist Lorenz Wildner. Auf den Philippinen treffen sich heute die Außenminister der USA und Chinas. Das Treffen findet am Rande eines hochrangigen Gipfels der Außenminister des südostasiatischen Staatenbündnisses ASEAN statt und kommt nur ein paar Tage, nachdem US-Präsident Donald Trump schwere Anschuldigungen gegenüber China erhoben hat. Aus China berichtet Alexandra Siebenhofer.
2: Die philippinische Gastgeberin trifft den Nagel auf den Kopf. Wir leben in einer Zeit, die durch das geprägt ist, was ich als die 3U bezeichne. Umbrüche, Ungewissheit und Unvorhersehbarkeit, sagt Maria Teresa Lazaro, die Außenministerin der Philippinen, bei ihrer Eröffnungsrede des ASEAN-Treffens in Manila. Dabei blickt die Weltöffentlichkeit weniger auf das Treffen des Bündnisses südostasiatischer Staaten, sondern vor allem auf die hochrangigen Zaungäste. US-Außenminister Marco Rubio, Chinas Außenminister Wang Yi und Russlands Außenminister Sergei Lavrov sind nach Manila gereist. Zu besprechen haben sie einiges. Laufende Kriege im Iran und in der Ukraine, möglicherweise drohende Konflikte im Pazifik. Denn dort nehmen die Militärmanöver von Chinas Küstenwache zu und auch die Konflikte mit der philippinischen Küstenwache.
1: 3 Menschen sind in Venezuela an den Folgen des Hunter-Virus gestorben. Das hat das Gesundheitsministerium mitgeteilt. Eine Übertragung von Mensch zu Mensch kann demnach ausgeschlossen werden. Hunter-Viren verursachen schwere Atemwegserkrankungen. Die Viren verbreiten sich über Urin, Kot und Speichel infizierter Nagetiere. Eine Impfung gibt es nicht. Nach 9 Monaten öffnet heute im Pariser Louvre wieder die berühmte Apollo-Galerie. Sie war seit dem spektakulären Diebstahl der französischen Kronjuwelen vergangenen Oktober geschlossen. Die gestohlenen Schmuckstücke sind bis heute verschwunden. Aus Paris, Leonie Heitz.
3: Die prunkvoll vergoldete Decke und die monumentalen Gemälde der Apollo-Galerie können ab heute wieder bewundert werden. Was fehlt, sind die französischen Kronjuwelen. 8 Schmuckstücke im Wert von rund 88 Millionen Euro wurden beim spektakulären Einbruch im vergangenen Oktober gestohlen. Danach wurde die Sicherheit im Louvre verstärkt. Zusätzliche Kameras wurden installiert, die Zugänge besser gesichert und die verbliebenen Kronjuwelen in den Tresor der Banque de France gebracht. Sie sollen künftig in einem eigenen Hochsicherheitsraum ohne Fenster ausgestellt werden. Die mutmaßlichen Täter sind zwar gefasst, von den gestohlenen Juwelen fehlt aber bis heute jede Spur.
1: Es ist ein österreichischer Überraschungserfolg bei der Wildwasser-WM in den USA. Österreichs Kajakkanuten gewinnen im Teambewerb Bronze. Schneller als Felix Oschmautz, Mario Leitner und Juniorenweltmeister Max Steinbrenner waren nur Slowenien und die Schweiz. Das waren die Nachrichten mit Lorenz Wildner. Wir kommen noch zum Wetter.
4: Eine Mischung von Sonnenschein und Wolken begleitet uns heute durch den Tag. Strahlend sonnig bleibt es weiterhin westlich von Innsbruck. Sonst wechselt die Sonne mit mehr oder weniger dichten Wolkenfeldern und vorerst können auch noch einzelne Regenschauer dabei sein. Temperaturen am Nachmittag 19 bis 27 Grad und der Wind legt heute noch etwas zu. Morgen der Donnerstag bringt wieder eine Mischung von Sonne und Wolken, diesmal aber mehr Schauer. Die meisten gibt es von Salzburg ostwärts. Nur wenig ändert sich an Wind und Temperaturen. Es hat maximal 18 bis 26 Grad morgen. So viel zum Wetter von Daniel Zeininger.
5: Es ist 11:04, das ist der Radio Burgenland Verkehrsservice. Bei uns im Burgenland sind uns keine Störungen gemeldet worden. In Wien dauert es 10 Minuten länger auf der Grünbergstraße statt einwärts wegen der Baustelle bei der Schönbrunner Brücke. Niederösterreich, A4 Ostautobahn Richtung Wien, die Unfallstelle zwischen dem Flughafen und dem Knoten Schwechat ist geräumt. Der Stau hat sich hier bereits aufgelöst. Und S1 Wiener Außenring Schnellstraße Richtung Vösendorf, der Tunnel Rannersdorf ist auch wieder frei. Das defekte Fahrzeug hier ist entfernt.
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5: Lesen sind Abenteuer im Kopf und wenn er die Geschichten illustriert, dann erwachen sie so richtig zum Leben. Florian Tacker, Kinderbuchautor und Illustrator aus St. Georgen am Leitergebirge, ist heute bei uns zu Gast. Herzlich willkommen.
6: Hallo, danke für die Einladung.
5: Kochen und Zeichnen, würde man jetzt mal so auf den ersten Blick sagen, naja, das eine kann ein bisschen batzen, das andere sollte eher sauber bleiben. Passt das zusammen irgendwie?
6: Ich glaube sogar, dass das austauschbar ist. Also beides erfordert Kreativität und ja, ich batze auch beim Zeichnen echt gern.
5: Werden wir gleich ausprobieren. Mahlzeit.

0: Dunkelheit legt sich über das Burgenland. Alle Glühwürmchen sind bereit und warten auf den atemberaubenden Lichtertanz. Vor allem Gloria, denn das kleine Glühwürmchen hat die Hauptrolle. Und dann verliert Gloria ihr Leuchten. Sind bei Ihnen schon Bilder im Kopf entstanden? Er zeichnet diese Bilder und hat auch die Geschichte dazu geschrieben, Florian Tacker. Und das erste Buch, das Sie geschrieben haben, Gloria und das verlorene Licht, haben Sie mitgebracht. Wie ist denn zu diesem Buch gekommen?
1: Ja, das Ganze ist entstanden dadurch, dass ich grundsätzlich als Illustrator tätig war, schon davor, und für Schul- und Kinderbücher Illustrationen angefertigt habe. Und ja, leider war dann eine Phase, wo das dann nicht so grandios gegangen ist.
0: Ein Leerlauf, ein klassischer.
1: Genau. Und ja, dann durch ein Gespräch auch unter anderem mit meinen Eltern ist dann diese Idee auch geboren worden von, eigentlich könnte ich ja selber nicht nur zeichnen, sondern auch schreiben.
0: Also nicht nur für andere quasi die Bilder machen, sondern auch quasi die Geschichte selber dazu schreiben.
1: Genau. Und ja, dann ist das eigentlich sehr natürlich entstanden. Ich bin ein großer Natur- und Biologie-Fan und auch speziell Insekten, auch wenn das nicht für alle ist, sage ich mal. Aber ja, deswegen wollte ich das auch ein bisschen, gerade Kindern, ein bisschen näher bringen, weil Insekten auch sehr wichtig sind für unser Ökosystem.
0: Unser ganzes Leben in Wirklichkeit. Genau. Wie ist die Geschichte denn so entstanden? War zuerst Gloria das Glühwürmchen im Kopf oder zuerst das Ganze rundherum, das Setting, die Geschichte?
1: Es war tatsächlich eher Gloria das Glühwürmchen, beziehungsweise die anderen Charaktere an sich. Und die Geschichte ist dann um das herum dann gewachsen oder hat sich dann eben ein bisschen mehr ergeben mit der Zeit. Und ja, die Geschichte an sich war dann relativ schnell auf den Beinen. Der Zeichenstil war dann etwas, wo ich ein bisschen länger gebraucht habe.
0: Was war da die Herausforderung?
1: Ja, ich hatte sehr bestimmte Vorstellungen auch, beziehungsweise hatte natürlich verschiedene Bücher im Kopf, die ich als Kind gelesen habe oder die mich inspiriert haben, auch jetzt später noch. Und ja, habe dann versucht, da irgendwie einen Kompromiss zu finden zwischen dem Stil, den ich jetzt schon habe und dem Stil, den ich vielleicht mal erreichen will und das dann eben zu ertasten war ein Prozess.
0: Weil Sie das gerade schon kurz angesprochen haben, welche Kinderbücher waren denn für Sie prägend?
1: Ein sehr wichtiges für mich war von ich vergesse meinen Namen, in Ernst.
0: Wir werden ihn googeln,
1: wir werden ihn
0: auflösen nach den Olsen Brothers. Halten die Spannung gleich auf Radio Burgenland.

0: Radio lebt von Momenten, wo es einfach spannend bleibt, aber irgendwann muss man die auch auflösen. Florian Tacker, Kinderbuchautor und Illustrator, ist bei uns. Die Frage nach dem eigenen Lieblingskinderbuch aus der Vergangenheit, aus der eigenen Kindheit, wird jetzt beantwortet.
1: Genau, also der Name ist nicht eingefallen, aber jetzt Erwin Moser, eben Seewinkler, Kinderbuchautor und auch Illustrator. Mhm. Und ja, der Zeichenstil hat mich da immer sehr, sehr angesprochen, sehr detailreich. Und
0: sind Bilder, wo man ganz lange schauen kann und auch schauen muss und immer wieder was suchen kann und immer wieder was findet, oder?
1: Genau, genau. Und das ist auch etwas, was mich sehr beeinflusst hat, glaube ich, in meinen Bildern oder in meinen Zeichnungen.
0: Es gibt ja auf Ihrer Homepage eine eigene Kategorie mit so Art Wimmelbildern, genau, wo man dann quasi vergrößern kann und lange schauen kann.
1: Genau, genau. Und das ist sicher auch daher ein bisschen gekommen, schätze ich.
0: Also wenn Sie irgendwo jetzt gerade an der Bushaltestelle warten und irgendwie nichts zum Tun haben, außer Mahlzeit hören, hoffentlich vielleicht mal irgendwo so ein Wimmelbild auf der Homepage von Florian Tacker aufmachen und schauen, was da alles zu entdecken gibt. Sie arbeiten sehr viel, Sie arbeiten nicht nur für Kinder, sondern Sie arbeiten mit Kindern. Sie machen Workshops an Schulen. Was passiert da?
1: Genau, also das ist eine relativ neue Sparte für mich auch, und im Endeffekt fahre ich an Schulen und stelle den Kindern dann einfach mein Buch ein bisschen vor, also mit einer kurzen Sequenz vorlesen und dann später auch noch einen Workshop-Teil, wo ich mit ihnen gemeinsam zeichne und durch die Klasse durchgehe, vielleicht Tipps gebe und genau, und ich habe dann mein iPad, das ich dann an den Beamer anschließe und das auch projizieren kann für die Kinder.
0: Das klingt jetzt so wunderbar entspannt. Wer mit Kindern zu tun hat und arbeitet, weiß, dass die extrem hart sein können, auch im Feedback, oder?
1: Ja, und da haben sie mich bislang ziemlich verschont, muss ich sagen.
0: Also, das ist ein gutes Zeugnis, oder?
1: Ja, auf jeden Fall. Weil ich habe mich auch sehr gewappnet, gerade beim ersten Mal, dass ich da eine ziemliche Keule entgegenbekomme. Aber sie haben alle brav mitgemacht und aufpasst und waren sehr dabei und war bisher immer eine sehr positive Erfahrung.
0: Wir sprechen da von der Volksschule, oder?
1: Genau, genau. Also Altersgruppe eben von 6 bis 10 circa.
0: Und Sie haben gesagt, Sie gehen dann nachher durch und diskutieren ein bisschen und reden mit den Kindern und schauen, ob die und zeichnen die auch selber. Können wirklich alle Menschen zeichnen?
1: Können auf jeden Fall, ja, zu verschiedenen Graden, sage ich mal. Aber ich glaube jetzt nicht, dass es alles rein Talent ist. Also es ist sicher auch viel Arbeit und viel Übung und
0: Handwerk.
1: Genau, genau so wie man Tischlerei, also jedes Handwerk auch irgendwie erlernen kann, kann man auch zeichnen, sicher erlernen zu einem gewissen Grad.
0: Vielleicht trauen sich auch viele einfach nicht zu zeichnen. Woran kann das liegen?
1: Ja, also das habe ich auch gemerkt, dass viele Kinder dann auch eingeschüchtert waren, dadurch, dass ich dann vorgezeichnet habe auch teilweise. Und das eigentlich nicht das Ziel war. Ich wollte es eigentlich motivieren, eben selbst kreativ zu sein und ihre eigenen Welten und Geschichten zu spinnen. Ja, ich denke, es wird vielen einfach peinlich sein, genau. Oder
0: beim Singen vielleicht auch.
1: Genau, genau, das habe ich auch gerade im Kopf gehabt. Also man schämt sich dafür, dass man nicht sofort perfekt ist, aber das ist man in den wenigsten Bereichen auf Anhieb.

0: Der Herr Abstand passt eher, oder?
1: Sailor auf Radio Burgenland, ihre Lieblingssitz in Mahlzeit Burgenland am Mittwoch. Florian Tacker ist heute bei uns zu Gast, Illustrator und Kinderbuchautor. Die Motive holen sie sich in der Natur, und zwar wirklich draußen im Freien, wo Tiere und Pflanzen wachsen. Also Tiere sich aufhalten und Pflanzen wachsen.
2: Ja, beides, genau.
1: Und gern auch mal woanders, oder? Also nicht nur im Burgenland oder in Österreich, sondern auch weiter weg.
2: Genau. Also eben vor kurzem war ich unter anderem mit meiner Partnerin auf den Azoren, und das war auch nochmal eine ganz andere Welt, in die man eintauchen konnte, von Walen und Delfinen bis hin zu Baumfahnen, die teilweise 4-5 Meter groß waren.
1: Klingt sehr fantastisch irgendwie.
2: Ja, es hat sehr, sehr prähistorisch gewirkt auf mich auch ein bisschen.
1: Merkt man sich dann auch wirklich, wenn man da, weiß nicht, einen speziellen Farn sieht, so quasi als Inspiration, denke mal, okay, den möchte ich mal zu Hause versuchen, dann nachzuzeichnen?
2: Ich muss ihn mir tatsächlich nicht merken. Also eine Sache, die ich schon noch gern mache, ist, dass ich so ein kleines Sketchbuch dabei habe oder Stifte, und dann, wenn ich solche Sachen irgendwo am Weg sehe, dass ich sie gleich vor Ort zeichne und dann für später.
1: Ah, okay. So schnell geht das?
2: Ja, sicher.
1: Fast so schnell wie ein Foto. Und Ihre Partnerin ist auch quasi in dem Bereich unterwegs, also nicht nur Reisen, ein kleines gemeinsames Hobby, sondern auch die kreative Arbeit?
2: Genau, auf jeden Fall. Also sie ist da auf jeden Fall am ähnlichen oder gleichen Level wie ich beim Zeichnen, und ja, haben da auch diese kleinen Sketchpausen sehr genossen dann.
1: Wie schaut es mit gemeinsamem Kochen eigentlich aus?
2: Auch sehr gerne. Also sind beide vielleicht nicht die besten, aber sehr leidenschaftliche Köche.
1: Das sind wir wieder beim Thema einfach drüber trauen, oder? So wie beim Zeichnen. Wie Sie Kinder motivieren, sich Zeichnen zu trauen, das ist doch auch beim Kochen, oder?
2: Genau.
1: Mal hinstellen und schauen, was im Kühlschrank ist und was draus machen. Sie haben uns ein Rezept mitgebracht, das heißt Kürbisflammkuchen mit Schafkäse, und drüber sprechen wir dann kurz nach 11:30 hier auf Radio Burgenland.

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1: Mit Patricia Spieß. Das Burgenland arbeitet weiter am Aufbau einer medizinischen Privatuniversität am Campus Pinkerfeld für das Studienjahr 2028/29. Nun haben Mitarbeiterinnen und Mitarbeiter einen Betriebsrat gewählt. Uni-Geschäftsführer Nikolaus Schermann kündigt an, die Arbeit des Betriebsrates zu unterstützen. Anreisetag heute für die Teilnehmenden der Feuerwehr-Weltmeisterschaft in Eisenstadt. 127 Feuerwehrgruppen aus 17 Nationen sind dabei. Offiziell eröffnet wird morgen Abend. Künstliche Intelligenz kann auch beim Artenschutz helfen. Das zeigt jetzt ein Projekt der österreichischen Bundesforste. Die werten nämlich das Vogelgezwitscher im Wald mittels KI aus, um herauszufinden, ob und welche gefährdeten Vogelarten zu hören sind. Und jetzt zum Wetter.
0: Gibt es abwechselnd Sonne und Wolken heute bei uns im Burgenland. Es können jetzt ein paar dichtere Wolken durchziehen und einzelne kurze Regenschauer dabei sein, aber meist ist es trocken. Temperaturen steigen heute noch auf bis zu 26 Grad. Aktuell hat es jetzt in Eisenstadt 23 Grad, in Lutzmannsburg sind es 23, in Rechnitz 23 und in Güssing ebenfalls 23 Grad. Die heutige Nacht, die bringt klaren Himmel, Temperaturen zwischen 16 und 11 Grad und morgen Donnerstag eine Mischung aus Sonne und Wolken. Es gibt morgen kräftigen Wind und die Temperaturen erreichen 22 bis 26 Grad. Der Radio Burgenland Verkehrsservice um 11.31 Uhr. Bei uns im Burgenland kommen Sie ohne Probleme voran. In Wien dauert es bis zu 10 Minuten länger auf der Grünbergstraße stadteinwärts wegen der Baustelle bei der Schönbrunner Brücke. Und Niederösterreich A4 Ostautobahn Richtung Wien. Die Unfallstelle zwischen dem Flughafen und dem Knoten Schwechat ist geräumt. Der Stau hat sich aufgelöst. Und S1 Wiener Außenringschnellstraße Richtung Vösendorf. Der Tunnel Rannersdorf ist wieder frei. Das defekte Fahrzeug ist entfernt.
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0: Fleetwood Mac auf Radio Burgenland am Mittwochmittag, Mahlzeit Burgenland. Florian Thacker ist heute bei uns zu Gast. Er zeichnet mit viel Leidenschaft und er kocht auch mit viel Leidenschaft. Zumindest mit Leidenschaft ja. Kommt was Gutes raus dabei?
1: 50-50.
0: Ja, das ist ein guter Schnitt. Kürbisflammkuchen mit Schafkäse ist das Rezept, das Sie uns mitgebracht haben. Gibt es da einen besonderen Bezug dazu? Warum haben Sie das ausgewählt?
1: Ich bin grundsätzlich ein Flammkuchen-Fan. Ist auch etwas, was ich sehr mit meinen Großeltern verbinde, weil das etwas ist, was ich oft esse, wenn ich bei meiner Oma und bei meinem Opa zu Besuch bin. Und meine Familie sind auch alle sehr begeisterte Gärtnerinnen, Gärtner, und haben da auch oft Kürbis selber im Garten gehabt. Und das war dann für mich auch einfach etwas Nostalgisches irgendwo.
0: Nostalgischer Geschmack sozusagen. Was ich sehr interessant finde bei Hobbys sind neben Kochen, also Kochen als Hobby weiß ich jetzt nicht, aber komplexe, lang andauernde Brettspiele, also auch was man gemeinsam macht.
1: Ja,
0: Die Zusätze dazu, komplex und lang andauernd. Warum muss es komplex und lang andauernd sein?
1: Das habe ich explizit so geschrieben mit einem bestimmten Spiel im Gedanken, weil meine Brüder und mein Vater und generell meine Familie war alle, wir sind da sehr begeisterte Spieler und das war früher dann solche Sachen wie Siedler von Catan und hat sich jetzt aber über die Jahre entwickelt und zum Beispiel eines der Spiele,

0: essen und dann
1: Genau,
0: durchspielen.
1: dann dazwischen eben kochen, essen und dann gleich wieder weitermachen.
0: Wow. Und sie macht selbst ein Kartenspiel illustriert, oder?
1: Genau, ich habe fertig. Das ist vom deutschen Pegasus Verlag. Und ja, das ist ein recht interessantes Projekt gewesen, weil die mit, ich glaube, 40 verschiedenen Kunstschaffenden zusammengearbeitet haben. Und einer davon war eben auch ich und durfte dafür auch eine Karte machen.
0: Die Chaoskarte, oder?
1: Genau, und jetzt vor kurzem sind die da tatsächlich wieder auf mich zugekommen und haben auch gemeint, dass sie das Spiel jetzt gerne auch in anderen Ländern vertreiben würden. Und da wurde bei manchen Ländern auch meine Karte für die Verpackung dann ausgewählt, was mich sehr freut natürlich.

0: Jetzt würde man auf den ersten Blick meinen, Zeichnen, da hat sich Jahrhunderte, Jahrtausende lang nichts geändert. Da gibt es irgendwas, womit man quasi zeichnet, irgendeinen Stift oder einen Griffel oder was auch immer und eine Unterfläche, also eine Fläche, wo man das drauf macht, ist aber nicht so. Florian Tacker, Illustrator und Autor ist heute bei uns zu Gast in Mahlzeit Burgenland. Sie haben da ein iPad, ein Tablet mitgebracht, auf dem Sie auch zeichnen, oder? Wie funktioniert das Zeichnen 2026?
1: Grundsätzlich noch gleich, nur eben auf anderer Unterfläche. Und ja, also ich verwende für meine Auftragsarbeiten oder jetzt auch für das Buch mein iPad mit dem Programm Procreate, was wie eine abgespeckte Version ist.

0: ist von Photoshop auch ein bisschen verschiedene Pinselspitzen, verschiedene Texturen, die alle simuliert sind und wo ich dann auch auf verschiedenen Ebenen quasi zeichnen kann und hin und her springen kann.
1: Also wer Photoshop das Programm kennt, der kann sich das vielleicht ein, weil
0: Ja.
1: im Radio sieht man das so schlecht, aber
0: Ja,
1: das funktioniert ungefähr so ähnlich, oder? Kann man sich das so vorstellen?
0: genau. Also es ist so, es wird man auf einer Klarsichtfolie zeichnen, wenn man es
1: Ja.
0: mit physischen Vergleich hernimmt, und dann verschiedene Folien einfach übereinander legen, bis sie Sinn ergeben, sage ich mal.
1: Kann man sich vorstellen. Womit zeichnen Sie lieber, mit Ihrem digitalen Stift oder mit dem echten?
0: Der digitale Stift ist leider sehr präsent, wegen der Arbeit, aber bevorzugen tue ich auf jeden Fall noch physische Medien oder Stifte, Pinsel, Gouachefarben, Aquarell, Kuli ist auch sehr, also Kugelschreiber ist bei mir auch sehr hoch im Kurs. Und ja, das ist wirklich das, was mir am meisten Spaß macht und wo ich auch das Gefühl habe, da mache ich auch die beste Kunst damit.

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1: Die beste Musik aus Österreich, Edmund hier bei uns auf Radio Burgenland in Mahlzeit Burgenland, wo heute Florian Thacker zu Gast ist, aus St. Georgen am Leitergebirge, lebt in Wien und hat auch dort seine Ausbildung quasi durchlaufen, im Kolleg für Druck und Medientechnik in Wien und dazwischen, was ich auch interessant finde, aber ganz logisch, wenn man schon länger zuhört, auch einen Abstecher in Richtung Biologie, oder?
2: Genau, das war eher kürzeres Intermezzo, aber war trotzdem interessant.
1: Hat vielleicht was für das aktuelle Buch gebracht, Gloria und das verlorene Licht. Da geht es um Glühwürmchen, da muss man ein bisschen was von Biologie wissen, oder?
2: Na. Müssen nicht, ist sicher hilfreich.
1: Wir haben jetzt viel über Kinderbücher und Illustrationen für Kinderbücher gesprochen. Ein zweites Standbein von Ihnen oder ein zweites Interesse von Ihnen sind auch Karikaturen.
2: Ja, also das ist etwas, was ich in den letzten Jahren auch nebenbei aufgebaut hat oder ja, wo ich auch früh schon in Kontakt kommen bin damit.
1: Sie haben 2018 den Salzburger Karikaturpreis sogar gewonnen. Das heißt, da tun Sie gerade ordentlich tiefstapeln. Das ist ja schon ein bisschen mehr als ein Hobby, da ist doch einiges dahinter. Was macht denn für Sie das Zeichnen von Karikaturen so spannend?
2: Sehr salopp gesagt, die Leute schauen lustig aus. Also in echt und das dann nochmal ein bisschen hervorzuheben, ist dann ja einfach nette Übung auch, weil man ein gewisses Anatomieverständnis braucht, um Karikaturen zu zeichnen.
1: Beobachten Sie Menschen anders, seit Sie Karikaturen zeichnen?
2: Auf jeden Fall. Also ich schaue Leute an und denke mal.
1: Blick.
2: Genau, also vielleicht nicht ganz so gut, aber trotzdem einfach zu sehen, welche wirklichen Merkmale haben Leute und ja, wie kann man das am besten dann eben noch hervorheben.
1: Sie zeichnen seit Ihrer Schulzeit oder seit Kindergartentagen eigentlich in Wirklichkeit. Wer waren denn die großen Vorbilder und wer waren Ihre Lehrer?
2: Also eben wie vorhin schon erwähnt, Erwin Moser war sicher ein Vorbild, aber ich habe auch viele Zeichenlehrer gehabt über die Jahre. Da haben mich meine Eltern glücklicherweise sehr gut gefördert und unter anderem auch viele Leute aus dem Burgenland, also zum Beispiel Anna Tinhoff Zapplital, eine Malerin aus Müllendorf oder Gerald Koller, ist eben Karikaturist, so, sagen wir es, aus Rust.
1: Geronimo.
2: Genau, der ist ja auch bekannt. Und ja, die haben mir da auch wirklich viel beigebracht und sind sicher auch ein Mitgrund, dass ich jetzt da bin, wo ich bin.
1: Und auch ein Praktikum vielleicht in einer Werbeagentur?
2: Genau. Also das war dann während meiner Zeit im Kolleg habe ich dann noch ein Praktikum gemacht bei der Rauchbrauer-Werbeagentur in Eisenstadt. Und das war aber auch sehr interessant und war auch sehr schöne Zeit und hat mir auch wieder neue Dinge eröffnet.
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0: Klassiker hier auf Radio Burgenland von Bill Haley and the Comets, Rock Around the Clock. Bei uns ist zu Gast Florian Tacker aus St. Georgen am Leitergebirge. Er zeichnet leidenschaftlich gern und zwar nicht nur auf Papier.
1: Ja, also grundsätzlich schon auf Papier, aber es landet dann nicht nur in Büchern, sondern eben auch manchmal auf Armen oder Beinen. Oder
0: die Vorlagen entstehen natürlich auf Papier, oder? Genau, kann man auf der Haut. Tattoos sind auch ein neu entdecktes Gebiet.
1: Ja, also da hat sich in letzter Zeit das auch ein bisschen herauskristallisiert, dass es Spaß macht und dass einige Leute auch Interesse haben. Zurzeit mehr im näheren Umfeld, aber es ist auch auf jeden Fall etwas, das ich gerne noch expandieren würde.
0: Wie viele Freiheiten haben Sie da? Da kommen die und sagen, ich hätte jetzt gern einen Wolf, der ausschaut wie mein Lieblingsgroßvater. Die Verbindung oder keine Ahnung, sowas in die Richtung.
1: Also das würde ich natürlich gerne machen, wenn mir jemand so daherkommt. Aber also meistens haben die Leute schon Vertrauen auch in mein Können oder in meine Kreativität und haben dann vielleicht nur ein paar Parameter, aber da recht freie Hand.
0: Man kann ja das dann aus dem noch vorher mal anschauen, bevor es dann wirklich auf die Haut übertragen wird, oder?
1: Genau.
0: Doppelter Boden.

0: Der erste Dom von Brixen in Südtirol entstand vor mehr als 1000 Jahren. Der Dom in seiner heutigen Gestalt gehört zu den bedeutendsten barocken Kirchenbauten des alten Österreich. Die Bischofskirche des traditionsreichen Brixener Bistums ist seit einigen Jahren auch Kathedrale der Diözese Bozen-Brixen. Großartige Fresken des Pustertaler Meisters Paul Troger schmücken den Innenraum. Im Hauptschiff hat er die Anbetung des Lamms gemalt und im Chorraum die Aufnahme Mariens in den Himmel. Diesem Gedächtnis ist der Dom geweiht. Auch das Hochaltarbild von Michelangelo Unterberger weist darauf hin.
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2: Willkommen zum Mittagsjournal. Der Wiener Wirtschaftskammerpräsident lehnt einen Rücktritt weiter ab. Frankreich verbannt Kinder und Jugendliche unter 15 ab September aus sozialen Netzwerken. Am Mikrofon ist Anselm Peer. In der Affäre um Vorwürfe von Machtmissbrauch, Freundelwirtschaft und Sexismus lehnt der Wiener Wirtschaftskammerpräsident Walter Ruck einen Rücktritt weiter ab. Daran dürfte auch die heutige Sitzung des ÖVP-Wirtschaftsbundes nichts ändern. Rainer Hasewa.
3: Dass Walter Ruck gerne viel redet, kann man ja an den angeblichen Protokollen eines wohl feucht-fröhlichen Abends nachvollziehen. Also falls diese Gespräche tatsächlich so stattgefunden haben, was Ruck ja bestreitet. Aber heute ist von der Redefreudigkeit Rucks nichts zu merken. Der Kammerpräsident schweigt. Aber sein Umfeld versichert, Ruck wird auch heute nicht zurücktreten. Und das klingt auch recht glaubwürdig, denn auch hinter den Kulissen baut sich an entscheidender Stelle, also im Wiener ÖVP-Wirtschaftsbund, überhaupt kein Widerstand auf. Selbst der ÖVP-interne Druck, sogar von Bundeskanzler und Wirtschaftskammerpräsidentin, scheint nach wie vor ins Leere zu laufen. Und in der heutigen Sitzung des Wiener ÖVP-Wirtschaftsbundes treffen einander überhaupt nur Vertraute des Wiener Kammerpräsidenten. Also, um meinen Schlusssatz von gestern zu Mittag heute zu wiederholen, Walter Ruck wird seinen bald anstehenden 63. Geburtstag im Amt verbringen.
2: Die USA haben den Iran die 11. Nacht in Folge bombardiert. Erstmals seit Wochen hat es auch wieder in der Hauptstadt Teheran Explosionen gegeben. Der Iran hat als Reaktion wieder die mit den USA verbündeten Nachbarländer angegriffen. Die ukrainische Armee hat erneut den größten russischen Versandhändler Wildberries mit Drohnen beschossen. Im Süden Russlands sind zwei Logistikzentren getroffen worden. Dabei sind nach offiziellen Angaben mindestens 8 Menschen verletzt worden. Frankreich führt als erstes europäisches Land ein Social-Media-Verbot für Kinder ein. Die Nationalversammlung hat mit großer Mehrheit dafür gestimmt. Ab dem 1. September dürfen unter 15-Jährige keine Konten mehr in sozialen Netzwerken einrichten. Für bereits bestehende Profile gilt eine Übergangsfrist bis Anfang kommenden Jahres. Aus Paris, Leonie Heitz.
4: C'est une avancée majeure.
5: Einen großen Fortschritt nennt Präsident Emmanuel Macron das Social-Media-Verbot auf seinem Instagram-Kanal.
4: La France.
5: Frankreich öffnet in Europa den Weg für den Schutz unserer Kinder und Jugendlichen. Ab September dürfen unter 15-Jährige in Frankreich keine Konten mehr auf Plattformen wie TikTok oder Instagram haben. Durchgesetzt werden soll das mit einer verpflichtenden Altersüberprüfung. Die Regierung will Kinder und Jugendliche vor Cybermobbing, Sucht und den psychischen Folgen sozialer Medien schützen. Ob das gelingt, ist allerdings fraglich. In Australien umgehen viele Jugendliche vergleichbare Regeln mit Fake-Profilen oder Konten älterer Personen.
2: In Norwegen wird heute, 15 Jahre nach den rechtsextremen Anschlägen von Anders Behring Breivik, der 77 Opfer gedacht. In Oslo und auf der Insel Utøya finden Trauerfeiern statt. Künstliche Intelligenz, die sich selbstständig macht und in andere Computersysteme einschleust, was nach Science Fiction klingt, ist jetzt tatsächlich passiert mit einem Modell des ChatGPT-Entwicklers OpenAI. Mehr von Laura Graf.
6: Passiert ist das Ganze bei einem Testlauf für die fortschrittlichsten KI-Modelle von OpenAI. Die künstliche Intelligenz sollte bestimmte Aufgaben lösen, dafür ist sie aber viel weiter gegangen als geplant. Zuerst ist sie aus der Testumgebung ausgebrochen und hat sich Zugang zum Internet verschafft. Möglich war das durch Sicherheitslücken. Im Netz hat die Software entdeckt, dass es bei dem anderen KI-Unternehmen Hugging Face nützliche Daten geben könnte, um die Aufgaben zu lösen. Die KI-Anwendung hat sich also ins System gehackt, sozusagen um bei dem Test zu schummeln. Dazu hat sie offenbar auch Zugangsdaten gestohlen. OpenAI spricht von einem beispiellosen Cyber-Zwischenfall. Die künstliche Intelligenz habe sich wie ein gewiefter Hacker verhalten. Experten warnen schon länger vor Cyber-Attacken mit KI-Software.
2: Das war das Mittagsjournal mit Anselm Peer. Und jetzt zum Wetter.
7: Relativ frische Nordseeluft bleibt vorerst wetterbestimmend. Heute ist es teils sonnig, teils bewölkt. Morgen werden die Regenschauer vorübergehend häufiger. Der insgesamt wärmste Tag der Woche wird der Samstag. Aktuell hat es in den Landeshauptstädten in Wien 22 Grad, in Eisenstadt 23, St. Pölten 20, Linz, Salzburg und Innsbruck 23, in Bregenz, Graz und Klagenfurt 21 Grad. Im Westen bleibt es heute Nachmittag meist sonnig. Nach Osten hin und in Teilen des Berglands gibt es neben Sonne auch dichtere Wolken. Ein kurzer Regenschauer taucht aber nur vereinzelt auf. Bei teils lebhaftem Nordwestwind erreichen die Temperaturen 19 bis 27 Grad, in 2000 Meter Höhe 6 bis 12 Grad. Ähnliche Höchstwerte bringt der morgige Donnerstag, dabei aber etwas weniger Sonne und mehr Regenschauer als heute. Die meisten Schauer und einzelne Gewitter ziehen von Salzburg ostwärts durch und vor allem in diesem Bereich wird auch der Wind vorübergehend noch stärker. So viel zum Wetter von Gerald Holzinger.
8: Es ist 12:06, das ist der Radio Burgenland Verkehrsservice. Bei uns im Burgenland ist es ruhig auf den Straßen. In Wien dauert es bis zu 10 Minuten länger auf der Grünbergstraße stadteinwärts wegen der Baustelle bei der Schönbrunner Brücke. Und auf der Weißgerberlände melden Radio Burgenland-Hörer 10 Minuten Zeitverlust bis zur Rotundenbrücke wegen Bauarbeiten.
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8: Und wir unternehmen heute den Versuch, farbenprächtige Bilder ins Radio zu übersetzen. Was auf alle Fälle rüberkommt, glaube ich, ist die Begeisterung, mit der er diese Illustrationen schafft. Florian Thaker ist heute bei uns nach wie vor zu Gast in Mahlzeit Burgenland. Sie haben uns das Buch mitgebracht, Gloria und das verlorene Licht. Mhm. Gibt es da eine Fortsetzung mit den Glühwürmchen?
10: Aktuell noch nicht, allerdings bin ich derzeit dabei, das Ganze neu aufzurollen oder ein neues Buch auch zu schreiben.
8: Darüber sprechen wir dann gleich. Ja.

0: Die Geschichte vom kleinen Glühwürmchen Gloria, das sein Leuchten verliert und dann nur eine Woche Zeit hat, das wieder zu finden, erzählen wir heute in Mahlzeit Burgenland. Also eigentlich er, Florian Tacker, Illustrator und Kinderbuchautor, erzählt diese Geschichte. Die erste Auflage ist tatsächlich schon ausverkauft.
1: Ja, genau. Also wir haben jetzt vor kurzem die zweite produziert und ich bin parallel dazu auch jetzt dabei, eben an meinem nächsten Projekt auch schon zu arbeiten. Und
0: wohin geht die Reise? Was sind das für Pläne? Gibt es eine Fortsetzung davon oder wird es eine komplett andere Geschichte?
1: Es ist eine Halbfortsetzung, sag ich mal. Also es ist noch in derselben Welt angesetzt und es kommen auch viele Charaktere, die im ersten Buch dabei waren, nochmal vor. Aber es wird dann eine andere Form annehmen im Endeffekt trotzdem.
0: Das heißt, das ist jetzt alles noch relativ offen, oder?
1: Ja, ich bin gerade dabei, Storyboard zu machen und die Geschichte jetzt zu konkretisieren. Aber ich hoffe, noch im Laufe des Jahres fertig zu werden damit.
0: Wer sich von Ihren Geschichten inspirieren lassen möchte oder das Ganze auch vielleicht mal live erleben möchte, kann das in Eisenstadt demnächst tun?
1: Genau, denn es gibt derzeit in Eisenstadt eine Aktion oder ein Event von der Stadt Eisenstadt in Zusammenarbeit mit Thalia, und zwar die Stories in the City.
0: Und was passiert da genau?
1: Da werden verschiedene Autoren, Schriftstellerinnen alles eingeladen und über den ganzen Sommer hinweg werden dann in der Fußgängerzone eben deren Bücher von ihnen selbst vorgelesen. Und eben am 12. August bin ich dann dran im Bereich Kinderbuch und ja, darf dann eben meine Geschichte auch nochmal einer breiteren Masse näher bringen.
0: Ich glaube, träumen sehr viele davon, quasi mal ein eigenes Buch rauszubringen. Ist es schwer gewesen, einen Verlag zu finden?
1: Ich hatte da Glück, weil der Verlag, der Weber Verlag in Eisenstadt auch ansässig ist, der war schon lange ein Kontakt von mir oder mit dem habe ich schon oft zusammengearbeitet davor und der war dann auch recht schnell überzeugt von der Idee. Ansonsten kann es aber schon sehr lange dauern, glaube ich. Also ich hatte da auf jeden Fall in dem Sinne Glück auch.
0: Hört man normalerweise, dass es ein mühsames Klinkenputzen sein kann, oder?
1: Ja, auf jeden Fall.
0: Das Buch gibt es auch in Eisenstadt zu kaufen natürlich.
1: Genau, also zum einen mal online beim Verlag, aber auch im Schloss Esterhazy oder auch im Reptilienzoo in Forchtenstein, sogar in Schönbrunn.
0: Die Nähe zu den Glühwürmchen quasi.
1: Genau. Also es sind mittlerweile verschiedenste Stellen, wo man das auch erhalten könnte.

0: Heidi Grant hier auf Radio Burgenland. Mahlzeit Burgenland mit Florian Thacker aus St. Georgen am Leitergebirge geht jetzt gleich ins Finale.
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0: Ich bin...
2: spaßig.
0: Ich träume oft von...
2: Fernen Welten.
0: Als Kind war ich...
2: oft grantig.
0: Ärgern kann man mich mit?
2: Tatsächlich jetzt wenigen.
0: Bei Menschen achte ich zuerst auf?
2: Die Begrüßung.
0: Ich bin ein ganz guter...
2: Schwimmer.
0: Ich bin stolz auf mich, weil...
2: ich jetzt mein erstes Buch rausgebracht habe.
0: Und ich freue mich auf...
2: meinen Neffen oder Nichte, der in den nächsten 2-3 Tagen auftauchen wird.
0: Alles Gute dafür und Florian Thacker, vielen Dank fürs Kommen.
2: Danke.

0: George Harrison hier auf Radio Burgenland. Es ist 12.30 Uhr, die Radio Burgenland Schlagzeilen mit Patricia Spiss.
1: Staatsanwaltschaft ermittelt in der Asbest-Causa wegen Geheimnisverletzung. Burgenländischer Läufer Strohmeier Dankl feiert seinen Rekordlauf über 400 Meter Hürden und das Wetter sonnig und windig.
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1: In der Asbest-Causa hat die Staatsanwaltschaft Eisenstadt Ermittlungen aufgenommen. Offenbar sind Gutachten zu den geschlossenen Steinbrüchen unbefugt an NGOs weitergegeben worden. Eine Sprecherin der Staatsanwaltschaft bestätigt gegenüber dem ORF einen Kurierbericht. Gina-Maria Knotzer.
3: Ermittelt wird nun gegen Unbekannt, und zwar wegen des Verdachts der Verletzung einer Pflicht zur Geheimhaltung, heißt es seitens der Staatsanwaltschaft Eisenstadt. Die vier betroffenen Steinbruchbetreiber kritisieren, dass sie als Beteiligte Informationen aus den Gutachten über die Medien erfahren hätten und haben aufgrund der vermuteten Weitergabe der Unterlagen Anzeige bei der Staatsanwaltschaft erstattet. Die wiederum hat das Landeskriminalamt Burgenland mit der Erhebung des Sachverhalts beauftragt. Besagte Gutachten sind Basis für die weitere Vorgangsweise bei den seit dem Jahreswechsel geschlossenen Betrieben. Sie liegen den Behörden seit dem Frühsommer vor. Die Arge Naturstein, die die betroffenen Betriebe vertritt, hat bereits nach Vorliegen der Gutachten kritisiert, dass Informationen an Medien gingen, bevor sie selbst als Betroffene Einsicht bekommen hätten. Inzwischen hatten sie Akteneinsicht. Auch Stellungnahmen seien bereits abgegeben worden, erklärt Frank Eichhorn, Vertriebs- und Betriebsleiter im Steinbruch Pilgersdorf. Er hofft weiterhin, dass die Unternehmen wieder aufsperren dürfen. In den Steinbrüchen gäbe es keine Gefährdung. Dies würden richtige Prüfverfahren auch bestätigen, betont Eichhorn gegenüber der Austria Presseagentur.
1: Neues Bachelorstudium Elementarpädagogik an der Pädagogischen Hochschule Burgenland, kurz PPH, ab Oktober. Dieses Angebot ist eine Reaktion auf den steigenden Bedarf an Fachkräften im Bildungsbereich. Details von Lea Gerstl und David Maroschek.
4: 6 Semester dauert das Studium. Der Fokus liegt auf der Betreuung von Kindern im Alter von 0 bis 6 Jahren in Kindergärten und Kinderkrippen. Die Pädagogische Hochschule bietet zudem spezielle Module an, zum Beispiel für zweisprachige Kindergärten. Die Lehrenden verfügen über langjährige Berufserfahrung. In Zusammenarbeit mit elementarpädagogischen Bildungseinrichtungen sollen Theorie und Praxis eng miteinander verbunden werden, heißt es. Interessierte können sich noch bis zum 2. August online für das Studium bewerben.
1: 41 Jahre hat in der österreichischen Leichtathletik der Rekord über 400 Meter Hürden der Männer gehalten. Gestern Abend wurde er von einem Burgenländer gebrochen. Niklas Strohmeier Dankl aus Neufeld hat bei einem Wettkampf in Banská Bystrica in der Slowakei den neuen Rekord aufgestellt. Einzelheiten von Michael Gutmann aus der Sportredaktion.
5: In einem hochklassigen Rennen läuft Niklas Strohmeier Dankl mit 49,18 Sekunden zu Platz 3. Diese Zeit bedeutet eine Verbesserung des österreichischen Rekords über 400 Meter Hürden um 0,15 Sekunden. Der Athlet vom Laufteam Burgenland ist im Laufe der Saison schon mehrfach in die Nähe der Rekordmarke gekommen. Gestern Abend hat es endlich geklappt.
6: Das ist ein irrsinnig großes Ziel, das ich habe, seit ich mit dem Sport eigentlich begonnen habe. Ja, bin überglücklich, dass ich jetzt den National Record eben gebrochen habe.
5: Durch seine neue Bestmarke liegt Niklas Strohmeier Dankl unter den besten 20 Europäern über 400 Meter Hürden in diesem Jahr. Der 24-Jährige sieht aber noch Potenzial zur Steigerung.
6: Ich habe auf den letzten 100 Metern, was eigentlich immer sonst mein stärkster Part ist, habe ich einen leichten Zappler vor einer Hürde drin gehabt und glaube somit, dass in einem perfekten Rennen auch heuer noch schnellere Zeit drinnen ist.
5: Niklas Strohmeier Dankl ist im Vorjahr zur Trainingsgruppe des Star-Trainers Laurent Meuli in die Niederlande gewechselt. Ein Schritt, der sich ausgezahlt hat.
6: Ich bin letztes Jahr ins Ausland gegangen, was persönlich und finanziell ein irrsinnig großer Aufwand ist, und wollte auch anmerken, dass es halt ein Erfolg ist, der nicht nur von mir auskommt, sondern da viele Leute auch im Hintergrund dran arbeiten, gerade jetzt auch in Holland.
5: Das große Ziel heuer ist für Niklas Strohmeier Dankl die Europameisterschaft in Birmingham Ende August.
1: Wir kommen zu den kroatischen Nachrichten mit Viktoria Palatin. Der Chor der burgenländischen Kroatinnen in Wien ist in Dubrovnik aufgetreten.
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7: 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A sada prognozi vremena zum Wetter.
0: Da gibt's in den nächsten Stunden noch abwechselnd Sonnenschein und Wolken. Ein paar kurze Regenschauer können dabei sein, werden aber eher die Ausnahme bleiben. Es geht trocken weiter, 22 bis 26 Grad, die höchsten Temperaturen an diesem Mittwochnachmittag bei uns im Burgenland. In Mattersburg hat es jetzt 23 Grad, in Podersdorf ebenfalls 23, in Bernstein nur 20 Grad und in Jennersdorf hat es derzeit 22 Grad. Die heutige Nacht wird klar verlaufen, die Temperaturen kühlen ab auf 16 bis 11 Grad und morgen Donnerstag gibt es eine Mischung aus Sonne und Wolken. Ein paar dichtere Wolken können dabei sein, stellenweise auch vereinzelt Regenschauer. Es wird lebhafter Wind morgen bei 22 bis 26 Grad. Der Radio Burgenland Verkehrsservice um 12.37 Uhr. Bei uns im Burgenland ist es ruhig. In Wien dauert es bis zu 10 Minuten länger auf der Grünbergstraße statt einwärts wegen der Baustelle bei der Schönbrunner Brücke. Und auf der Weißgerberlinde melden Radio Burgenland Hörer 10 Minuten Zeitverlust bis zur Rotundenbrücke, auch wegen Bauarbeiten.
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Als Radio Burgenland mit dem Paxorgas ist das. Morgen bei uns in Mahlzeit Burgenland zu Gast ein echtes Wiener Original. Die Jazz-Gitte ist morgen bei uns, feiert heuer ihren 80er und wird bei uns über ihre Pläne, ihre Abschlusstournee und vor allem aus vielen, vielen Anekdoten erzählen. Morgen ab 11 in Mahlzeit Burgenland. Und jetzt gleich hier Julia Paus mit dem Radio Burgenland Nachmittag ab 13 Uhr.

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1: Am Mikrofon ist Miriam Reichel. Drei Verdächtige, die außen auf einem Zug mitgefahren sind, haben am Wochenende stundenlang die Choralm-Bahnstrecke lahmgelegt. Jetzt hat die Polizei einen 19-Jährigen in Wien ausgeforscht und befragt. Nach zwei weiteren Personen wird noch gefahndet. Dank vieler Zeugenaussagen sei man ihnen auf der Spur, sagt Polizeisprecher Matthias Kugelnick.
2: Also die Ermittlungen bezüglich der zwei weiteren Tätern laufen auf Hochtouren.
1: Die drei Personen müssen neben einem Prozess auch mit hohen Kosten rechnen, unter anderem für den großen Polizeieinsatz.
2: Wie hoch diese Kosten sind, muss erst evaluiert werden. Das heißt also, es wird geschaut, wie viele Minuten diverse Polizeistreifen im Einsatz waren und auch der Polizeihubschrauber war zur Fahndung im Nahbereich der Gleise im Einsatz.
1: Und auch die ÖBB dürften Schadenersatz von Zehntausenden Euro fordern. Der Choralm-Tunnel war am Samstag mehr als zwei Stunden gesperrt, weil nach den Drainsurfern gesucht werden musste. In Bregenz sind zu Mittag die Festspiele eröffnet worden. Auch Bundespräsident Alexander Van der Bellen war zu Gast. In seiner Rede hat er zur Stärkung der Demokratie und gegenseitigem Respekt aufgerufen.
3: Von jedem einzelnen Menschen, der, wenn andere verächtlich gemacht werden oder versucht wird, das Niedrigste aus den Menschen herauszuholen. Von jedem einzelnen Menschen erwarten wir, wenn er sowas erlebt, dass er aufsteht und sagt, ich mache nicht mit. So beginnt politische Kultur. Und sie beginnt in jedem und jeder von uns. Sie beginnt zwischen uns. Üben wir uns in Respekt. Respekt ist ansteckend.
1: Wie auch die Oper sei Österreich kein Soloprojekt, sondern ein Miteinander, betonte Van der Bellen. Er nimmt die Eröffnung der Bregenzer Festspiele seit Jahren zum Anlass, auf aktuelle Entwicklungen einzugehen. Der Wiener Wirtschaftskammerpräsident Walter Ruck dürfte vorerst nicht zurücktreten, trotz des steigenden Drucks auf ihn. In der Affäre geht es unter anderem um mutmaßliche Aussagen von Ruck zu Freundalwirtschaft und Machtmissbrauch. Der ÖVP-Ethikrat und der Wiener Gemeinderat wollen sich jetzt mit der Causa beschäftigen. Im Iran ist wieder ein Mann im Zusammenhang mit den Protesten gegen das Regime im Jänner hingerichtet worden. Ihm wird vorgeworfen, sich an einem bewaffneten Aufstand beteiligt zu haben. Heuer sind schon 25 Regimegegner im Iran wegen der Proteste exekutiert worden. Menschenrechtsorganisationen werfen dem Iran vor, die Todesstrafe zur Einschüchterung zu nutzen. Der Wiener Sportreporter Michael Kuhn ist tot. Er ist im Alter von 88 Jahren verstorben. Kuhn galt als Koryphäe des Sportjournalismus in Österreich. Er war jahrzehntelang für den ORF und die Kronenzeitung tätig. Bekannt wurde er unter anderem als Kommentator vieler Fußballspiele und Skirennen. Das waren die Nachrichten mit Miriam Reichel. Das Wetter.
4: Teils sonnig, teils bewölkt geht es durch den heutigen Nachmittag. Am meisten Sonne gibt es weiterhin im Westen. Nach Osten hin und in Teilen des Berglands zum Teil auch dichtere Wolken und einzelne kurze Schauer. Vielerorts weht lebhafter Nordwestwind und die Temperaturen erreichen 19 bis 27 Grad. Ähnliche Höchstwerte bringt der morgige Donnerstag. Dabei aber insgesamt weniger Sonne und mehr Regenschauer als heute. Die meisten Schauer ziehen mit teils kräftigem Wind von Salzburg ostwärts durch. So viel zum Wetter von Gerald Holzinger.
5: 13.03 Uhr, der Radio Burgenland. Verkehrsservice im Burgenland geht's gut voran. In Wien staut auf der Grünbergstraße stadteinwärts wegen der Baustelle bei der Schönbrunner Brücke. Und auf der Weißgerberlände melden Radio Burgenland-Hörer 10 Minuten Zeitverlust bis zur Rotundenbrücke wegen Bauarbeiten.
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5: Wäsche, die darauf wartet, dass sie gebügelt wird. Ein Klassiker im Sommer. Deshalb übernehmen das heute unsere Sommerfrischler im Designer-Outlet in Pahndorf. Da läuft das Dampfbügeleisen schon heiß. Sebastian Görig und Corinna Kaufmann holen sich da Unterstützung von Barbara Karlich.
7: Die das Bügelfernsehen erfunden hätte eigentlich und seit Jahren nicht mehr bügelt. Grüß Gott.
5: Grüß Gott, na logisch. Die Karlich-Show war ja das klassische Bügelprogramm. Aus Talk Queen wird heute Bügelprofi.
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0: Zerknittert aufgewacht. Kein Problem. Glatt gebügelt. Geht's weiter.
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0: An Wäsche mangelt es heute nicht im Designer-Outlet bei unseren Sommerfrischlern. Sebastian Görig und Corinna Kaufmann. Es wird geshoppt, gebummelt und gebügelt. Und die Person, die tausende Menschen mit ihrer Barbara Karlich Show beim Bügeln begleitet hat, schwingt heute selbst das Bügeleisen. Barbara Karlich.
2: Also meine Show war ja für viele die Bügelshow. Und lustigerweise, ich habe immer gerne gebügelt. In den ersten Jahren der Karlich Show habe ich immer groß hinaus posaunt. Ich liebe Bügeln, das entspannt mir. Und je länger ich das Bügelfernsehen, meine Talkshow gemacht habe, desto weniger habe ich gebügelt. Und seit gut 15 Jahren circa bügel ich gar nicht mehr, nämlich.
3: Mit Ausnahme heute. Schön, dass du da bist und du hast dir die ersten Hemden gebügelt.
2: Corinna, ich habe es nicht verlernt. Ich habe Sebastians, also Sebis, wirklich arg zerknitterte Leinenhemden. Ich meine, wenn du die bügelst, in wenigen Minuten ist es wieder zerknittert. Das ist Leinen.
3: Aber ich muss sagen, es hängen schon ein paar und die schauen gut aus.
2: Ja, ich habe meine Mutter, die mir sehr viel beigebracht hat, unter anderem bügeln. Als ein junges Mädel, also war ich nicht 10, 12 Jahre oder war ich noch jünger, habe ich von ihr bügeln gelernt. Und ich weiß, man beginnt mit dem Kragen, dann nimmt man sozusagen beim Ärmel, wie sagt man, was ist das? Es ist, keine Ahnung, ja, das ist das Ende. Und dann fängt man an mit den Armen und dann den vorderen rechten, linken Teil hinten.
3: Aber so ähnlich. Aber man kann auf jeden Fall noch was lernen von Barbara Karlich.
2: Hauptsache, es ist dann schön. Ne? Das ist ja das Wichtigste. Ja. Von mir bügeltechnisch, von mir kannst du gar nichts lernen.
3: Aber wir haben noch einen Haufen vor uns. Also alle vorbeikommen mit einem großen Haufen Wäsch. Barbara Karlich bügelt.
2: Ja. Na super, na danke. Na jetzt habe ich zum Tun. Ja. Wie lang muss ich denn da bleiben? Ja, bis Mitternacht.
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0: American Breeds. Band Me, Shape Me auf Radio Burgenland am Mittwochnachmittag. 13:30 ist es. Und damit zu den Schlagzeilen aus dem Burgenland.
1: Mit Gina Maria Knotzer. Klare Worte findet der burgenländische Militärkommandant Gernot Gasser in der aktuellen Wehrdienstreformdebatte. Er spricht sich neuerlich klar für 8 Monate Grundwehrdienst und 2 Monate verpflichtende Milizübung aus und folgt damit der Empfehlung der Wehrdienstkommission. Es sei dringend an der Zeit, ein Bekenntnis zur Sicherheit Österreich zu setzen und den Empfehlungen der Experten zu folgen, sagt Gasser. Rund 6.100 Besucherinnen und Besucher haben innerhalb von nur 11 Tagen das Kammermusikfestival Lockenhaus besucht. Das Fest ist Bühne sowohl für etablierte Stars als auch für junge Künstlerinnen und Künstler. Es findet auch nächstes Jahr wieder statt. Der FC Südburgenland hat ein Testspiel gegen den GAK mit 2:1 gewonnen. Die Tore erzielten Hanna Maurer und Neuzugang Sophie Grafel. Für den FC Südburgenland war es das vorletzte Testspiel vor Start der Bundesliga-Saison. Die Südburgenländerinnen starten mit einem Auswärtsspiel bei Red Bull Salzburg dann ins neue Spieljahr. Und jetzt noch der Blick aufs Wetter.
0: Am frühen Nachmittag kann es vereinzelt ein paar ganz kleine Schauer geben. Sonst bleibt es aber trocken. Bei einer Mischung aus Sonne und Wolken, lebhaftem Wind und Werten zwischen 22 und 26 Grad. Wir messen jetzt 23 Grad in Hornstein, 23 Grad auch in Oberpullendorf und 24 Grad in Königsdorf. Morgen am Donnerstag begleitet uns wieder ein Mix aus Sonne und Wolken. Die Wolken können vereinzelt auch dichter sein. Regen bleibt aber die Ausnahme. Der Wind legt untertags wieder zu, vor allem im Nord- und Mittelburgenland. Die Werte liegen zwischen 22 und 26 Grad. 13.32 Uhr, der Radio Burgenland Verkehrsservice im Burgenland. Gibt es Stau auf der B51 bei Neusiedl am See. Und in Wien staut es auf der Grünbergstraße stadteinwärts wegen der Baustelle bei der Schönbrunner Brücke. Und auf der Weißgerber Lände, hier melden Radio Burgenland-Hörer 10 Minuten Zeitverlust bis zur Rotundenbrücke wegen Bauarbeiten.
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0: Und da wird nicht nur gebügelt.
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0: Sondern es wird natürlich auch geshoppt, wenn die Radio Burgenland Sommerfrischler Corinna Kaufmann und Sebastian

0: irgendwas, was ihr unbedingt braucht?
1: Ich brauche Sportschuhe. Ich bin in Innsbruck bald und ich habe gehört, die sind da alle sehr sportlich aktiv. Und
2: Wandern vielleicht?
1: Ja, genau, zum Wandern zum Beispiel. Aber Wanderschuhe habe ich eigentlich, aber ich glaube für Radfahren oder Laufen gehen.
0: Wie schaut das Shoppingfieber bei dir aus? Du schaust mal so aus, als würdest du heute schon gerne mit dem einen oder anderen Sackerl nach Hause gehen.
3: Ja, also ich shoppe schon sehr gerne, aber heute suche ich nicht wirklich was Bestimmtes, einfach nur so herumschauen.
0: Aber wenn die Oma schon mal dabei ist?
3: Ja, dann kommt vielleicht manchmal was mit, aber jetzt nichts Bestimmtes.
0: Dann wünschen wir euch einen schönen und vor allem erfolgreichen Shoppingtag.
4: Dankeschön.
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0: Mental as Anything. Heute am Mittwoch. Fast die Mitte der Woche ist schon geschafft. Wir starten langsam in Hälfte 2 und wo Sie da überall vorbeischauen können, haben wir jetzt wieder für Sie.
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0: Zum Beispiel bei der Feuerwehr-Olympiade findet in der Leichtathletik-Arena in Eisenstadt statt. Beginnt morgen um 9 Uhr mit einem öffentlichen Training. Auch am Freitag gibt es ab 9 Uhr ein öffentliches Training und am Samstag dann ab 9 die internationalen Bewerbe. Großes Fest für den Musikverein Mogersdorf zum 50-Jahr-Jubiläum. Von Freitag bis Sonntag am Sportplatz Mogersdorf. Los geht's am Freitag ab 18 Uhr. Am Samstag findet ab 17 Uhr das Bezirksmusikertreffen statt. Und am Freitag findet in Schattendorf das ORF Burgenland Sommerfest statt. Moderatorin Corinna Kaufmann führt durch den Abend und die Radio Burgenland Band sorgt wie gewohnt für ausgelassene Sommerstimmung. Los geht's um 19 Uhr.
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1: Am Mikrofon ist Miriam Reichel. Der Wiener Wirtschaftskammerpräsident Walter Ruck will nicht zurücktreten, obwohl der Druck auf ihn immer weiter steigt. In der Causa geht es unter anderem um mutmaßliche Aussagen zu Freundalwirtschaft und Machtmissbrauch. Niklas Lerch aus unserer Innenpolitikredaktion. Wem schadet diese Affäre?
2: Da ist die Liste lang, angefangen beim Kanzler und ÖVP-Chef Stocker. Der hat ja öffentlich Konsequenzen gefordert. Wenn Ruck jetzt nicht zurücktritt, steht Stocker in der eigenen Partei als machtlos und durchsetzungsschwach da. Aber auch die Wiener SPÖ dürfte Kratzer abbekommen. Bürgermeister Ludwig hat dem Wiener Wirtschaftskammerpräsidenten sinngemäß die Mauer gemacht. Damit signalisiert Ludwig aber indirekt, dass er zumindest kein Problem sieht in den Äußerungen von Ruck. Vom Imageschaden für die Wirtschaftskammer und die Politik insgesamt haben wir da noch gar nicht geredet.
1: Und wer könnte davon profitieren?
2: Allen voran die FPÖ kann sich die Hände reiben. Die Affäre passt perfekt in die Erzählung der Freiheitlichen. Die anderen, die sogenannte Einheitspartei, klammere sich an die Macht und richte es sich mit Hinterzimmerdeals. Wenig überraschend fordert die FPÖ heute auch die Abschaffung der Pflichtmitgliedschaft in den Kammern. Gewissermaßen ein aufgelegter Elfmeter für die Blauen.
1: Berichtet Niklas Lercher. In Brüssel wird heute über ein neues Sanktionspaket gegen Russland verhandelt. Da gibt es allerdings auch Widerstand. Aus Brüssel berichtet Johannes Perterer.
3: Blockiert wird das 21. EU-Sanktionspaket gegen Russland aktuell von Griechenland. Das Land wehrt sich gegen ein bereits beschlossenes Verbot ab 2027 russisches Flüssiggas mit europäischen Reedereien in Drittstaaten etwa nach Asien weiter zu transportieren. Österreich hat seinen Widerstand gegen das Sanktionspaket aufgegeben, weil sich die EU-Kommission offenbar bereit erklärt hat, einen Weg zu finden, eingefrorene Strabag-Anteile des russischen Oligarchen Oljek Deripaska an die Raiffeisenbank International und schließlich in Investitionen für die Ukraine fließen zu lassen. Österreich hat seinen Widerstand also aufgegeben, Griechenland zumindest noch nicht. Wie es heute zu einer Einigung kommen kann, ist unklar.
1: In Wien gibt es jetzt eine sogenannte Auszeit-WG für minderjährige Intensivtäter. Ein 13-jähriges Kind ist laut der Stadt bereits eingezogen. Der Aufenthalt in der geschlossenen Wohngemeinschaft kann bis zu 12 Wochen dauern. Kinder zwischen 11 und 13 Jahren werden dort betreut, wenn sie etwa Raub oder Einbrüche begangen haben. Die Salzburger Behörden ermitteln gegen einen Jäger, der im Juni offenbar fast eine Frau angeschossen hätte. Er hat auf einen Rehbock gezielt, die Kugel ist aber neben der Frau auf einer Terrasse im Pongau eingeschlagen. Gegen den Jäger ist ein vorläufiges Waffenverbot verhängt worden. Es wird untersucht, ob er so nahe an dem Wohngebiet überhaupt jagen durfte. Das waren die Nachrichten mit Miriam Reichel. Das Wetter.
4: Von frisch bis einigermaßen sommerlich ist heute Nachmittag alles dabei in Österreich. 17 Grad aktuell etwa in Mariazell und Malnitz, 26 Grad vor kurzem in Bludenz und Landeck. Am meisten Sonne gibt es weiterhin im Westen des Landes, sonst zum Teil auch dichtere Wolken und vielerorts weht lebhafter Nordwestwind. In den kommenden Tagen sind die Temperaturen ähnlich wie heute. Vor allem der morgige Donnerstag bringt auch einige Regenschauer. Der sommerlichste Tag der nächsten Zeit wird der Samstag mit Höchstwerten bis etwa 30 Grad. So viel zum Wetter von Gerald Holzinger.
5: 14.03 Uhr, der Radio Burgenland Verkehrsservice. Stau momentan im Burgenland auf der B51 bei Neusiedl am See. Und in Wien dauert es länger. Auf der Grünbergstraße statt einwärts wegen der Baustelle bei der Schönbrunner Brücke. Und auf der Weißgerber Lände melden Radio Burgenland Hörer 10 Minuten Zeitverlust bis zur Rotundenbrücke wegen Bauarbeiten.
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5: Ja, da wird der Quanthaufen immer größer. Statt kleiner, Sebastian und Carina. Unsere Sommerfrischler haben die Aufgabe, einen gemeinsam mit dem Ruster-Kabarettist Michi Steiger zu bügeln.
7: So was habe ich auch noch nicht gesehen. Ich frage mich gerade, ob das in der Waschmaschine oder im Geldbeutel drin war. Siehst du, lauter Falten, kein Leiberl mehr. Also ich glaube, wir brauchen eine Bügelmaschine, Freunde.
5: Ja, sie werden das schon schaffen. Wir werden es gleich hören.
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0: Unterstützung ist gefragt in Parndorf.
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0: Ja, sie haben alle Hände voll zu tun. Sommerfrischler Sebastian Görig und Corinna Kaufmann bügeln ihren Wäschehaufen weg. Internetstar und Kabarettist Michi Steiger hilft.
2: Also ich habe da schon das Etikett studiert, weil es macht einen Unterschied, ob man fremde Wäsche bügelt oder die eigene. Beim Seidenhöschen weiß ich, weißt du, ein bisschen weniger Temperatur, bei der Baumwolle, Pumpernöller, alles, was die Maschine hergibt. Aber da habe ich ein bisschen Angst, dass es mehr Hiebische mache.
3: Wir freuen uns, dass du uns heute unterstützt mit dem Wäschehaufen, dem uns die Leute vorbeibringen. Bist du eigentlich jemand, der gerne shoppen geht?
2: Wenn du mich jetzt fragst, bügeln oder shoppen, dann entscheide ich mich für shoppen. Ja. Die hätte man wahrscheinlich eher neue Leiberl kaufen, bevor ich es bügel. Und ich muss sagen, ich bin ein bisschen so ein Marketingopfer. Alles, was rot leicht oder wo irgendwie groß steht, -50. Das ist also kein Tipp an alle, die zuhören. Ja. Nein, es stimmt nicht. Man gibt trotzdem viel Geld aus, aber mit sowas fängt man mich einfach. Ich darf da jetzt auch keine Runde gehen. Schickt mich leider noch zum Auto, weil sonst brauchen wir einen Anhänger.
3: Was ist dein Guilty Pleasure? Also irgendwas, wo du immer reinschaust und was du dir gerne einmal mitnimmst, obwohl du weißt, das brauche ich vielleicht gar nicht unbedingt.
2: Ja, sowas habe ich tatsächlich, nämlich Sonnenbrillen. Also ich glaube, ich habe jetzt um die, weiß ich nicht, 80, 90. Es ist echt ein Wahnsinn.
3: Also wir shoppen und bügeln heute. Kommen uns vorbei mit Ihrer Wäsche. Michi Steiger ist noch voll dabei.
2: Ja, bringen Sie eine Wäsche vorbei. Ich habe meine daheim lassen, weil sonst stehen wir bis Sonntag da.
0: Ja, bis 16 Uhr sind Sie doch bügelbereit. Unsere Radio Burgenland Sommerfrischler in Parndorf, falls Ihr Wäscheberg daheim schon schreit.
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0: Hubert von Geusern auf Radio Burgenland für Mittwochnachmittag. Es ist 14:30 genau. Und damit zu den Schlagzeilen aus dem Burgenland.
1: Mit Gina Maria Knotzer. Österreicherinnen und Österreicher können ab sofort online über den Fluss des Jahres abstimmen, einer Initiative der Natur- und Umweltschutzorganisation WWF. 9 Flüsse in 9 Bundesländern stehen zur Wahl, darunter auch die Lafnitz. Dort finden Biber und Eisvogel wertvolle Lebensräume. Abgestimmt werden kann noch bis 1. September. Ein Forscherteam der TU Graz hat erstmals das gesamte Parkplatzangebot erhoben in Österreich. Im europäischen Vergleich ist die Stellplatzdichte sehr hoch. 13,6 Millionen Stellplätze wurden erfasst. Der Großteil davon sind offene, ebenerdige Parkplätze abseits der Straße. Insgesamt werden 31.700 Hektar für Parkflächen beansprucht. Das entspricht etwa der Größe des Neusiedlersees. Der SCSV Pandorf hat das letzte Testspiel vor dem Start in die neue Saison klar gewonnen. Der Regionalligist besiegt Wahlern aus der zweiten Liga Nord klar mit 10:1. Pandorf hat in der Vorbereitung bisher alle 4 Testspiele gewonnen. Und jetzt noch der Blick aufs Wetter.
0: Vereinzelt kann es jetzt ganz kleine und kurze Schauer geben. Danach haben wir wieder einen Mix aus Wolken und ein bisschen Sonne. Der Wind weht kräftig. Die Werte erreichen bis zu 26 Grad. Jetzt messen wir 24 Grad in Jennersdorf, 24 in Neckenmarkt und 24 Grad in Mühlendorf. Auch morgen am Donnerstag gibt es wieder eine Mischung aus Sonne und Wolken. Die Wolken sind zeitweise zwar sehr dicht, aber es bleibt meist trocken. Bei kräftigem Wind liegen die Höchstwerte zwischen 22 und 26 Grad. 14.31 Uhr, der Radio Burgenland Verkehrsservice. Im Burgenland gibt es Stau in der Eisenstädter Innenstadt und Verzögerungen auch auf der B51 bei Neusiedl am See. Und Wien, 10 Minuten Zeitverlust haben Sie auf der Grünbergstraße stadteinwärts wegen Bauarbeiten bei der Schönbrunner Brücke und auf der Weißgerber Lände von der Urania bis zur Rotundenbrücke.
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0: Wunder geschehen, Nena, auf Radio Burgenland. Und es ist bzw. war ein Fixpunkt für alle im Bezirk Oberpullendorf und darüber hinaus. Und heuer feiert es seinen 100. Geburtstag, das Kino in Oberpullendorf. Eröffnet 1926 vom Urgroßvater vom jetzigen Betreiber Oliver Treiber. Und in den vergangenen 100 Jahren hat die Familie viel Energie in ihre Lichtspiele gesteckt. 2022 ist der regelmäßige Spielbetrieb eingestellt worden. Gelegentliche Filmvorführungen und Veranstaltungen gibt es aber noch. Zum Beispiel diese Woche, wenn 100 Jahre Kino gefeiert werden. Und hier sind die schönsten Kinomomente der Familie Treiber.
1: Also besondere Momente gab es natürlich jede Menge, denn ich kenne das Kino seit 70 Jahren.
2: Jutta Treiber ist mit dem Geruch von Zelluloid und Popcorn aufgewachsen.
1: Ich denke sehr gerne an die Kindheit, wie wir als Kinder, also meine Cousine,

0: jetzt nicht spielen oder sonst irgendwas, sondern wir waren da völlig frei und man hat uns einfach vertraut, dass wir als Kinder das alles richtig machen würden. Und das ist ein großer Unterschied zu heute.
1: Gemeinsam mit ihrem Mann Joe Treiber hat Jutta Treiber das Kino 1976 übernommen. Der Lieblingsmoment von Joe Treiber hat mit eigener Action zu tun.
2: Besonders erinnere ich mich gern an die eigenen Filme, die wir auch im Kino gezeigt haben. Das war in den 80er Jahren und das war natürlich ein besonderer Moment, dass wir vor 300 Leuten die Filme zeigen konnten.
1: Ihr Sohn Oliver Treiber hat 1996 begonnen, das Kino zu führen. Lieblingsmomente hat natürlich auch Oliver Treiber.
3: Wenn ich merke, ein guter Film wird gezeigt, und die Leute, die nehmen das total gern an und geben dann ein gutes Feedback, das baut mich sehr, sehr auf.
4: Ja, und jetzt wird's gefeiert. Heute Abend mit einer Gartenlesung rund ums Kino. Die ganze Woche werden Filme gespielt und am Sonntag findet dann ein Festakt im Kino statt.

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1: Am Mikrofon ist Miriam Reichel. Ab heute ist das Geburtshaus von Adolf Hitler in Braunau offiziell eine Polizeistation. Über die Nutzung ist jahrelang diskutiert worden, ein Museum und sogar der Abriss des Gebäudes standen im Raum. Mit dem Einzug der Polizei hofft man jetzt, dass das Haus die Anziehungskraft für Rechtsextreme verliert. Beate Tomasowitz berichtet.
2: Mit Polizeimusik, Kreuzsegnung und vielen Ansprachen wurde die neue Polizeidienststelle im Hitler-Geburtshaus in Braunau eröffnet. Innenminister Gerhard Karner.
3: Hier wurden keine Kriege geführt, keine Menschen verfolgt und keine Untaten befohlen. Und dennoch haftet an diesem Ort eine Symbolik an, die für all das zu stehen scheint.
2: Eine Expertenkommission hat sich für eine sozialkaritative oder behördlich-administrative Nutzung ausgesprochen. 2019 wurde dann entschieden, dass die Polizei in das Hitler-Geburtshaus einziehen soll. Das Haus wurde für rund 20 Millionen Euro umgebaut. Es sollte kein Pilgerort für Neonazis und Hitlerverehrer sein. Es sollte für immer der Erinnerung entzogen werden, heißt es. Nur vor dem Haus gibt es einen Gedenkstein aus Mauthausen, der an den Naziterror erinnert.
1: In Deutschland sind 4 mutmaßliche Anführer der verbotenen Reichsbürgergruppe Königreich Deutschland angeklagt worden. Ihnen werden illegale Finanzgeschäfte vorgeworfen. Außerdem sollen sie massiv Steuern hinterzogen haben. Die Staatsverweigerer erkennen Deutschland nicht als Staat an und haben eigene Parallelstrukturen aufgebaut. In Frankreich ist der Epstein-Vertraute und Modelagent Daniel Siad tot in seinem Haus bei Paris aufgefunden worden. Die Todesursache ist noch nicht bekannt, die Staatsanwaltschaft ermittelt. Dem 69-Jährigen wurden unter anderem Vergewaltigung und Menschenhandel vorgeworfen. Er soll Frauen und Mädchen an den US-Sexualstraftäter Jeffrey Epstein vermittelt haben. In Österreich und vielen anderen Ländern werden oft zu starke Antibiotika verschrieben. Das zeigt eine neue weltweite Studie. Dadurch können Krankheitserreger resistent und die Antibiotika unwirksam werden. Raphael Krapscher berichtet.
4: In einkommensstarken Regionen wie Europa werden nicht nur zu viele Antibiotika verschrieben, es sind oft auch die falschen. Zu oft kommen etwa sogenannte Watch-Antibiotika zum Einsatz, also stärkere Mittel, die eigentlich nur für ganz bestimmte Infektionen gedacht sind, erklärt die Epidemiologin Aislinn Cook.
5: Das größte Problem in Europa, aber auch in den meisten anderen Teilen der Welt, sind diese Watch-Antibiotika. Unsere Studie zeigt, dass in 99% der von uns untersuchten Länder zu viele davon eingesetzt werden. Auch Österreich ist da keine Ausnahme.
4: Je öfter starke Antibiotika im Einsatz sind, desto schneller entwickeln Bakterien auch Resistenzen gegen sie. Laut Cook sollte daher auch in Österreich künftig stärker darauf geachtet werden, dass bei Infektionen auch wirklich die richtigen Antibiotika verschrieben werden.
1: Das waren die Nachrichten mit Miriam Reichel. Das Wetter.
6: Teils sonnig, teils bewölkt geht es durch den heutigen Nachmittag. Am sonnigsten und wärmsten ist es in Vorarlberg und Tirol. 27 Grad aktuell in Bludenz und Landeck. Vielerorts weht lebhafter Nordwestwind. Die stärksten Böen bis etwa 50 km/h gibt es im Wiener Raum und in Enns. Morgen legt der Wind sogar noch zu und es ist wechselhaft mit den meisten Regenschauern von Salzburg ostwärts und den meisten Sonnenstunden im Rheintal. In Richtung Wochenende wird es vorübergehend wieder stabiler und auch überall wärmer. So viel zum Wetter von Gerald Holzinger.
7: 15.03 Uhr, der Radio Burgenland Verkehrsservice. Verzögerungen gibt es momentan in der Eisenstädter Innenstadt. Auch auf der B16 Richtung Schopron bei Siegendorf und auf der B51 bei Neusiedl am See. Und in Wien haben Sie 10 Minuten Zeitverlust auf der Grünbergstraße statt einwärts wegen Bauarbeiten bei der Schönbrunner Brücke und auf der Weißgerberlände von der Urania bis zur Rotundenbrücke.
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7: Und wir starten da gleich mit einem Duett zweier Legenden in diesem Nachmittag. Singen tun sie von der Nacht. Hier sind Tina Turner und David Bowie mit Tonight.

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0: Corinna Kaufmann und Sebastian Görig sind heute im Wäschewahn und treffen in Parndorf viele shoppingbegeisterte Sommerfrischler.
2: Wir bummeln drauf los.
3: Wie schaut es bei der Dame aus? Haben Sie heute was Konkretes, was Sie suchen?
4: Schon ein bisschen Richtung Schmuck oder Handtasche oder so.
2: Würde mir gerne mal schauen wegen ein paar Schuhen und ein bisschen Sportgewand. Das ergibt sich dann so.
3: Unser Plan heute nicht nur shoppen, wir bügeln heute auch die Wäsche. Sebastian ist schon mittendrin.
5: Unterstützung habe ich da jetzt hinterm Bügeltisch von Burgenlands Tourismus-Chef Didi Dunkel. Der ist ja immer geschnirgelt, geschneitzt und kampelt und natürlich auch heute ordentlich gebügelt.
6: Krieg mit, meine Mama, die Oma, die Nachbarn und alle Burgenländer schauen ja drauf, was hat der an? Ist der, hat der ein toll gebügeltes Hemd an und deswegen ist es sehr wichtig.
5: Gerade die Mama und die Oma, oder? Das sind die schärfsten Kritikerinnen wahrscheinlich, die genau jede Bügelfalte sehen.
6: Absolut und deswegen ist es gut, dass es gebügelt ist, weil die schauen alle drauf, ja.
5: Jetzt bügelt sich die Wäsche ja nicht von selbst. Didi Dunkel, ein leidenschaftlicher Bügler?
6: Na, ich bin weder leidenschaftlicher noch überhaupt Bügler. Muss zugeben, hier quasi on air, dass das dankenswerterweise in hervorragender Manier meine Frau zu Hause macht. Ja. Die versorgt uns da und jetzt bin ich natürlich, wie soll ich sagen, in einer Brezeling-Situation.
5: Bisschen überfordert.
6: Ja, genau, weil jetzt muss ich bügeln.
0: Ob der Wäscheberg jetzt kleiner wird mit Didi Dunkel, vielleicht gibt es ja einen Videoanruf von der Frau aus Grafenschachen und eine Anleitung.
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0: Fever, Elvis Presley auf Radio Burgenland. Und damit gleich weiter zu Donna Summer und zu einem Künstler, der den Sommer in seinem eigenen Garten umgeben von ganz vielen Blumen und Pflanzen genießt. Hello. Er liebt Garten. I've just got to let you know. Begrüßt sicherlich auch immer fleißig seine Pflanzen. Wachsen und gedeihen ja umso mehr, wenn man mit ihnen redet. Also Lionel Richie liebt seine Pflanzen, wir lieben seine Musik. Genießen wir gleich weiter, noch vor halb vier.
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0: Hallo, Lionel Richie auf Radio Burgenland. Kurz nach 3:30 ist es. Damit zu den Schlagzeilen aus dem Burgenland.
1: Mit Gina Maria Knotzer. In der Asbestkausa hat die Staatsanwaltschaft Eisenstadt nun Ermittlungen aufgenommen. Offenbar sind Gutachten zu den geschlossenen Steinbrüchen unbefugt weitergegeben worden. Die vier betroffenen Steinbruchbetreiber haben deshalb Anzeige erstattet. Das Landeskriminalamt Burgenland wurde mit dem Fall beauftragt. Die private Pädagogische Hochschule Burgenland bietet ab Oktober ein neues Bachelorstudium Elementarpädagogik an, um dem steigenden Bedarf an Fachkräften gerecht zu werden. Das Studium dauert 6 Semester. Im Mittelpunkt steht die Betreuung von Kindern im Alter von 0 bis 6 Jahren. Die Bewerbungsfrist endet am 2. August. Mehr dazu online auf burgenland.orf.at. Und beim Tennis-Weltranglistenturnier in Ollersbach in Niederösterreich hat Thilo Beermann das Achtelfinale erreicht. Das war für den Oberpullendorfer der erste Auftritt im internationalen Herrentennis. Ebenfalls im Achtelfinale steht Alexander Wagner aus Schützen. Und jetzt noch der Blick aufs Wetter.
0: Es kann derzeit noch vereinzelt ein paar ganz kleine Schauer geben. Sonst bleibt es aber trocken bei einer Mischung aus Sonne und Wolken. Lebhaft im Wind und Werten zwischen 22 und 26 Grad. 26 Grad messen wir jetzt auch in Podersdorf, 24 Grad in Unterpetersdorf und 24 Grad in Welten. Sonne und Wolken sind morgen am Donnerstag wieder am Start. Vorübergehend können die Wolkenfelder zwar ziemlich dicht sein, aber meist bleibt es trocken. Der Wind weht wieder kräftiger, die Werte erreichen bis zu 26 Grad. 15.32 Uhr der Radio Burgenland Verkehrsservice. Verzögerungen gibt es im Burgenland in der Eisenstädter Innenstadt und auf der B16 Richtung Schopron bei Siegendorf. Wien, Tangente Richtung Kagran, vom Absbergtunnel bis zum Knoten Prater brauchen Sie eine Viertelstunde länger. 10 Minuten Ihr Zeitverlust auf der Grünbergstraße statt einwärts wegen Bauarbeiten bei der Schönbrunner Brücke. Und Stau auch auf der Weißgerberlände von der Urania bis zur Rotundenbrücke. Und Steiermark A2 Südautobahn Richtung Wien. Zwischen Pingau und Schäffern gibt es 4 Kilometer Stau vor einer Baustelle und ein Plus von 10 Minuten.
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0: Sport der etwas anderen Art ist das heute, ja.
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0: Der Berg an Bügelwäsche wird immer kleiner. Fleißig, fleißig sind unsere Sommerfrischler. Corinna Kaufmann und Sebastian Görig, sie bügeln vor dem Mai-Burgenland-Shop. Der Sebi kämpft sich da mit einem zerknitterten T-Shirt ab und kriegt aber Unterstützung.
2: Naja, es muss ein bisschen Dampf sein, dass die Falten weggehen.
3: Skeptisch hat sie mir dazugeschaut, die Maria Stampf aus Rechnitz. Und ihr sind gleich einmal ein paar Anfängerfehler aufgefallen.
2: Ja, weil sonst wird es nicht schön. Bei den Ärmeln fängt man an und dann fängt man unten, dann dreht man es um auf der anderen Seite. Man muss rundherum bügeln, dass hinten genauso schön ist wie vorn.
3: Wie ich höre, Frau Stampf, Sie sind ein Bügelprofi.
2: Ja, ich bügel alles, außer Unterhosen, aber das, sonst die Wäsche, alles.
3: Das gehört schon dazu, gell?
2: Natürlich, es schaut ganz anders aus. Man kann nicht mit Falten um und um gehen.
3: Sie haben ja ein sehr kritisches Auge. Was sagen Sie jetzt zu dem T-Shirt, das ich zur Hälfte gebügelt, muss man sagen?
2: Nicht schön aus.
3: Was?
2: Schaut nicht schön aus. So würde ich es nicht anziehen. Da müssen Sie es einschalten und in...
3: Achso, ich muss das Bügeleisen nochmal einschalten.
2: Genau, und ein Wasser nachfüllen und dann geht's.
0: Na, zum Glück sind auch wahre Bügelprofis heute im Bahndorf unterwegs. Schönen Nachmittag mit unseren Sommerfrischlern, die heute im Wäschewahn sind.
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1: Am Mikrofon ist Miriam Reichel. In Wien gibt es für minderjährige Intensivtäter jetzt eine sogenannte Auszeit-WG. Kinder zwischen 11 und 13 werden dort betreut, wenn sie mehrmals schwere Straftaten begangen haben. Ein 13-jähriger Bub wohnt schon in der geschlossenen Einrichtung. Petra Thalhammer-Jeschek berichtet.
2: Da alle anderen Maßnahmen bei dem 13-Jährigen nicht gefruchtet haben, wird er nun in der Auszeit-WG angehalten, aufgrund akuter Selbst- und Fremdgefährdung. Der Aufenthalt verlaufe bisher nach Plan, heißt es aus dem Büro der zuständigen Stadträtin Bettina Emmerling von den NEOS. Ein weiteres Kind werde in Kürze folgen. Der Start der WG hat sich um mehrere Wochen verzögert, weil die Wohnung baulich entsprechend angepasst werden musste. Gedacht ist die Maßnahme für Kinder, die wiederholt schwere Taten gesetzt haben. Wenn andere Betreuungsformen keine Erfolge zeigen, droht den Betroffenen die Unterbringung in dem Haus in Simmering. In der Wohngemeinschaft sollen Kinder im Alter von 11 bis 13 Jahren betreut werden, die zu den sogenannten Intensivtätern zählen. Sie haben etwa Delikte wie Raub oder Einbrüche begangen.
1: In der EU dürfte die sogenannte Chat-Kontrolle im Kampf gegen sexuellen Kindesmissbrauch wieder erlaubt werden. Nach dem EU-Parlament sollen sich jetzt laut Diplomaten auch die EU-Staaten darauf geeinigt haben, dass unverschlüsselte Nachrichten wie E-Mails oder Chats auf Instagram nach Missbrauchsdarstellungen durchsucht werden dürfen. Bei verschlüsselten Chats über WhatsApp oder Signal soll das aber verboten bleiben. Für landwirtschaftliche Betriebe wird die Direktvermarktung immer wichtiger, etwa mit einem Hofladen, Onlineshop oder der Belieferung von Schulen und Gasthäusern. Auch eine Bäuerin aus Niederösterreich konnte so ihren Umsatz steigern. Michael Fröschel berichtet.
3: Petra Lechner führt mit ihrem Mann einen Bio-Obstbaubetrieb zwischen Melk und St. Pölten. Früher waren die Schwiegereltern hier Ackerbauern. Jetzt verkauft Lechner ab Hof Äpfel, Marillen, Zwetschgen und Säfte und beliefert Schulen, Gasthäuser und Großküchen in der Umgebung. Was mehr Arbeit ist, aber auch wirtschaftlich mehr bringt.
4: Ich kann an und für sich meine Preise richtig kalkulieren und an den Konsumenten die entsprechenden Kosten auch weitergeben. Das ist eigentlich das, was unseren Betrieb den Fortbestand gesichert hat, sonst wäre das eigentlich, also wäre unser Betrieb nicht mehr im Vollerwerb tragbar gewesen.
3: 3 von 10 bäuerlichen Betrieben in Österreich vermarkten inzwischen ihre Produkte selbst, Tendenz steigend. Jeder 10. Landwirt überlegt, einen Hofladen, Onlineshop oder Verkaufsautomaten einzurichten, ergibt eine Studie im Auftrag der Landwirtschaftskammer.
1: Die französische Regierung geht gegen Beamte vor, die Drogen nehmen. Nach unangekündigten Speicheltests in Ministerien sind jetzt mehrere Staatsbedienstete entlassen worden. Laut Premier Le Cornu hätten viele von ihnen Zugang zu Geheimdienstinformationen. Er spricht von einem Sicherheitsrisiko. Drogenkonsum in Behörden dürfe nicht toleriert werden. Nur so könne der Staat im Antidrogenkampf glaubwürdig sein. Das waren die Nachrichten mit Miriam Reichel. Das Wetter.
5: Relativ frische Nordseeluft bleibt vorerst wetterbestimmend. Der heutige Nachmittag geht im Westen meist sonnig, teils bewölkt zu Ende. Dazu ist es in vielen Regionen windig. Morgen legt der Nordwestwind insgesamt noch zu und die Luft wird vorübergehend feuchter. Die meisten Regenschauer werden von Salzburg ostwärts durchziehen. Bei 18 bis 26 Grad liegen dazu die Höchstwerte. Am Freitag kommt von Westen ein Zwischenhoch. Der sommerlichste Tag dieser Woche wird der Samstag. So viel zum Wetter von Gerald Holzinger.
6: 16.03 Uhr der Radio Burgenland Verkehrsservice. Verzögerungen gibt es im Burgenland in der Eisenstädter Innenstadt. Auf der B16 Richtung Schopron bei Siegendorf und auf der B51 bei Neusiedl am See. Wien-Tangente Richtung Kagran vom Laaberg-Tunnel bis zum Handelskai brauchen Sie eine Viertelstunde länger. Und jeweils 10 Minuten Zeitverlust haben Sie auf der Floridsdorfer Brücke stadtauswärts, auf der Weißgerber Lände und auf der Grünbergstraße stadteinwärts.
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6: Es gibt so Songs, die schreien einfach. Es geht mir super gut. Am besten gleich mitschreien. Mit James Brown. Richtig cooler Lieblingshit. Mit guter Laune. Kennen Sie sich auch aus? Die Beach Boys sind auch dabei im Musikmix. Los geht's mal mit Culture Club. Mein Name Julia Paus. Wünsche einen schönen Mittwoch.

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0: Jetzt ist es passiert. Es war nur eine Frage der Zeit. Sie haben zugeschlagen und eingekauft.
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0: Das Brettspiel Burgenland DKT ist es geworden. Für unsere Sommerfrischler Sebastian und Carina, wo es burgenländische Gemeinden zu kaufen gibt. Bei Ihnen jetzt David Kramer vom Kabarettduo Flo und Wisch. Und der ist schon voll drinnen im Spiel.
2: Ja, und wenn ich so schaue, würde ich mir eigentlich gern die Freistadt Rust kaufen. Würde irgendwie gut passen, weil unser Kabarettfestival Kabarett am See gastiert ja im September zum ersten Mal in Rust. Ich glaube, es ist ein bisschen teuer vielleicht, wobei war das schon Eisenberg an der Pinka, das wäre auch nett mit den Kellerstöckeln und so.
3: Naja, träum nur weiter, das geht auch nur am Burgenland DKT-Feld. Ganz anders rund um uns herum bei den vielen Shops, da können wir wirklich realistischerweise shoppen und du schaust mir auch so aus, als wärst du ein begnadeter Shopper.
2: Naja, es ist ja immer so, man braucht eigentlich nichts und irgendwie geht man dann trotzdem mit einem Sackel heim.
4: Wenn du durchschaust und shoppen gehst, auf was schaust du als erstes?
2: Meistens das, was meiner Frau nicht gefällt, muss ich ehrlich sagen. Also wenn ich was für mich im Auge habe, dann oder auch für sie, werde ich dann meistens anders beraten, aber es ist auch sehr gut. Ich kann das auch nur allen empfehlen, sich shoppingkundige Personen mitzunehmen, weil das spart Geld und dann kauft man nicht so Sachen, die dann am Ende gar nicht so gut aussehen an einem.
3: Jetzt wären wir ja da wirklich angeflogen von den vielen Prozentzeichen. Was ist so, was dich anspricht beim Shoppen?
2: Ja, eh genau das. Die Rabattmarkerl, diese ganzen Zeichen, diese Pickerl, die Karten. Ich fahre da halt drauf ab und ich habe zumindest immer das Gefühl, ich mache einen guten Deal. Von dem her, taugt's mir.
3: Du bist ein Marketingopfer.
2: Ja, der ersten Güte.
0: Ja, ich weiß schon, wer noch auf Schnäppchenjagd geht bis 21 Uhr. Der Wäschewahn kennt heute keine Grenzen.
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0: Die Beach Boys mit I Get Around am Mittwochnachmittag. Es ist 16:30.
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2: Mit Gina Maria Knotzer. Badeverbot herrscht ab morgen im Badeteich St. Margarethen laut Verordnung der Bezirkshauptmannschaft Eisenstadt-Umgebung. Grund dafür ist eine Grenzwertüberschreitung bei E. coli-Bakterien. Die Wasserqualität erfüllt damit nicht mehr die gesetzlichen Anforderungen, Nina Schlögl.
3: Man habe aufgrund einer verunreinigten Wasserprobe gehandelt. Die Bezirkshauptmannschaft Eisenstadt-Umgebung hat die entsprechenden Maßnahmen ergriffen. Die Badewasserqualität des Badeteichs in St. Margarethen wird regelmäßig durch die biologische Station Ilmitz überprüft. Der Grenzwert für E. coli-Bakterien wurde demnach klar überschritten. Ursache für die erhöhte Bakterienbelastung könnten menschliche oder tierische Fäkalien sein, etwa von Wasservögeln. Nun liegt es in den Händen der Gemeinde, die Quelle der Verunreinigung zu ermitteln und wenn möglich zu beseitigen. Das Badeverbot kann erst aufgehoben werden, wenn der Grenzwert nicht mehr überschritten wird. Die durchschnittliche Lebensdauer von E. coli-Bakterien beträgt laut Gesundheitsbehörden 3 Wochen. Bestimmte Stämme können bei Tieren und Menschen Erkrankungen wie bakterielle Harnwegsinfektionen, Bauchfellentzündungen, Gallenblasenentzündungen oder Magen-Darm-Entzündungen verursachen.
2: ÖVP, SPÖ und NEOS feilschen auf Bundesebene weiterhin um Wehrpflichtdetails. Klare Worte findet unterdessen der burgenländische Militärkommandant Gernot Gasser. Er spricht sich neulich klar für 8 Monate Grundwehrdienst und 2 Monate verpflichtende Milizübungen aus und folgt damit der Empfehlung der Wehrdienstkommission. Es sei dringend an der Zeit, ein Bekenntnis zur Sicherheit Österreichs zu setzen und den Empfehlungen der Experten zu folgen, sagt Gasser. 41 Jahre hat der österreichische Leichtathletik-Rekord über 400 Meter Hürden der Männer gehalten. Nun wurde er von einem Burgenländer gebrochen. Nikolaus Strohmeier-Dangl aus Neufeld an der Leiter hat bei einem Wettbewerb in der Slowakei den neuen Rekord aufgestellt. Die Einzelheiten hat Michael Gutmann.
4: In einem hochklassigen Rennen läuft Niklas Strohmeier-Dangl mit 49,18 Sekunden zu Platz 3. Diese Zeit bedeutet eine Verbesserung des österreichischen Rekords über 400 Meter Hürden um 15 Hundertstel Sekunden. Der Athlet vom Laufteam Burgenland ist im Laufe der Saison schon mehrfach in die Nähe der Rekordmarke gekommen. Gestern Abend hat es endlich geklappt.
5: Das ist ein irrsinnig großes Ziel, das ich habe, seit ich mit dem Sport eigentlich begonnen habe. Ja, bin überglücklich, dass ich jetzt den National Record eben gebrochen habe.
4: Durch seine neue Bestmarke liegt Niklas Strohmeier-Dangl unter den besten 20 Europäern über 400 Meter Hürden in diesem Jahr. Niklas Strohmeier-Dangl ist im Vorjahr zur Trainingsgruppe des Star-Trainers Laurent Meuli in die Niederlande gewechselt. Ein Schritt, der sich ausgezahlt hat.
5: Ich bin letztes Jahr ins Ausland gegangen, was persönlich und finanziell ein irrsinnig großer Aufwand ist und wollte auch anmerken, dass es halt ein Erfolg ist, der nicht nur von mir auskommt, sondern da viele Leute auch im Hintergrund dran arbeiten, gerade jetzt auch in Holland.
4: Das große Ziel heuer ist für Niklas Strohmeier-Dangl die Europameisterschaft in Birmingham Ende August.
2: Und jetzt gibt's noch den Blick aufs Wetter.
0: Ruhig geht's in den nächsten Stunden weiter. Im gesamten Burgenland ist es am Abend und in der Nacht trocken und zeitweise klarer. Auch der Wind weht wieder schwächer. Es kühlt auf 16 bis 11 Grad ab. Jetzt messen wir 26 Grad in Podersdorf, 23 Grad in Pilgersdorf und 24 Grad in Eltendorf. Mit einer Mischung aus Sonne und einigen Wolken geht es durch den morgigen Donnerstag. Meist bleibt es trocken. Einzelne ganz kurze Regenschauer kann man zum jetzigen Zeitpunkt aber nicht ganz ausschließen. Der Wind weht streckenweise kräftig mit Böen von bis zu 60 km/h. Die Werte erreichen bis zu 26 Grad. 16.34 Uhr, der Radio Burgenland Verkehrsservice, Stau in der Eisenstädter Innenstadt und auch auf der B51 bei Neusiedl am See. Wien, Tangente Richtung Kagran, vom Lauerbergtunnel bis zum Handelsquai brauchen Sie eine Viertelstunde länger. Und je 10 Minuten Zeitverlust haben Sie auf der Floridsdorfer Brücke stadtauswärts, auf der Brigittenauerlände und auf der Grünbergstraße stadteinwärts.
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0: Boys on Picture of You auf Radio Burgenland heute am Mittwoch, den 22. Juli. Und der steht heute ganz im Zeichen der Neurowissenschaften und Hirngesundheit. Heute ist nämlich der World Brain Day oder auf Deutsch Welttag des Gehirns. Und da gibt es einige Möglichkeiten, das Gehirn fit zu halten.
1: Ich lese viel, ich reise viel und bereite die Reisen vor. Viel Musik, viel Theater.
2: Ja, mit dann lesen.
3: Und Karten spielen.
4: Computersachen auf jeden Fall, ja.
5: Lesen. Und Schlagzeug spielen ab und an.
6: Wir haben so Doku-Heft am Klo.
0: Ist auch praktisch. Ja, ist auch eine Möglichkeit, sich geistig fit zu halten. Lesen war sehr oft dabei. Dazu hat auch Neurologin und Gedächtnistrainerin Katharina Turecek noch einen zusätzlichen Input.
7: Wir neigen dazu, im Alltag ein bisschen in die Passivität zu fallen. Egal, ob ich jetzt lese oder einen Film sehe oder auf mein Handy schaue. Wir neigen dazu, uns berieseln zu lassen. Und der wichtigste Tipp ist, in diese Aktivität zu kommen, einfach bewusster durchs Leben zu gehen. Ein schöner Moment ist zum Beispiel der Moment, wo ich dann das Buch zuschlage, dass ich einfach kurz in mich gehe und mir überlege, was nehme ich mir eigentlich mit? Was war jetzt vielleicht ein Gedanke, eine Idee, wo ich sage, so, das war jetzt für mich eine wichtige Information, statt dass ich mich gleich vom nächsten Input wieder überschütten lasse.

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bis da am Ende dieser Stunde. Servus, vierte Gott. Oder Pussy aufs Bauchi. Was sagen Sie zum Abschied? Von Lukas Fendrich kommt noch eine andere Möglichkeit. Wer die Von dem gibt es zum Schluss noch ein Bussi auf die Stirn, ne, bitte.

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2: Herzlich willkommen zum Journal um 5. Das sind unsere Themen heute. In der Ukraine soll ein neuer Armeechef die Gegenangriffe verstärken. Der Wiener Wirtschaftskammerpräsident Walter Ruck lehnt trotz massiver Kritik einen Rücktritt weiter ab. Und die künstliche Intelligenz von OpenAI hat selbstständig eine Online-Plattform gehackt. Am Mikrofon ist Miriam Reichel. Die Ukraine hat heute wieder Lagerhäuser des größten russischen Online-Händlers und Öldepots mit Drohnen angegriffen. Die russischen Behörden melden 2 Tote und mehrere Verletzte. Mit einem neuen, jüngeren Armeechef will der ukrainische Präsident Zelensky die Gegenangriffe weiter verstärken. Mit dem Personalwechsel hat er dem Druck aus der Bevölkerung nachgegeben. Hartmut Fiedler berichtet.
3: Der Wechsel an der Spitze der ukrainischen Streitkräfte war abrupt. Als neuen Oberkommandierenden hat Präsident Volodymyr Zelensky Generalmajor Michailo Drapaty ernannt. Es ist zugleich ein Generationswechsel. Drapaty, 43 Jahre alt und seit 1,5 Jahren Kommandant der Armee, löst den 60-jährigen Oleksandr Sirski ab, einen Offizier der alten Schule. Der neue Oberkommandierende hat via Facebook angekündigt, die ukrainische Gegenoffensive gegen Russland, die unter anderem auf weitreichende Drohnen setzt, in den nächsten Wochen und Monaten zu verstärken.
2: In der Affäre um Vorwürfe von Machtmissbrauch, Freundalwirtschaft und Sexismus lehnt der Wiener Wirtschaftskammerpräsident Walter Ruck einen Rücktritt weiter ab. Daran hat auch die heutige Sitzung des ÖVP-Wirtschaftsbundes nichts geändert. Rainer Hasi war berichtet.
4: Der Kommentar des Sprechers von Walter Ruck fiel nach der Sitzung des ÖVP-Wirtschaftsbundes denkbar kurz aus. Wir kommentieren nicht und Walter Ruck tritt nicht zurück. Dem vorangegangen ist eine Krisensitzung des engsten Kreises um Walter Ruck. Ort, Dauer und ob er dort tatsächlich die Vertrauensfrage gestellt hat, all das ist offiziell nicht bekannt. Dem Vernehmen nach soll die Sitzung auf Schloss Herrnstein südlich von Wien stattgefunden haben, ein Seminarhotel, das sich seit Jahrzehnten im Besitz der Wiener Wirtschaftskammer befindet. Das Ergebnis des Zusammentreffens, so man das so nennen will, ist nicht weiter verwunderlich. Der Wiener ÖVP-Wirtschaftsbund gilt als straff organisiert, sagen die einen, oder als ruckhörig, so die Kritiker. Etwas anderes als eine klare Rückenstärkung für Ruck ist nicht zu erwarten gewesen.
2: Schon länger warnen Experten vor künstlicher Intelligenz, die eigenständig Cyberangriffe verüben kann. Jetzt hat sich die KI von OpenAI tatsächlich verselbstständigt und sich in ein Netzwerk für KI-Entwickler gehackt. Vor Angriffen der KI auf Menschen müsse man sich aber nicht fürchten, sagt eine Expertin. Verena Brucher berichtet.
5: Experten von OpenAI selbst sprechen von einem beispiellosen Zwischenfall. Muss man sich jetzt fürchten, was die KI zukünftig noch alles selbstständig tun wird? Nein, sagt KI-Expertin Jeanette Gorzala von der Uni Graz.
6: Ich glaube, wir müssen uns nicht fürchten vor Sci-Fi-Szenarien à la Terminator. Das, worauf es ankommt, ist mehr Transparenz. Das heißt, zu verstehen, wie KI-Systeme und KI-Modelle zu ihren Entscheidungen kommen und bessere KI-Sicherheit. Dann können wir diese unintendierten Konsequenzen wie Schäden für Menschen entsprechend auch durch Maßnahmen mindern.
5: Von OpenAI heißt es, man habe die Sicherheitslücke zusammen mit der gehackten Firma geschlossen. Sensible Daten von Nutzern seien nicht gestohlen worden.
2: In Norwegen wird heute, 15 Jahre nach den Anschlägen von Anders Breivik, der 77 Opfer gedacht. In Oslo und auf der Insel Utøya finden Trauerfeiern statt. Am 22. Juli 2011 hatte der Rechtsextremist mit einer Autobombe zunächst 8 Menschen in Oslo getötet und dann auf der Insel Utøya 69 Teilnehmer eines sozialdemokratischen Jugendlagers erschossen. Breivik ist 2012 zur Höchststrafe von 21 Jahren Haft verurteilt worden. Die Polizei warnt vor falschen Polizisten und sucht nach Opfern der Betrugsmasche. In Wien hat sie einen 23-Jährigen festgenommen, der als Polizist verkleidet zahlreichen Menschen Geld und Schmuck gestohlen haben soll. Bei der Betrugsmasche behaupten die falschen Polizisten, sie würden die Wertgegenstände vor Diebstahl schützen. Betroffene sollen sich bei der echten Polizei melden. Das war das Journal um 5 mit Miriam Reichel. Das Wetter.
7: Keine Hitze auch in den kommenden Tagen, sondern frische Luft von der Nordsee, die morgen vorübergehend etwas feuchter wird. Der heutige Tag geht meist trocken und teils sonnig, teils bewölkt zu Ende. Der Nordwestwind lässt in der kommenden Nacht überall nach. Morgen wird es dann aber in vielen Regionen sehr windig, dazu wechselhaft mit den meisten Regenschauern von Salzburg ostwärts. Die meisten Sonnenstunden bekommt das Rheintal. Die Temperaturen sind weiterhin gedämpft und erreichen 18 bis 26 Grad. So viel zum Wetter von Gerald Holzinger.
8: 17.05 Uhr der Radio Burgenland Verkehrsservice B16 Ödenburger Straße. Zwischen Kreisverkehr Siegendorf und Klingenbach gibt es eine Sperre nach einem Unfall. Hier hat sich ein Auto überschlagen. Es gibt zwar eine Umleitungsstrecke, aber Stau Richtung Schopron und eine Viertelstunde Zeitverlust. Verzögerungen gibt es im Burgenland auch in der Eisenstädter Innenstadt bzw. bei den Stadtein- und Ausfahrten und auf der B51 bei Neusiedl am See. Und Wien, Tangente Richtung Kagran, von der Hansungkurve bis zum Handelskai brauchen Sie 25 Minuten länger. Und jeweils 10 Minuten Zeitverlust haben Sie auf der Brigittenauerlände vor der Nordbrückenauffahrt, auf der Weißgerberlände vor der Baustelle bei der Rotundenbrücke und auf der Grünbergstraße stadteinwärts.
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8: Und jetzt mit Rose Laurent und Africa. Einen schönen Mittwoch so.

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0: Where did our love go, Diana Ross and the Supremes? Am Mittwochnachmittag, es ist genau 5:30.
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2: Mit Gina Maria Knotzer. 23 Kilometer lang ist die Draisinen-Tourstrecke zwischen Horitzschon und Oberpullendorf. Die Fahrt mit der Fahrraddraisine auf der ehemaligen ÖBB-Strecke gehört längst zum fixen Bestandteil des Tourismusangebotes in der Region. Bis zu 38.000 Gäste verzeichnet die Sonnenland-Draisinen-Tour pro Jahr, sagt Geschäftsführer Günther Glöckl.
3: Also für uns läuft das sehr gut, muss man sagen. Also wir werden heuer den vorigen Jahresrekord nochmal übertreffen. Dank unserer Gäste aus den Nachbarländern. Also wir haben sehr viele ungarische Gäste zu verzeichnen. Tschechei, Slowakei, also ist ein richtiger Boom derzeit.
4: Wie ist es Ihnen denn gelungen, vor allem aus Ungarn zusätzliche Gäste zu gewinnen?
3: Seit voriges Jahr haben wir auch aktiv Werbung in Ungarn gestartet und teilweise auch in Verbindung mit dem Burgenland Tourismus.
2: Und die Managerin der Erlebnisregion Mittelburgenland Rosalia, Brigitta Pelzer, ist am Abend zu Gast in unserer Fernsehsendung Burgenland heute ab 19 Uhr in ORF 2. Badeverbot herrscht ab morgen im Badeteich St. Margareten laut Verordnung der Bezirkshauptmannschaft Eisenstadt-Umgebung. Grund dafür ist eine Grenzwertüberschreitung bei E. coli-Bakterien. Die Wasserqualität erfüllt damit nicht mehr die gesetzlichen Anforderungen, heißt es. Die Dauer des Badeverbots steht noch nicht fest. Kati Meskulic aus Eisenstadt ist bei der Europameisterschaft im Inline-Speed-Skating in Italien am Start. Sie hat sich für das Halbfinale im 100-Meter-Bewerb auf der Bahn qualifiziert. Dort kommt sie allerdings unverschuldet zu Sturz und scheidet aus. Beim Tennis-ATP-Turnier in Kitzbühel hat der letzte verbliebene Österreicher Juri Rodinow das Viertelfinale ebenfalls verpasst und beim Tennis-Weltranglistenturnier in Ollersbach in Niederösterreich hat Thilo Beermann das Achtelfinale erreicht. Das war für den Oberpullendorfer der erste Auftritt im internationalen Herrentennis. Und jetzt noch der Blick aufs Wetter.
0: Der Abend und die Nacht verlaufen im gesamten Burgenland trocken und zeitweise klar. Auch der teils lebhafte Wind wird bis zu früh wieder schwächer, die Werte sinken dabei auf 16 bis 11 Grad. 24 Grad messen wir jetzt in Oberschützen, 24 Grad in Neckenmarkt und 26 Grad in Gols. Morgen am Donnerstag begleitet uns wieder ein Mix aus Sonne und Wolken. Die Wolken können dabei vereinzelt auch dichter sein. Regen bleibt aber die Ausnahme. Der Wind legt untertags zu, vor allem im Nord- und Mittelburgenland. Die Werte liegen zwischen 22 und 26 Grad maximal. 17.32 Uhr, der Radio Burgenland Verkehrsservice Burgenland B16 Ödenburger Straße. Zwischen Kreisverkehr Siegendorf und Klingenbach gibt es eine Sperre nach einem Unfall. Hier hat sich ein Auto überschlagen. Es gibt zwar eine Umleitungsstrecke, aber Stau Richtung Schopron und 40 Minuten Zeitverlust. Wien-Tangente Richtung Kagran, zwischen Hans und Kurve und Handelskay brauchen Sie 25 Minuten länger. Und jeweils 10 Minuten Zeitverlust haben Sie auf der Brigittenauerlände, auf der Weißgerberlände, vor der Baustelle, bei der Rotundenbrücke und auf der Grünbergstraße statt einwärts. Und Niederösterreich B8 Angener Straße von Aderklar nach Deutsch-Wagram. Hier gibt es 2 Kilometer Kolonnenverkehr.
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0: der Ostbahn-Kurzi mit dem Joker auf Radio Burgenland und damit ab ins internationale Pandorf.
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0: Ist ja zweisprachig, eh klar, Burgenland Kroatisch und Deutsch. Aber wie viele Sprachen im Pandorf wirklich gesprochen werden, haben unsere Sommerfrischler Sebi und Corinne herausgefunden.
2: Jubesk so fa cumpărături.
3: Mi piace molto fare shopping qui in Austria.
4: Jubesk so fa shopping.
5: Burada Pandorf'tayız, alışveriş yapmayı seviyoruz. Burası çok büyük bir merkez.
0: Ich liebe einkaufen auf Türkisch, Rumänisch und Italienisch. Ja, die Menschen kommen aus nah und fern ins Designer-Outlet. Dabei hat Pandorf ja noch so viel mehr zu bieten.
6: Die vielen Windräder, das sieht man, wenn man da herfährt auf der Autobahn.
7: Für den Fußballclub.
8: Es gibt ein großes Kino, Laser-Taser gibt's und ja,
9: die Nähe zu Neusiedl.
10: Die vielen Leute, verschiedene Nationen.
11: Ja, ich nehme doch an, das Zweisprachige, großgeschrieben, sage ich mal. Sehr viel los, natürlich, sehr viele Nationen. Darum wird das wahrscheinlich schon Pandorf auch ausmachen. Es
12: gibt, glaube ich, eine Pandorfer Platte, geografisch.
0: Waren Sie schon mal in Pandorf?
12: Am Bahnhof, glaube ich, gell? Da haben wir gesucht letztes Jahr, denn das war nicht so einfach, dass wir das gefunden haben.
0: Sie sind auf Sommerfrische im Burgenland unterwegs?
12: Jedes Jahr, seit mittlerweile 5 Jahren, ja.
0: Was machen Sie dann da?
12: Wir fahren gerne nach Weiden, da gehen wir gern baden. Dann gibt es einen geheimen See, den wir aber geheim lassen, weil sonst fährt dort jeder hin, dann ist er nicht mehr so schön. Wir lieben die Natur, wir lieben die Vögel, die Fische, die wir sehen, wir lieben den See und einfach die Atmosphäre und auch die guten Getränke, die es hier gibt und das gute Essen, also echt schön.
0: Also in und um Pandorf kann man einen super Urlaub machen.
12: Definitiv, ja.
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sind ursprünglich unter dem Namen The Vegetables, also Gemüse, aufgetreten. In Excess, na, wir essen heute brav unser Gemüse auf beim Abendessen, damit morgen wieder die Sonne scheint. 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Es ist jetzt 17.56 Uhr.

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1: Am Mikrofon ist Felix Schneider-Storm. Nach jahrelangem Umbau wurde das Hitler-Geburtshaus in Braunau jetzt zur Polizeidienststelle. Die Renovierung hat sich daran orientiert, wie das Geburtshaus im 18. Jahrhundert ausgesehen hat. Die Umgestaltung soll die Anziehungskraft des Hitler-Geburtshauses auf Neonazis und Hitler-Verehrer brechen. Die neue Nutzung des Hitler-Geburtshauses wird nicht von allen nur positiv gesehen, berichtet Beate Tomasowitsch.
2: Eine Expertenkommission hat sich für eine soziale oder behördliche Nutzung ausgesprochen. Das Haus sollte für immer der Erinnerung entzogen werden. Erst 2019 wurde entschieden, dass die Polizei eine neue Dienststelle im alten Hitler-Geburtshaus bekommen soll. Die Nutzung durch die Polizei kritisch gesehen hat der Braunauer Historiker Florian Kotanko.
3: Es hat mich dann einigermaßen beruhigt, als ich erfuhr, dass hier auch Schulungen angeboten werden sollen für Polizistinnen und Polizisten, die eines demokratisch verfassten Rechtsstaates würdig sind und dementsprechend.
2: Im Innenministerium verweist man darauf, dass die heutige Polizei für Demokratie, Rechtsstaatlichkeit und Menschenwürde stehe. Der Umbau des Hitler-Geburtshauses hat rund 20 Millionen Euro gekostet.
1: Das Parlament in Bulgarien hat heute dafür gestimmt, der US-Armee die Stationierung von 8 Betankungsflugzeugen und 250 US-Armee-Angehörigen im Land zu erlauben. Die Abgeordneten in Sofia billigten den Antrag Washingtons mit 136 zu 13 Stimmen. US-Präsident Trump hatte den NATO-Partner zuvor kritisiert, seine Unterstützung im Iran-Konflikt sei mangelhaft. Der bulgarische Regierungschef Rumen Radev versicherte heute allerdings, Bulgarien werde nicht als Ausgangsbasis für Angriffe auf den Iran genutzt werden. Der von den USA gestürzte und außer Landes gebrachte venezolanische Machthaber Nicolas Maduro befindet sich zur Stunde gemeinsam mit seiner Frau Celia Flores vor einem New Yorker Gericht. Der Prozess wegen Narkoterrorismus und Drogenhandels soll auf gemeinsamen Wunsch von Anklage und Verteidigung im Juni kommenden Jahres beginnen. Das geht aus 9 Gerichtsunterlagen hervor. Aus den USA berichtet Christoph Kohl.
4: Es ist das erste Mal seit März, dass der ehemalige venezolanische Machthaber Nicolas Maduro heute vor Gericht erscheint. Bei der Anhörung in New York geht es vor allem darum, den Zeitplan der Verfahrensschritte bis zu Prozessbeginn festzulegen. Etwa was die Übergabe von geheim eingestuften Beweismitteln der Staatsanwaltschaft an die Verteidigung angeht. Allen voran geht es aber darum, ein Datum für den eigentlichen Strafprozess festzulegen. Maduros Verteidiger und die Staatsanwaltschaft schlagen einen Prozessbeginn in knapp einem Jahr im Juni 2027 vor. Dem muss noch der 92-jährige Richter zustimmen.
1: Die Umweltorganisation Greenpeace und die Arbeiterkammer Oberösterreich warnen vor schadstoffhaltigen Klebetattoos für Kinder. 13 von 15 getesteten Produkten seien nicht empfehlenswert. In ihnen wurden in der EU verbotene Chemikalien wie Weichmacher, Schwermetalle oder PFAS, also synthetische Industriechemikalien, nachgewiesen. Oft fehlt zudem verpflichtende Inhaltsangaben. Das waren die Nachrichten mit Felix Schneider-Storm. Zum Wetter.
5: Auf 17 bis 7, im Freiwald bis 5 Grad kühlt es heute Nacht ab. Einzelne Regenschauer, die in Ober- und Niederösterreich auftauchen, kündigen einen insgesamt wechselhaften Donnerstag an. Die meisten Schauer werden im Gebiet von Salzburg ostwärts durchziehen, den meisten Sonnenschein wird es in Vorarlberg geben. Außerdem wird der Nordwestwind in vielen Regionen neuerlich lebhaft auffrischen. Die Temperaturen bleiben weiterhin gedämpft und erreichen 18 bis 26 Grad. So viel zum Wetter von Manfred Bauer.
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1: Am Mikrofon ist Konstantin Hahn. Die USA haben in der letzten Nacht die iranische Hauptstadt Teheran angegriffen. Es war der erste Angriff auf Teheran seit fast 2 Monaten. Unter anderem wurden militärische Einsatzzentralen, Drohnenlager und Flugzeuggaragen angegriffen. Mit den neuen Angriffen möchten die USA den Iran schwächen. Sie möchten verhindern, dass iranische Kämpfer Schiffe in der Straße von Hormus angreifen. In Frankreich dürfen Jugendliche unter 15 Jahren keine Konten mehr in sozialen Medien anlegen. Das Verbot soll ab September gelten. Soziale Medien sind zum Beispiel Instagram, TikTok oder Facebook. Frankreich ist damit das erste Land in der Europäischen Union, das so ein Verbot einführt. Die Plattformen müssen jetzt ein System zur Altersüberprüfung einrichten. Strafen für Jugendliche oder ihre Eltern soll es nicht geben. Das Geburtshaus von Adolf Hitler in der Stadt Braunau in Oberösterreich ist fertig umgebaut. Heute ist dort ein neues Polizeizentrum eröffnet worden. Vor dem Umbau ist jahrelang darüber diskutiert worden, wie das Gebäude genutzt werden soll. Das Projekt Diskurs Hitlerhaus wollte eine Ausstellung, die an Menschen erinnert, die Juden vor Verfolgung im Nationalsozialismus gerettet haben. Das wollte aber das Innenministerium nicht. Bundespräsident Alexander Van der Bellen hat heute die 80. Bregenzer Festspiele eröffnet. Die Bregenzer Festspiele sind ein jährliches Kulturfest in Vorarlberg. Es gibt eine große schwimmende Bühne für Theateraufführungen und Opern am Bodensee. Der Bundespräsident hat bei der Eröffnung gesagt, dass hart an der Verteidigung der Demokratie gearbeitet werden müsse. Als Herzstück des Festivals feiert am Abend die Oper La Traviata von Giuseppe Verdi Premiere. Das waren die Nachrichten in einfacher Sprache. Redaktion Christine Meyer-Bohusch und Lorenz Lohr.
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1: Am Mikrofon ist Felix Schneider-Storm. Nach mehreren Verzögerungen hat die sogenannte Auszeit-WG für strafunmündiger Intensivtäter jetzt ihren Betrieb aufgenommen. Vor rund einer Woche ist ein 13-jähriger Bursche in die Einrichtung in Wien-Simmering eingezogen. Mehr gibt die Stadt aus Gründen des Kinderschutzes nicht bekannt. Petra Thalhammer-Jeschek berichtet.
2: Da alle anderen Maßnahmen bei dem 13-Jährigen nicht gefruchtet haben, wird er nun in der Auszeit-WG angehalten, aufgrund akuter Selbst- und Fremdgefährdung. Zuvor wurde eine psychische Diagnose festgestellt. Das Kind ist nach dem Heimaufenthaltsgesetz untergebracht. Wien betrete hier Neuland und leiste Pionierarbeit, sagt die zuständige Stadträtin Bettina Emmerling von den NEOS.
3: Es gilt jetzt wirklich auch bundesweit einheitlich eine Regelung zu schaffen, damit wir rascher und unkompliziert in ganz Österreich solche Einrichtungen schaffen können.
2: Kritikern entgegnet Emmerling.
3: Die Alternative wäre, nichts zu machen oder wegzuschauen. Dementsprechend habe ich gesagt, nein, wir gehen diesen Schritt.
2: Gedacht ist die Maßnahme für Kinder, die wiederholt schwere Taten gesetzt haben. In der Wohngemeinschaft sollen Kinder im Alter von 11 bis 13 Jahren betreut werden, die zu den sogenannten Intensivtätern zählen. Sie haben etwa Delikte wie Raub oder Einbrüche begangen.
1: US-Präsident Donald Trump bekräftigt seine Drohungen, als Vergeltungsmaßnahme iranische Infrastruktur zu bombardieren. Sollte der Iran ein Schiff in der Straße von Hormuz angreifen, würden die USA eine Brücke oder ein Kraftwerk bombardieren und zerstören, so Trump. Bereits vergangene Woche hatten Medien über Angriffe des US-Militärs auf mehrere Brücken und einen Flughafen im Iran berichtet. Eine offizielle Bestätigung gab es dafür aber nicht. In Deutschland dürfte die Entscheidung über den künftigen Fraktionsvorsitz von CDU und CSU im Bundestag gefallen sein. Thorsten Frey soll übernehmen, nachdem Jens Spahn wegen der Leihmutter-Affäre zurücktreten musste. Thorsten Frey gilt als enger Vertrauter von Kanzler Merz. Mehr von Andreas Jölli aus Deutschland.
4: Die Entscheidung für Thorsten Frey ist keine große Überraschung, hat er doch als Favorit für den Posten gegolten und wollte schon einmal Fraktionschef werden. Jetzt haben sich offenbar Friedrich Merz und Markus Söder, die beiden Parteichefs der Union, auf Thorsten Frey verständigt, in enger Absprache mit den Abgeordneten von CDU und CSU, sagt der Kanzler.
5: Wir stehen dazu auch in Gesprächen mit der Bundestagsfraktion. Ich habe mit den Landesgruppenvorsitzenden eine ausführliche Videokonferenz abgehalten. Wir hören also in die Fraktion hinein, was auch deren Anforderungen und Wünsche sind.
4: Thorsten Frey kennt das politische Geschäft im Bundestag. War in der letzten Legislaturperiode parlamentarischer Geschäftsführer und sitzt seit 13 Jahren im Bundestag.
6: Voller Tatendrang. Jetzt kann es richtig losgehen,
4: sagte Thorsten Frey 2013. Jetzt braucht Friedrich Merz einen neuen Kanzleramtsminister. Möglicherweise könnte es auch zu einer größeren Regierungsumbildung kommen. Offiziell wird Thorsten Frey in einer Woche von der CDU-CSU-Fraktion gewählt.
1: Die EU-Kommission hat der Übernahme des Hollywood-Urgesteins Warner Brothers durch den Konkurrenten Paramount vor kurzem unter Auflagen zugestimmt. Dabei geht es um den Vertrieb von Filmen in Europa, wie aus einer Mitteilung der Brüsseler Wettbewerbshüter hervorgeht. Das waren die Nachrichten mit Felix Schneider-Storm. Zum Wetter.
7: Von 18 bis 26, maximal 28 Grad reichen die Höchstwerte morgen und übermorgen bei uns. Vor allem morgen gibt auch der Wind, aus West bis Nordwest kommend, wieder ein durchaus kräftiges Lebenszeichen von sich. Mit gelegentlichen Regenschauern ist von Salzburg ostwärts zu rechnen. Von Freitag auf Samstag setzt sich von Westen her sonniges und schwachwindiges Hochdruckwetter durch. Am Samstag zeichnet sich daher gutes Wander- und Badewetter ab. Am Sonntag hingegen drohen in vielen Regionen unseres Landes Schauer und Gewitter. So viel zum Wetter von Manfred Bauer.
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1: Am Mikrofon ist Felix Schneider-Storm. Für landwirtschaftliche Betriebe wird die Direktvermarktung immer wichtiger. Sei es ein Hofladen, ein Online-Shop oder die Belieferung von Schulen und Gasthäusern. Mit dem Verkauf ihrer Produkte direkt an die Kunden erzielen viele Bäuerinnen und Bauern ein höheres Einkommen. Das ergibt eine neue Studie. Und das zeigt auch ein Beispiel einer Direktvermarkterin aus Niederösterreich, über die Michael Fröschl berichtet.
2: Petra Lechner führt mit ihrem Mann einen Bio-Obstbaubetrieb zwischen Melk und St. Pölten. Früher waren die Schwiegereltern hier Ackerbauern. Jetzt verkauft Lechner ab Hof Äpfel, Marillen, Zwetschgen und Säfte und beliefert Schulen, Gasthäuser und Großküchen in der Umgebung. Was mehr Arbeit ist, aber auch wirtschaftlich mehr bringt.
3: Ich kann an und für sich meine Preise richtig kalkulieren und an den Konsumenten die entsprechenden Kosten auch weitergeben. Das ist eigentlich das, was unseren Betrieb den Fortbestand gesichert hat, sonst wäre das eigentlich, also wäre unser Betrieb nicht mehr im Vollerwerb tragbar gewesen.
2: 3 von 10 bäuerlichen Betrieben in Österreich vermarkten inzwischen ihre Produkte selbst, Tendenz steigend. Jeder 10. Landwirt überlegt, einen Hofladen, Online-Shop oder Verkaufsautomaten einzurichten, ergibt eine Studie im Auftrag der Landwirtschaftskammer.
1: Die EU-Botschafter in Brüssel ringen weiter um eine Einigung auf das 21. Sanktionspaket gegen Russland. Nach dem Vorschlag für die neuen Sanktionen letzten Monat hatten mehrere Mitgliedstaaten Einspruch erhoben, darunter auch Österreich wegen der Raiffeisenbank International. Zuletzt spießte es sich laut Insidern an Griechenland, das Beschränkungen seiner Schifffahrt und das geplante Verbot für den Transit von russischem Flüssiggas ablehnte. In Frankreich hat die Hitzewelle im Juni fast 5.700 Menschenleben gefordert. Laut vorläufigen Daten lag die Sterblichkeit im Juni um mehr als ein Drittel über dem Durchschnitt. Besonders betroffen sind und waren ältere Personen ab 75 Jahren. Die meisten zusätzlichen Todesfälle gab es im Großraum Paris. Die Regionen arbeiten jetzt an der Gesundheitsprävention gegen Hitze, etwa an Abkühlungsräumen. Beim Tennis-Sandplatzturnier in Kitzbühel ist auch der letzte Österreicher im Hauptbewerb ausgeschieden. Juri Rodionow unterliegt dem Argentinier Thomas Echeverri. Wolfgang Eichinger.
4: Thomas Echeverri, die Nummer 4 des Turniers in Kitzbühel, war der klare Favorit, hat das im ersten Satz auch klar bestätigt und Juri Rodionow hat nicht zu seinem Spiel gefunden. Echeverri gewinnt 6:2 und führt auch im zweiten Satz bei 4:1 überlegen. Nur Juri Rodionow zeigt enormen Kampfgeist und zwingt den Argentinier ins Tiebreak, verliert da aber 4:7.
5: Natürlich ist es immer bitter zu verlieren, aber ich glaube, ich kann mit erhobenem Haupt vom Platz gehen, besonders nach dem 2:6, 1:4, dass ich mich noch zurückgekämpft habe im zweiten Satz, zeigt mir und ich glaube auch den anderen, dass mein Siegeswille da war. Aber ja, man muss auch sagen, dass der Echeverri heute sehr gut gespielt hat und verdient gewonnen hat.
4: Und Juri Rodionow verpasst damit leider den erstmaligen Einzug ins Viertelfinale beim Heimturnier in Kitzbühel.
1: Das waren die Nachrichten mit Felix Schneider-Storm. Zum Wetter.
6: Gemäßigt bleiben die Nachmittagstemperaturen in den kommenden 2 Tagen. Am Wochenende zeichnen sich dann gebietsweise wieder Höchstwerte um 30 Grad ab. Dabei bleibt das Wetter am Samstag stabil, am Sonntag drohen Schauer und Gewitter. Zuvor gibt es morgen einen wechselhaften Donnerstag mit lebhaftem bis kräftigem Nordwestwind und übermorgen einen weitgehend trockenen, im Westen und Süden ungetrübt sonnigen Freitag. Dazu 18 bis maximal 28 Grad, in 2000 Meter Seehöhe an beiden Tagen 6 bis 12 Grad. So viel zum Wetter von Manfred Bauer.
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1: Zum Nachtjournal begrüßt Sie Felix Schneider-Sturm. Das sind einige der Themen. In der Wiener Wirtschaftskammer zeichnet sich auch nach der heutigen Sitzung kein Rücktritt von Präsident Walter Ruck ab. In der Ukraine gibt Präsident Zelensky dem öffentlichen Druck nach und löst den Armeekommandanten durch einen deutlich jüngeren General ab. In der Nähe der spanischen Hauptstadt Madrid hat ein Waldbrand bereits 32.000 Hektar Land zerstört. Und das Wetter in Österreich morgen wird wechselhaft und windig. In der Affäre um Vorwürfe von Machtmissbrauch, Freundalwirtschaft und Sexismus lehnt der Wiener Wirtschaftskammerpräsident Walter Ruck einen Rücktritt weiter ab. Daran hat auch die heutige Sitzung des ÖVP-Wirtschaftsbundes nichts geändert. Rainer Hasewar berichtet.
2: Der Kommentar des Sprechers von Walter Ruck fiel nach der Sitzung des ÖVP-Wirtschaftsbundes denkbar kurz aus. Wir kommentieren nicht und Walter Ruck tritt nicht zurück. Dem vorangegangen ist eine Krisensitzung des engsten Kreises um Walter Ruck. Ort, Dauer und ob er dort tatsächlich die Vertrauensfrage gestellt hat, all das ist offiziell nicht bekannt. Dem Vernehmen nach soll die Sitzung auf Schloss Herrnstein südlich von Wien stattgefunden haben, ein Seminarhotel, das sich seit Jahrzehnten im Besitz der Wiener Wirtschaftskammer befindet. Das Ergebnis des Zusammentreffens, so man das so nennen will, ist nicht weiter verwunderlich. Der Wiener ÖVP-Wirtschaftsbund gilt als straff organisiert, sagen die einen, oder als ruckhörig, so die Kritiker. Etwas anderes als eine klare Rückenstärkung für Ruck ist nicht zu erwarten gewesen.
1: Nach jahrelangem Umbau wurde das Hitler-Geburtshaus in Braunau in Oberösterreich zur Polizeidienststelle. Die Renovierung hat sich daran orientiert, wie das Geburtshaus im 18. Jahrhundert ausgesehen hat. Die Umgestaltung soll die Anziehungskraft des Hitler-Geburtshauses auf Neonazis und Hitler-Verehrer brechen. Die neue Nutzung des alten Hitler-Geburtshauses wird nicht von allen nur positiv gesehen, wie Beate Tomasowitsch berichtet.
3: Eine Expertenkommission hat sich für eine soziale oder behördliche Nutzung ausgesprochen. Das Haus sollte für immer der Erinnerung entzogen werden. Erst 2019 wurde entschieden, dass die Polizei eine neue Dienststelle im alten Hitler-Geburtshaus bekommen soll. Die Nutzung durch die Polizei kritisch gesehen, hat der Braunauer Historiker Florian Kotanko.
4: Es hat mich dann einigermaßen beruhigt, als ich erfuhr, dass hier auch Schulungen angeboten werden sollen für Polizistinnen und Polizisten, die eines demokratisch verfassten Rechtsstaates würdig sind und dementsprechend.
3: Im Innenministerium verweist man darauf, dass die heutige Polizei für Demokratie, Rechtsstaatlichkeit und Menschenwürde stehe. Der Umbau des Hitler-Geburtshauses hat rund 20 Millionen Euro gekostet.
1: Die Polizei hat einen der drei mutmaßlichen Trainsurfer gefasst. Der junge Mann aus Wien ist am Wochenende außen an einem ICE-Zug unter anderem durch den Choralmtunnel mitgefahren und das bei Geschwindigkeiten bis zu 200 km/h. Jetzt fahndet die Polizei nach zwei weiteren Trainsurfern, berichtet Angela Ellersdorfer-Tronschnick.
5: Ein anonymer Hinweis und die hochauflösenden Bilder aus den Überwachungskameras der ÖBB haben die Polizei auf die Spur des 19-Jährigen gebracht. Er ist bereits gestern einvernommen worden. Was er gesagt hat, das wird aus ermittlungstaktischen Gründen noch nicht bekannt gegeben. Denn der 19-Jährige war nicht allein am ICE-Zug unterwegs. Er ist ja mit zwei weiteren Trainsurfern, wie berichtet, am Samstag im Bahnhof Kühnsdorf auf den bereits fahrenden Zug geklettert und außen mitgefahren. Dem 19-Jährigen droht jetzt ein Gerichtsprozess. Er muss aber auch die Kosten für den Polizeieinsatz bezahlen. Zudem will auch die ÖBB Schadenersatzforderungen für die ausgefallenen Züge stellen.
1: Nach mehreren Verzögerungen hat in Wien die sogenannte Auszeit-WG für strafunmündige Intensivtäter ihren Betrieb aufgenommen. Wie ein Sprecher der zuständigen Stadträtin Bettina Emmerling bestätigt, ist vor rund einer Woche ein 13-jähriges Kind eingezogen. Details werden aus Gründen des Kinderschutzes nicht genannt. Der Aufenthalt verlaufe bisher nach Plan. Ein weiteres Kind soll in Kürze folgen, heißt es. Wir schauen ins Ausland, konkret in die Ukraine. Der ukrainische Präsident Volodymyr Zelensky hat dort heute die Führung der Streitkräfte neu besetzt. Der bisherige Oberbefehlshaber wurde abgesetzt und ein neuer ernannt. Auslöser war ein Konflikt zwischen der alten Armeeführung und dem schon davor abgesetzten Verteidigungsminister, begleitet von tagelangen öffentlichen Protesten. Mehr von Hartmut Fiedler.
6: Der Wechsel an der Spitze der ukrainischen Streitkräfte war abrupt. Als neuen Oberkommandierenden hat Präsident Volodymyr Zelensky Generalmajor Michailo Drapaty ernannt.
7: Перше, я визначив, що новим Головнокомандувачем Збройних сил України стане Михайло Драпати.
6: Es ist zugleich ein Generationswechsel. Drapaty, 43 Jahre alt und seit eineinhalb Jahren Kommandant der Armee, löst den 60-jährigen Oleksandr Sirski ab, einen Offizier der alten Schule. Der neue Oberkommandierende hat via Facebook angekündigt, die ukrainische Gegenoffensive gegen Russland, die unter anderem auf weitreichende Drohnen setzt, in den nächsten Wochen und Monaten zu verstärken.
1: In Spanien hat ein verheerender Waldbrand im Nordosten von Madrid nach Behördenangaben inzwischen rund 32.000 Hektar Land zerstört. Das Feuer in der Provinz Guadalajara zählt damit zu den größten Bränden der letzten Jahre. Bei einem Besuch rief Ministerpräsident Pedro Sánchez zu einem parteiübergreifenden Abkommen im Kampf gegen den Klimanotstand auf. Josef Manola berichtet aus Spanien.
8: Nordöstlich von Madrid wütet zurzeit der gefährlichste Waldbrand in Spanien. Die Flammen breiten sich aus, der heiße Wind facht sie immer wieder an. Bei 40 Grad im Schatten und minimaler Luftfeuchtigkeit können die Löschhubschrauber nur wenig ausrichten. Ein Bürgermeister erzählt von einer Feuerwalze, die nicht zu stoppen war. Premierminister Pedro Sánchez hatte erst heute Zeit, das Katastrophengebiet zu besuchen. Im Vergleich zum Vorjahr ist die vierfache Fläche den Flammen zum Opfer gefallen. Bewohner mussten mehrere Nächte in einer Sporthalle in Sicherheit verbringen. Heute kehrten die ersten in ihre Häuser zurück. Das Dorf ist gerettet, sagt eine Einwohnerin, aber die Natur ist abgebrannt.
1: Ein Bericht von Josef Manola aus Spanien war das. Und die Tagesmeldungen vom Sport, die fasst jetzt noch Wolfgang Eichinger zusammen.
9: Sturm Graz ist gestern perfekt in die Qualifikation für die Champions League gestartet. Der 4:0 Heimsieg gegen Heart of Midlothian sollte dann auch im Rückspiel in Schottland für den Aufstieg in die dritte Quali-Runde reichen. Morgen sind Rapid und Austria in der Conference League-Qualifikation im Einsatz. Beide Mannschaften sollten den Aufstieg in die dritte Runde schaffen. Die Austria spielt in Lettland gegen Liepāja, Rapid in Andorra gegen Santa Coloma. Teamspieler Maxi Wöber wechselt von Leeds United zum Aufsteiger in die deutsche Bundesliga, zum Traditionsklub Schalke 04. Wöber hat einen Einjahresvertrag unterzeichnet. Robert Lubicic hat beim Meister- und Cupsieger LASK unterschrieben. Die Linzer haben den Mittelfeldspieler leihweise für ein Jahr von AEK Athen verpflichtet. Beim Tennisturnier in Kitzbühel ist leider kein Österreicher mehr im Einsatz. Juri Rodionow ist heute im Achtelfinale gegen den Argentinier Echeverri mit 2:6 und 5:7 ausgeschieden. Beim Frauenturnier in Hamburg scheitert Sinja Kraus ebenfalls im Achtelfinale. Und die 17. Etappe der Tour de France gewinnt der Belgier Jasper Philipsen. Der Slowene Tadej Pogacar hat alles kontrolliert und bleibt souverän Gesamtführender.
1: Vielen Dank, Wolfgang Eichinger. Und zum Abschluss folgt noch der Wetterbericht von und mit Manfred Bauer.
10: Mit 18 bis 26 Grad sind die Höchstwerte auch morgen nach wie vor gedämpft. Und der Wind aus West bis Nordwest wird wieder ein kräftiges Lebenszeichen von sich geben. Mit gelegentlichen Regenschauern und einzelnen Gewittern ist in der Osthälfte unseres Landes zu rechnen. Übermorgen am Freitag ist es dann weitgehend trocken, im Westen und Süden zudem nahezu ungetrübt sonnig. Der Samstag dürfte stabiles Wander- und ideales Badewetter bieten, der Sonntag in vielen Regionen unseres Landes Schauer und Gewitter.
1: Das war das Nachtjournal. Noch einen möglichst angenehmen Abend wünscht Felix Schneider-Sturm.
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1: Am Mikrofon ist Felix Schneider-Storm. Sehr hohe Schadenersatzforderungen drohen drei jungen Männern, die außen auf einem Zug mitgefahren sind. Die Polizei hat jetzt alle drei sogenannte Trainsurfer ausgeforscht. Mit ihrer Aktion haben sie vergangenes Wochenende die Choralmbahnstrecke stundenlang lahmgelegt. Die drei Männer zwischen 17 und 20 Jahren werden angezeigt und die Polizei werde ihnen die Kosten für den großen Polizeieinsatz verrechnen, sagt Polizeisprecher Matthias Kogelnick.
2: Wie hoch diese Kosten sind, muss erst evaluiert werden. Das heißt also, es wird geschaut, wie viele Minuten diverse Polizeistreifen im Einsatz waren und auch der Polizeihubschrauber war zur Fahndung im Nahbereich der Gleise im Einsatz.
1: Auch die ÖBB dürften Schadenersatz von 10.000 Euro fordern. Die von der Regierung geplante Reform der Wehrpflicht könnte am Montag beim Sommerministerrat in der Schwarzenberg-Kaserne in Salzburg präsentiert werden. Allerdings wird weiter um die konkrete Ausgestaltung gerungen. Laut Informationen der Austria Presseagentur sind sich ÖVP und SPÖ weitgehend einig. Die Neos halten noch an einem freiwilligen Modell fest. Der Sportwagenbauer Porsche will laut Medienberichten mindestens 5.000 weitere Stellen abbauen. Porsche-Chef Michael Leiters plane demnach, bis 2035 zwischen 5.000 und 6.000 Jobs zu streichen, berichtet die Zeitung Bild heute. Auch das Manager-Magazin berichtet über einen weiteren Arbeitsplatzabbau in dieser Größenordnung. Damit würde die Volkswagen-Tochter ihr derzeitiges Abbauprogramm verdoppeln. Porsche äußerte sich zu diesen Berichten bisher nicht. Frankreich führt als erstes europäisches Land ein Social-Media-Verbot für Kinder ein. Die Nationalversammlung hat gestern Abend mit großer Mehrheit dafür gestimmt. Ab dem 1. September dürfen unter 15-Jährige keine Konten mehr in sozialen Netzwerken einrichten. Für bereits bestehende Profile gilt eine Übergangsfrist bis Anfang des kommenden Jahres. Leonie Heitz berichtet aus Paris.
3: C'est une avancée majeure.
4: Einen großen Fortschritt nennt Präsident Emmanuel Macron das Social-Media-Verbot auf seinem Instagram-Kanal.
3: La France.
4: Frankreich öffnet in Europa den Weg für den Schutz unserer Kinder und Jugendlichen. Ab September dürfen unter 15-Jährige in Frankreich keine Konten mehr auf Plattformen wie TikTok oder Instagram haben. Durchgesetzt werden soll das mit einer verpflichtenden Altersüberprüfung. Die Regierung will Kinder und Jugendliche vor Cybermobbing, Sucht und den psychischen Folgen sozialer Medien schützen. Ob das gelingt, ist allerdings fraglich. In Australien umgehen viele Jugendliche vergleichbare Regeln mit Fake-Profilen oder Konten älterer Personen.
1: In Argentinien sorgt derzeit die spanische Popsängerin Rosalía für Aufregung. Sie hatte ein Video auf Instagram geteilt, in dem über die argentinische Fußballmannschaft, die beim WM-Finale verloren hat, gespottet wird. Das sorgte für Empörung bei ihren argentinischen Fans. Viele wollen ihre Karten für Rosalías Konzerte in Buenos Aires zurückgeben. Die Sängerin entschuldigte sich daraufhin öffentlich und betonte ihre Liebe zu Argentinien. Das waren die Nachrichten mit Felix Schneider-Storm. Zum Wetter.
5: Auf 17 bis 7, im Freiwald bis 5 Grad kühlt es bis morgen früh ab. Einzelne Regenschauer, die in Ober- und Niederösterreich auftauchen, kündigen einen insgesamt wechselhaften Donnerstag an. Die meisten Schauer sowie einzelne Gewitter werden im Gebiet von Salzburg ostwärts durchziehen. Zudem wird der Nordwestwind neuerlich lebhaft auffrischen. Den meisten Sonnenschein dürfte es in Vorarlberg und im Tiroler Oberland geben. Die Temperaturen erreichen 18 bis 26, in 2000 Meter Seehöhe 6 bis 12 Grad. So viel zum Wetter von Manfred Bauer.
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1: Es ist Donnerstag, der 23. Juli. Im Studio ist Felix Schneider-Storm. In Braunau in Oberösterreich ist nach jahrzehntelangem Hin und Her eine Polizeistation in jenem Haus eröffnet worden, in dem einst Adolf Hitler geboren wurde. Die neue Nutzung hat eine Expertenkommission empfohlen, in der unter anderem der Historiker Oliver Rathkolb gesessen ist. In der Zeit im Bild 2 verteidigt er die Entscheidung, kein Museum zu errichten. Hitler und seine Familie seien nur kurz in dem Haus gewesen.
2: Hier gibt es überhaupt keine Bezüge zum Nationalsozialismus. Das Monster Adolf Hitler war damals noch nicht existent. Aber, und das ist das große Problem, Geburtshäuser von Diktatoren haben etwas Mystisches. Sie sind ein Wallfahrtsort für Rechtsextreme, die Diktatoren huldigen. Das sehen wir in Italien bei Mussolinis Geburtsort, genauso wie in Georgien bei Stalins Geburtsort. Und wenn Sie nach Nordkorea fliegen, dann erfahren sie dasselbe am Geburtsort von Kim Il-sung. Und genau diese Mythologie, dieses Besondere des Geburtsortes eines Diktators wollten wir brechen,
1: sagt der Zeithistoriker Oliver Rathkolb in der Zeit im Bild 2. Die USA machen dem abgesetzten venezolanischen Präsidenten Nicolas Maduro ab Juni des kommenden Jahres den Prozess. Ein Bundesgericht in New York setzte den Termin heute in Anwesenheit Maduros fest. Dem 63-Jährigen droht eine lebenslange Haftstrafe wegen Drogenterrorismus, wie es heißt. Die Staatsanwaltschaft wirft Maduro und seiner 69 Jahre alten Ehefrau Cilia Flores vor, sich an der Spitze Venezuelas mit Drogenkartellen verbündet und tonnenweise Kokain in die USA geschmuggelt zu haben. Beide hatten Anfang Jänner in New York auf nicht schuldig plädiert. In der Demokratischen Republik Kongo hat die Ebola-Epidemie mittlerweile mehr als 1000 Menschenleben gefordert. Laut der Gesundheitsbehörde der Afrikanischen Union verbreitet sich die Krankheit schneller als je zuvor. Ein Hauptproblem sind mangelnde Medikamente und Impfungen. Konflikte und Widerstand der Gemeinschaft erschweren die Eindämmung weiter. Selbst Ersthelfer werden in gefährlichen Gebieten attackiert. Die WHO warnt, dass die tatsächliche Zahl der Erkrankungen weitaus höher sein könnte. Auf der italienischen Insel Sizilien kämpfen Feuerwehrleute gegen zahlreiche Waldbrände. Seit dem Wochenende sind die Einsatzkräfte wegen mehr als 1000 Bränden zu Löscharbeiten ausgerückt, wie die Feuerwehr mitteilt. Im Zentrum der Insel mussten wegen eines seit Tagen wütenden Feuers rund 100 Bewohner sowie 22 Patienten einer Klinik in Sicherheit gebracht werden. Gleichzeitig haben heftige Unwetter mit Hagel in Norditalien erhebliche Schäden verursacht. Besonders betroffen waren die Regionen Emilia-Romagna, Lombardei und Venetien. In der Provinz Ferrara schlugen Hagelkörner so groß wie Ping-Pong-Bälle ein. In der Provinz Ravenna stürzten mehr als 100 Bäume um, Straßen wurden gesperrt und Sturmböen haben unter anderem das Dach einer Schule abgedeckt. Schwer betroffen ist auch die Landwirtschaft in den betroffenen Regionen. Obstplantagen, Gemüsefelder und Ackerflächen sind dort zerstört. Die Fußballclubs Rapid und die Wiener Austria steigen heute in die zweite Qualifikationsrunde für die Conference League ein. Die Gegner dürften für beide Mannschaften kein Problem darstellen, wie berichtet Wolfgang Eichinger.
3: Ja, die Austria ist nach Lettland geflogen und spielt ab 17 Uhr gegen Liepāja und das im Badeort Jūrmala. Das ist nahe der Hauptstadt Riga. Baden gehen darf für Kapitän Mandi Fischer heute nur die lettische Heimmannschaft, auf keinen Fall die Austria.
4: Erstes Pflichtspiel ist immer so, man weiß nicht genau, wo man steht. Da müssen wir gleich von Anfang an performen und unsere 100% abrufen.
3: Verletzungssorgen in der Verteidigung. Einige Spieler, darunter Abwehrchef Dragovic, waren zuletzt angeschlagen, dürfen trotzdem kein großes Problem sein. Keine Probleme sollte auch Rapid in Andorra gegen Santa Coloma bekommen, mein Sportchef Markus Katzer.
5: Klar ist auch, dass wir Favorit sind und auch über diese Mannschaft dann auch am Ende drüber kommen müssen in zwei Spielen.
3: Spielbeginn in Andorra ist um 19 Uhr. 350 Rapid-Fans haben die Reise mitgemacht. Die Rückspiele dann in Wien nächste Woche Mittwoch und Donnerstag.
1: Der Wiener Sportreporter Michael Kuhn ist tot. Er ist im Alter von 88 Jahren verstorben. Kuhn galt als Koryphäe des Sportjournalismus in Österreich. Er war jahrzehntelang für den ORF und die Kronenzeitung tätig. Bekannt wurde er unter anderem als Kommentator vieler Fußballspiele und Skirennen. Das waren die Nachrichten mit Felix Schneider-Storm. Das Wetter.
6: Wechselhaft und windig ist dieser Donnerstag im Gebiet von Salzburg ostwärts. Hier ziehen einzelne, teils gewitterige Regenschauer durch. Der Nordwestwind wird neuerlich lebhaft bis kräftig. Die Temperaturen erreichen 18 bis 26, in 2000 Meter Seehöhe 6 bis 12 Grad. Morgen am Freitag ist es weitgehend trocken, im Westen und Süden zudem nahezu ungetrübt sonnig. Der Samstag dürfte stabiles Wander- und Badewetter bieten, der Sonntag hingegen in vielen Regionen Schauer und Gewitter. So viel zum Wetter von Manfred Bauer.
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1: Am Mikrofon Adam Michalech. Es ist 1 Uhr. Kinder und Jugendliche verzichten beim E-Scooter-Fahren oft auf den Helm, trotz hohem Verletzungsrisiko und steigenden Unfallzahlen. Im Zuge einer Studie der Medizinischen Universität Graz sind von knapp 400 Kindern und Jugendlichen die Ambulanzkarten ausgewertet worden, berichtet Angelika Offner.
2: Mehr als 80% der verletzten Kinder und Jugendlichen sind ohne Helm unterwegs gewesen. Erst im Mai wurde die Helmpflicht für E-Scooter-Fahrerinnen und Fahrer bis zum 16. Lebensjahr eingeführt.
3: Wir haben nachweislich einen Helm bei nur 14% der Patienten. Also da ist sicherlich ein starker Verbesserungsbedarf in der Aufklärung.
2: So Georg Singer, Studienautor und Kinderchirurg am Uniklinikum. 2/3 der Verletzten waren Buben.
3: Das durchschnittliche Alter war bei 12 Jahren. Ungefähr. Wir sehen aber Verletzungen schon im Alter von 1 Jahr, die Kinder mitfahren am E-Scooter und natürlich bis zum 17. Lebensjahr.
2: Die meisten Unfälle passierten aus eigenem Verschulden. Bei jedem 10. Unfall war ein Kraftfahrzeug beteiligt. Am häufigsten wurden Kopf- und Halsverletzungen sowie Knochenbrüche behandelt. Rund jedes 6. Kind musste stationär aufgenommen werden.
1: An Frankreichs Atlantikküste nahe der Stadt Bordeaux sind tausende Touristen wegen eines Waldbrandes in Sicherheit gebracht worden. Der in der Ortschaft Saumos ausgebrochene Brand hat sich auf eine Fläche von 800 Hektar ausgedehnt, heißt es von den örtlichen Behörden. Ein Feuerwehrgroßaufgebot kämpft bei extrem ungünstigem Wetter derzeit gegen die Flammen. Verletzte sind bisher nicht gemeldet worden. Beim Tennis-Sandplatz-Turnier in Kitzbühel ist auch der letzte Österreicher im Hauptbewerb ausgeschieden. Juri Rodionow unterliegt dem Argentinier Tomas Echeverri, Wolfgang Eichinger.
4: Tomas Echeverri, die Nummer 4 des Turniers in Kitzbühel, war der klare Favorit, hat das im ersten Satz auch klar bestätigt und Juri Rodionow hat nicht zu seinem Spiel gefunden. Echeverri gewinnt 6:2 und führt auch im zweiten Satz bei 4:1 überlegen. Nur Juri Rodionow zeigt enormen Kampfgeist und zwingt den Argentinier ins Tiebreak, verliert da aber 4:7.
5: Natürlich ist es immer bitter zu verlieren, aber ich glaube, ich kann mit erhobenem Haupt vom Platz gehen, besonders nach dem 2:6, 1:4, dass ich mich noch zurückgekämpft habe im zweiten Satz, zeigt mir und ich glaube auch den anderen, dass mein Siegeswille da war. Aber ja, man muss auch sagen, dass der Echeverri heute sehr gut gespielt hat und verdient gewonnen hat.
4: Und Juri Rodionow verpasst damit leider den erstmaligen Einzug ins Viertelfinale beim Heimturnier in Kitzbühel.
1: Und jetzt zum Wetter und zu Thomas Wostal.
6: Der Donnerstag bringt uns im Großteil von Österreich wechselhaftes Wetter, vor allem im Gebiet von Salzburg bis zum Burgenland. Hier zeigt sich zwar zeitweise die Sonne, aber der kräftige Nordwestwind bringt auch einige dichte Wolken und stellenweise kurze Schauer oder Gewitter. Völlig trocken und überwiegend sonnig ist es heute am ehesten in Vorarlberg und im Tiroler Oberland. In den nächsten Stunden ist es noch recht frisch, am Nachmittag hat es dann halbwegs warme 18 bis 26 Grad. Am Freitag überall mehr Sonne, zeitweise dichte Wolken und ein paar Regentropfen vielleicht noch stellenweise im Osten.
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1: Im Studio Adam Michalech, es ist 2 Uhr. Für strafunmündige Intensivtäter gibt es in Wien-Simmering jetzt eine sogenannte Auszeit-WG. Ein 13-Jähriger ist dort bereits eingezogen, berichtet Petra Thalhammer-Jeschek.
2: Da alle anderen Maßnahmen bei dem 13-Jährigen nicht gefruchtet haben, wird er nun in der Auszeit-WG angehalten, aufgrund akuter Selbst- und Fremdgefährdung. Zuvor wurde eine psychische Diagnose festgestellt. Das Kind ist nach dem Heimaufenthaltsgesetz untergebracht. Wien betrete hier Neuland und leiste Pionierarbeit, sagt die zuständige Stadträtin Bettina Emmerling von den NEOS.
3: Es gilt jetzt wirklich auch bundesweit einheitlich eine Regelung zu schaffen, damit wir rascher und unkompliziert in ganz Österreich solche Einrichtungen schaffen können.
2: Kritikern entgegnet Emmerling.
3: Die Alternative wäre, nichts zu machen oder wegzuschauen. Dementsprechend habe ich gesagt, nein, wir gehen diesen Schritt.
2: Gedacht ist die Maßnahme für Kinder, die wiederholt schwere Taten gesetzt haben. In der Wohngemeinschaft sollen Kinder im Alter von 11 bis 13 Jahren betreut werden, die zu den sogenannten Intensivtätern zählen. Sie haben etwa Delikte wie Raub oder Einbrüche begangen.
1: Der Stellenabbau beim Sportwagenbauer Porsche dürfte größer werden als bisher angenommen. Weitere 5000 Jobs sollen bis 2035 gestrichen werden. Derzeit sollen Unternehmen, Betriebsrat und die Gewerkschaft über einen Sparplan verhandeln. Auch beim Mutterkonzern Volkswagen werden derzeit zahlreiche Jobs gestrichen. Rapid und die Wiener Austria steigen heute in die zweite Qualifikationsrunde für die Conference League ein. Wolfgang Eichinger, die Gegner dürften für beide Mannschaften aber kein Problem darstellen.
4: Ja, die Austria ist nach Lettland geflogen und spielt ab 17 Uhr gegen Liepāja und das im Badeort Jūrmala. Das ist nahe der Hauptstadt Riga. Baden gehen dafür Kapitän Mandy Fischer, heute nur die lettische Heimmannschaft. Auf keinen Fall die Austria.
5: Erstes Pflichtspiel ist immer so, man weiß nicht genau, wo man steht. Da müssen wir gleich von Anfang an performen und unsere 100% abrufen.
4: Verletzungssorgen in der Verteidigung. Einige Spieler, darunter Abwehrchef Dragovic, waren zuletzt angeschlagen, dürfen trotzdem kein großes Problem sein. Keine Probleme sollte auch Rapid in Andorra gegen Santa Coloma bekommen, mein Sportchef Markus Katzer.
6: Klar ist auch, dass wir Favorit sind und auch über diese Mannschaft dann auch am Ende drüber kommen müssen in zwei Spielen.
4: Spielbeginn in Andorra ist um 19 Uhr. 350 Rapid-Fans haben die Reise mitgemacht. Die Rückspiele dann in Wien nächste Woche Mittwoch und Donnerstag.
1: Und jetzt zu den Wetteraussichten und zu Thomas Vostal.
7: Relativ frisch beginnt der Donnerstag. Tagsüber wird es halbwegs warm mit Höchstwerten von 18 bis 26 Grad. Überwiegend sonnig ist es heute am ehesten in Vorarlberg und im Tiroler Oberland. Im Großteil von Österreich, da wechselt die Sonne heute mit dichten Wolken und auch kurze Regenschauer oder Gewitter können dabei sein. Und es wird lebhafter bis kräftiger Nordwestwind. Am Freitag überall mehr Sonne, zeitweise dichte Wolken und ein paar Regentropfen vielleicht noch stellenweise im Osten. Der Samstag wird dann sehr warm und der ist überwiegend sonnig.
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